0: Fürstentum Liechtenstein ist von Hackern angegriffen worden. Zehntausende hochsensible Daten wurden erbeutet. Thomas Wagner mit den Einzelheiten.
1: Es geht um sage und schreibe 31.000 Datensätze, die, so hieß es am Sonntagabend auf einer eiligst einberufenen Pressekonferenz, von bislang unbekannten Hackern von den Servern des Amtes für Justiz des Fürstentums Liechtenstein illegal heruntergeladen worden sind. Es handelt sich, so Liechtensteins Regierungschefin Brigitte Haas, um das sogenannte Verzeichnis der wirtschaftlich berechtigten Personen, all diejenigen, die hinter den vielen Stiftungen, Treuhandgesellschaften und Unternehmen stehen, die im Fürstentum Liechtenstein ihren Sitz haben und die eigentlich gerade nicht öffentlich in Erscheinung treten wollen.
0: US-Präsident Trump hat für heute neue Gespräche mit dem Iran angekündigt. An Bord seiner Präsidentenmaschine Air Force One sagte er, die Verhandlungen würden am Nachmittag beginnen. Am Samstagabend hatte Trump erklärt, die USA und Israel würden den Iran vorläufig nicht mehr angreifen. Die Iraner und andere Golfstaaten hätten darum gebeten. Eine Aussage, die der Iran bestreitet. Einen Tag vorher hatte Trump dem Iran noch massive neue Angriffe angedroht. Das Wetter in Deutschland. In der Nacht ist es meist trocken bei Tiefstwerten von 20 bis 11 Grad. Am Tage dann freundlich, vermehrt Wolken, vom Rheinland bis zu den Alpen Schauer und teils schwere Gewitter bei Höchstwerten von 23 bis 31, in Rheinland-Pfalz auch 38 Grad. Dienstag gebietsweise heiter, teils kräftige Schauer und Gewitter, 24 bis 38 Grad. Es ist 2.03 Uhr.
2: Dankeschön für die Nachrichten. Bei uns im Verkehrsservice der ARD Hitnacht jetzt nochmal die Falschfahrerwarnung. Achtung bitte, auf der Autobahn 7 zwischen Bergheim und Memmingen Süd ist ein Falschfahrer auf der Straße. Bitte ganz rechts fahren, nicht überholen. Die A2 Dortmund Richtung Hannover ist zwischen Dreieck Hannover West und Hannover Langenhagen wegen Bauarbeiten bis 5 Uhr gesperrt. Die A6 Nürnberg Richtung Heilbronn ist in Höhe Ilshofen und Wolpertshausen nach einem Unfall gesperrt. Die A38 Göttingen Richtung Halle ist zwischen Nordhausen West und Nordhausen nach einem Unfall gesperrt. Die Autobahn 40 Venlo Richtung Duisburg ist zwischen Kreuz Moers und Moers Zentrum nach einem Unfall gesperrt. Umleitung bitte benutzen Richtung Dortmund über die A42. Die A559 ist zwischen Gremberghofen und Kreuz Köln-Gremberg in beiden Richtungen gesperrt. Und dann noch die A565 Bonn Richtung Meckenheim. Hier ist zwischen Kreuz Bonn-Nord und Poppelsdorf wegen Brückenarbeiten bis 6 Uhr gesperrt.
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2: Heute Nacht mit Hanna Bauer. Grüß dich schön.

0: Venus. Bei uns in der Nachtsendung und wahrscheinlich auch draußen am Himmel. Und Jürgen, unser Radioarzt der Hitnacht-Familie, ist auch wieder dabei.
1: Guten Abend, liebe Radiogemeinde. Hier spricht der Radioarzt aus Koch. Wer nicht weiß, wo das ist, wenn die ganze Welt Fieber hat, dann wird hier ein Thermometer in die Erde gesteckt.
0: Das wäre dann also Temperatur nehmen unter den Achseln, richtig?
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0: Und außerdem hat mir Jürgen auch noch ein Bild von seinem Radio-Equipment geschickt. Das sieht eigentlich aus wie, ja, als wäre es irgendwie ein Fotoset für die Polarlichter. Allerdings nicht in Magenta, sondern in Blau und Rot leuchtet es da schön in seinem Radiohörzimmerchen unter der Decke. Wahnsinns-Equipment. Ich bin ja fast neidisch. Da sieht es ja technischer aus als bei uns hier im Studio. Ha. Also, ganz liebe Grüße. Und weiter schönes Temperatur nehmen.

Das Pferd trappelt hier davon, auch wenn keiner weiß, wie es heißt. A Horse with No Name, America. Und wir wissen auch nicht, wie der falsche Fahrer hieß auf der Autobahn 7, aber auch der ist davon getrabbelt. Kein Falschfahrer mehr. Zwischen Bergheim und Memmingen Süd wieder freie und unfallsichere Fahrt, hoffe ich jedenfalls.

0: 2.30 Uhr ist es. Und damit Zeit für den Verkehrsservice der ARD Hitnacht. Die A2 Dortmund Richtung Hannover ist zwischen Dreieck Hannover West und Hannover Langenhagen wegen Bauarbeiten bis 5 Uhr gesperrt. Die A6 Nürnberg Richtung Heilbronn ist in Höhe Ilshofen-Wolpertshausen nach einem Unfall gesperrt. Die A38 Göttingen Richtung Halle ist zwischen Nordhausen West und Nordhausen nach einem Unfall gesperrt. Die A40 Venlo Richtung Duisburg ist zwischen Kreuz Mörs und Mörs Zentrum nach einem Unfall gesperrt. Umleitung führt hier in Richtung Dortmund über die A42. Die A559 ist zwischen Gremberghofen und Kreuz Köln-Gremberg in beiden Richtungen gesperrt. Und dann noch die A565 Bonn Richtung Meckenheim. Auch hier laufen Bauarbeiten. Hier ist zwischen Kreuz Bonn Nord und Poppelsdorf wegen Brückenarbeiten bis 6 Uhr gesperrt.
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0: Mit Hanno Bauer in Magdeburg.

0: Elke aus Ludwigshafen hat geschrieben, sie hatte das vorhin gehört mit A Horse With No Name und das hat sie doch gleich mal an etwas erinnert. Ah, dieses Horse, also dieses Pferd, hatte einen Namen, nämlich Corsa und war 25 Jahre bei uns. Denn ich musste gerade schmunzeln, als mir dieses Bild von der hiesigen Zeitung, die Rheinland-Pfalz, aus 1967 unterkam. Also, angehängt auch noch ein Bild davon. Ich werde es einfach mal vorlesen, was hier steht. Mein Vater war zwar streng, aber auch lustig. In dem Falle hatte er seinen Führerschein wegen vielen Falschparkens abgeben müssen. Er lieferte damals Getränke mit seinem LKW aus. Kurzum hat er dieses Pferd gekauft, also Corsa, und bummelte durch Mannheim auf der Straße. Natürlich, da ein Pferd ein Fahrzeug im Sinne der Straßenverkehrsordnung ist, bis er seinen Führerschein wieder bekam, damit er nicht weiter den Verkehr störte. Also wahrscheinlich ist ein Pferd ein Fahrzeug im Sinne der Straßenverkehrsordnung? Wahrscheinlich kein Pferd. Ja, und so kamen wir dann wieder zu Pferden. Damit war dann der Zweck erfüllt. Liebe Grüße, Elke. Elke, Wahnsinn-Story. Also jedes Mal, wenn ich jetzt A Horse With No Name spielen werde, werde ich an diese Geschichte denken, an Corsa und wie Corsa statt LKW Getränke ausliefert. Wahrscheinlich waren es alkoholfreie.
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0: An was man sich so alles erinnert, wenn man hier die Musiken hört in der ARD-Hitnacht. Dankeschön, liebe Elke. Ganz liebe Grüße nach Ludwigshafen.

0: Oh la la la, das kann ich auch noch auf Französisch. Hm? Und Daniel hat gerade geschrieben an ard-nacht@mdr.de, dass er sich auf seine große Tour vorbereitet, die heute startet. Er hat geschrieben, ich wünsche euch allen einen schönen guten Morgen, ihr Lieben. Das ganze ARD-Hitnacht-Team bekommt liebe Grüße aus Minden, Stemmer in Nordrhein-Westfalen. Heute ist mein erster Urlaubstag. Heute fahre ich nach Aachen mit der Bahn und dann mit dem Fahrrad weiter nach Belgien und durch Holland. Liebe Grüße aus Minden. Abfahrt ist im Übrigen um 5.28 Uhr hier bei uns in der Stadt in Minden. Wow. Na, das hört sich doch nach einem Urlaubsplan an. Und wo könnte man schöner Fahrrad fahren als in Holland? Und in Belgien bestimmt auch. Ist ja überall schön flach.
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Paul Simon, mitten in der Nacht, Graceland. 3:04 ist es und die Zeit bis zu den 3 Uhr Nachrichten gehört jetzt noch dem Wunsch nach einem Engel. Real Life, nämlich Send Me an Angel in der ARD-Hitnacht.

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1: Um 3 Uhr mit Olaf Knapp. Vor der spanischen Exklave Ceuta versuchen Einsatzkräfte im Mittelmeer weiterhin nach Ertrunkenen. Suchen weiterhin nach Ertrunkenen. Bisher wurden nach offiziellen Angaben 72 Leichen geborgen. In Ceuta selbst warten weiterhin Menschen, vor allem aus Marokko, darauf, ob sie in Spanien aufgenommen werden. Aus Madrid Anne Mund.
2: Wie viele noch in der Exklave sind, das ist aktuell nicht ganz klar. Manche sprechen von Hunderten, der Regionalpräsident von Tausenden. Sicher ist, viele von ihnen, die halten sich vor dem Aufnahmezentrum auf, dem CETI, das ist ziemlich überfüllt. Deshalb sind viele draußen. Viele sind wohl offenbar auch Menschen aus Subsahara-Afrika, die in diesem Chaos wohl auch über die Grenze gelangt sind und die hoffen wohl darauf, in das Aufnahmezentrum zu kommen und werden jetzt aktuell vom Militär mit Wasser versorgt.
1: Im Waldbrandgebiet in Griechenland sind beim Zusammenstoß von 2 Löschhubschraubern 2 Menschen getötet worden. 2 weitere Besatzungsmitglieder überlebten den Unfall in der Nähe von Athen, teilte die Feuerwehr mit. Westlich der griechischen Hauptstadt und auf der Halbinsel Peloponnes wüten die größten Feuer. Landesweit brennt es auf einer Fläche von 100 Quadratkilometern. Mehrere Ortschaften sind evakuiert worden. Rund 200 Häuser sind bereits verbrannt. Das Fürstentum Liechtenstein ist von Hackern angegriffen worden. Zehntausende hochsensible Daten wurden erbeutet. Thomas Wagner mit den Einzelheiten.
3: Es geht um sage und schreibe 31.000 Datensätze, die, so hieß es am Sonntagabend auf einer eiligst anberufenen Pressekonferenz, von bislang unbekannten Hackern von den Servern des Amtes für Justiz des Fürstentums Liechtenstein illegal heruntergeladen worden sind. Es handelt sich, so Liechtensteins Regierungschefin Brigitte Haas, um das sogenannte Verzeichnis der wirtschaftlich berechtigten Personen, all diejenigen, die hinter den vielen Stiftungen, Treuhandgesellschaften und Unternehmen stehen, die im Fürstentum Liechtenstein ihren Sitz haben und die eigentlich gerade nicht öffentlich in Erscheinung treten wollen.
1: Israel hat erneut Zweifel an der Vereinbarung zur Entwaffnung der Hamas angemeldet. Ein Sprecher von Ministerpräsident Netanyahu sagte, nach Einschätzung der israelischen Geheimdienste strebe die Hamas nach wie vor an, ihr militärisches Potenzial wieder aufzubauen, anstatt tatsächlich abzurüsten. Nach seinen Worten wird sich das israelische Militär nicht aus dem Gazastreifen zurückziehen, bevor die Waffen tatsächlich niedergelegt sind. Die Hamas hatte gestern erklärt, sie habe die zuvor von US-Präsident Trump verkündete Vereinbarung angenommen, die jedoch Zugeständnisse Israels voraussetzt. Das Wetter in Deutschland. Am Tage freundlich, vermehrt Wolken, vom Rheinland bis zu den Alpen Schauer und teils schwere Gewitter. Höchstwerte 23 bis 31, in Rheinland-Pfalz 38 Grad. Dienstag gebietsweise heiter, 24 bis 38 Grad. Es ist 3.03 Uhr.
4: Dankeschön für die 3 Minuten Nachrichten. Von mir jetzt der Blick auf die 4 Verkehrsmeldungen zur Stunde in der ARD Hitnacht. Die A2 Dortmund Richtung Hannover ist zwischen Dreieck Hannover West und Hannover Langenhagen wegen Bauarbeiten bis 5 Uhr gesperrt. Die A40 Venlo Richtung Duisburg ist zwischen Kreuz Moers und Moers Zentrum nach einem Unfall gesperrt. Umleitung bitte benutzen Richtung Dortmund über die A42. Die A559 ist zwischen Gremberghofen und Kreuz Köln-Gremberg in beiden Richtungen gesperrt. Und dann noch die A565 Bonn Richtung Meckenheim. Hier ist zwischen Kreuz Bonn-Nord und Poppelsdorf wegen Brückenarbeiten bis 6 Uhr gesperrt. Gute Fahrt Ihnen dort, wo Sie unterwegs sind.
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4: Mit Hanno Bauer in Magdeburg. Schönen Montag wünsche ich schon mal.

die Plain White Tees. Hey there, Delilah. In der ARD-Hitnacht. Und Achtung bitte, auf der Autobahn 65 zwischen Kandel-Mitte und Kandel-Nord in beiden Richtungen Gefahr durch und für Personen auf der Autobahn. Achtung also auf der Autobahn 65 zwischen Kandel-Mitte und Kandel-Nord.

Hier ist die ARD Hitnacht. Und Dani und Silla sind mal wieder on the road und haben geschrieben, guten Morgen Hanno, liebes Team. Hier mal wieder die Schwedenfahrer aus dem Spreewald. Mein Mann Silla und Frauchen Dani. Ich darf mal wieder eine Tour mitfahren nach Schweden und wir lauschen wieder der Sendung. Wie immer, wenn es uns möglich ist. Liebe Grüße an alle Nachtschwärmer und Zuhörer da draußen von Dani und Silla. Hey, ich grüße schön zurück und es passt ja auch gerade, dass Lisa Stansfield jetzt All Around the World singt. Also gute Fahrt euch. Hoch nach Skandinavien.

So, mal schön durchzählen, ob noch alle dran sind. 1, 2, 1, 2, 3, 4. Okay. Ah, bis 4 sind wir dann doch gekommen fast, oder? Mit Wax Spread to Your Heart geht's jetzt weiter durch die Nacht. 3:24 Uhr ist es.

0: 3.31 Uhr wird's gleich. Und damit Zeit für den Verkehrsservice der ARD-Hitnacht. Die A2 Dortmund Richtung Hannover ist zwischen Dreieck Hannover West und Hannover Langenhagen wegen Bauarbeiten bis 5 Uhr gesperrt. A5 zwischen Bad Homburger Kreuz und Friedberg in beiden Richtungen Gefahr durch und für Personen auf der Fahrbahn. Die A40 Venlo Richtung Duisburg ist zwischen Kreuz Mörs und Mörs Zentrum nach einem Unfall gesperrt. Die Umleitung führt Richtung Dortmund über die A42. Die A48 Dreieck Vulkaneifel Richtung Koblenz zwischen Kaisersesch und Kaifenheim. Hier ist nach einem Unfall gesperrt. Die A559 ist zwischen Gremberghofen und Kreuzköln-Gremberg in beiden Richtungen gesperrt. Und dann schließlich noch die Autobahn 565 Bonn Richtung Meckenheim. Hier ist zwischen Kreuz Bonn-Nord und Poppelsdorf wegen Brückenarbeiten bis 6 Uhr noch gesperrt. Gute Fahrt!
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0: Mit Hanno Bauer in Magdeburg. Ich grüße schön.

Und schon wieder eine Falschfahrermeldung. Achtung bitte, Falschfahrer auf der A565 Meckenheim Richtung Bonn. Zwischen Kreuz Bonn Nord und Bonn Poppelsdorf kommt Ihnen ein Falschfahrer entgegen. Bitte ganz rechts fahren, nicht überholen. Auf der A565 Meckenheim Richtung Bonn. Zwischen Kreuz Bonn Nord und Bonn Poppelsdorf ist ein Falschfahrer gemeldet. Vorsicht in beiden Richtungen. Aber wieso? Ist das nicht die gesperrte Autobahn? Ich werde es auf jeden Fall nochmal rausbekommen und frage nochmal nach bei der Polizei. Bei uns jetzt Adele. Hello.

Ja, kleines Hello aus dem Studio, ja, an die Autobahnpolizeiwache St. Augustin in Nordrhein-Westfalen mit der Nachfrage der Falschfahrer auf der A565. Ich habe den Abschnitt eigentlich als beiderseits gesperrt in meinen Meldungen und die Beamtin sagte am Telefon, jo, das ist so, mehr kann ich Ihnen dazu jetzt nicht sagen. Na, da warten wir mal ab, wie lange der Falschfahrer da noch weiter gemeldet wird. Ich muss ihn auf jeden Fall nochmal melden, weil er ja hier rot bei mir vor mir auf dem Verkehrsmonitor steht. Also Achtung, Falschfahrer auf der Autobahn 565 zwischen Kreuz Bonn-Nord und Kreuz Meckenheim ist ein Falschfahrer unterwegs.

0: Hier ist die ARD Hitnacht und jetzt gibt es die Entwarnung von der Autobahn 565 Meckenheim Richtung Bonn. Kein Falschfahrer mehr zwischen Kreuz Bonn Nord und Kreuz Meckenheim. Ist alles wieder okay. Und Petra zeigt viel Herz, indem sie gerade diese E-Mail geschickt hat. Lieber Hanno, ich habe die Nachricht von Marianne vor circa 2 Stunden gehört und sie hat mich einfach nicht losgelassen. Liebe Marianne, ich sende Ihnen ganz liebe Grüße aus Bayern, auch wenn Sie sicherlich schon schlafen. Ich war sehr beeindruckt von ihrer posthumen Liebeserklärung an ihren Mann, mit dem sie 63 Jahre verheiratet waren und heute ihren 64. Hochzeitstag gehabt hätten. Das ist um einiges länger, als ich alt bin. Ich wünsche Ihnen alles Liebe. Ich kann mir vorstellen, dass der Verlust selbst nach so einer langen Zeit sehr schmerzlich ist. Umso schöner, dass Sie Ihre Liebe zu Ihrem verstorbenen Mann mit uns teilen. Ganz liebe Grüße aus München von Petra. Wow, was für eine herrlich aufmunternde und vor allem zutiefst menschliche Reaktion. Ich sende ganz liebe Grüße natürlich nochmal an Marianne in Schwerin, wie natürlich auch nach München zu Petra. Dankeschön.
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0: Fünf Minuten vorm Vier ist es schon wieder und Olaf kämpft noch gegen die Wärme in seinem Zimmer. Er hat eine E-Mail geschrieben: Hallo Herr Bauer und Team, ich wünsche Ihnen allen eine schöne Nacht. So ein Ventilator ist ja ganz gut, aber es wird nicht kühler. Draußen sind es noch 23,9 Grad und drinnen waren es 26,7 Grad noch vor 11 Minuten. Ich habe mich allerdings beholfen. Ich habe den Ventilator ans Fenster gestellt, sodass er die warme Luft rausbläst. Das wirkt jetzt erstmal. Jetzt ist die Temperatur nach 12 Minuten bei nur noch 26,1 Grad. Das heißt, die Temperatur ist in 12 Minuten leicht gesunken um 0,6 Grad. Ich sende viel Licht und Liebe, Ihr Olaf aus Obertshausen. Olaf, gut, wenn man sich zu helfen weiß. Das ist wunderbar und ich hoffe, Sie haben jetzt noch in der zweiten Nachthälfte ein bisschen die Gelegenheit, es ein bisschen kühler zu bekommen zu Hause.
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1: Um 4 Uhr mit Olaf Knapp. Marokko hat Falschinformationen in den sozialen Medien für den Ansturm auf Ceuta verantwortlich gemacht. Außerdem sei ein spanisches Gerichtsurteil falsch interpretiert worden, teilte das Innenministerium mit. Aus der Nachrichtenredaktion Constanze Semidey.
2: Diese Erklärung deckt sich mit dem, was Spanien schon am Freitag mitgeteilt hat. Das entsprechende Gerichtsurteil stammt von Anfang Juli und besagt, dass Migranten, die über das Meer auf spanischem Gebiet eintreffen, nicht ohne ordnungsgemäßes Verfahren zurückgeschickt werden dürfen. Etwa 60.000 Menschen waren binnen Stunden von Marokko in die Exklave Ceuta gelangt. Nach spanischen Angaben kamen 72 Menschen dabei ums Leben. Marokko spricht dagegen von 11. Unklar ist, wie viele der Menschen sich momentan noch in Ceuta befinden. Der Regionalpräsident spricht von Tausenden.
1: Im Waldbrandgebiet in Griechenland sind beim Zusammenstoß von zwei Löschhubschraubern zwei Menschen getötet worden. Zwei weitere Besatzungsmitglieder überlebten den Unfall in der Nähe von Athen, teilte die Feuerwehr mit. Westlich der griechischen Hauptstadt und auf der Halbinsel Peloponnes wüten die größten Feuer. Landesweit brennt es auf einer Fläche von 100 Quadratkilometern. Mehrere Ortschaften sind evakuiert worden, 200 Häuser verbrannten. US-Präsident Trump hat für heute neue Gespräche mit dem Iran angekündigt. An Bord seiner Präsidentenmaschine Air Force One sagte er, die Verhandlungen würden am Nachmittag beginnen. Am Samstagabend hatte Trump erklärt, die USA und Israel würden den Iran vorläufig nicht mehr angreifen. Die Iraner und andere Golfstaaten hätten darum gebeten. Eine Aussage, die der Iran bestreitet. Die Polizei setzt ab heute wieder verstärkt auf Geschwindigkeitskontrollen. Die europaweite Speed Week, auch Blitzermarathon genannt, läuft bis Sonntag. Christian Nagel zur Frage, wo genau Autofahrerinnen und Autofahrer mit Blitzern und Kontrollen rechnen müssen.
3: Ja, konkret will die Polizei aus nachvollziehbaren Gründen natürlich nicht die Orte nennen, aber vor allem dort, wo Fußgänger und Radfahrer besonders von zu schnell fahrenden Autos, LKW oder Motorrädern gefährdet werden, also zum Beispiel in der Nähe von Krankenhäusern, Seniorenheimen, Fußgängerüberwegen und Bushaltestellen, wollen Beamte in den nächsten Tagen die Geschwindigkeit kontrollieren. Dabei kommen nach Angaben der Polizei nicht nur stationäre Blitzer zum Einsatz, auch zivile Autos, die mit Videoaufzeichnung ausgestattet sind, werden unterwegs sein.
1: Das Wetter in Deutschland. Tagsüber wird es freundlich, vermehrt Wolken vom Rheinland und an den Alpen vom Rheinland bis zu den Alpen, Schauer und teils schwere Gewitter. Höchstwerte 23 bis 31 Grad, bis teils 38 Grad in Rheinland-Pfalz. Ein Blick zur Uhr, es ist gleich 4.03 Uhr.
4: Schönen Dank für die Nachrichten. Von mir noch die Verkehrshinweise in der ARD-Hitnacht. Die A2 Dortmund Richtung Hannover ist zwischen Dreieck Hannover West und Hannover Langenhagen wegen Bauarbeiten bis 5 Uhr gesperrt. Dann die Autobahn 27 Weiserode Richtung Bremen ist in Höhe Verden Ost wegen eines brennenden Fahrzeugs gesperrt. Die A40 Venlo Richtung Duisburg ist zwischen Kreuz Mörs und Mörs Zentrum wegen Bergungsarbeiten bis ca. 5 Uhr noch gesperrt. Die Umleitung führt in Richtung Dortmund über die A42. Die A48 Dreieck Vulkaneifel Richtung Koblenz ist zwischen Kaisersesch und Kaifenheim nach einem Unfall gesperrt. Die A559 ist zwischen Gremberghofen und Kreuz Köln-Gremberg gesperrt. Und dann noch die Autobahn 565 Bonn Richtung Meckenheim. Hier ist zwischen Kreuz Bonn-Nord und Poppelsdorf wegen Brückenarbeiten bis 6 Uhr gesperrt. Ihnen unterwegs eine muntere Fahrt in den Montagmorgen hinein.
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4: Mit Hanno Bauer in Magdeburg. Grüß Sie schön.

0: Simone hat sich gemeldet bei uns in der ARD-Hitnacht und hat geschrieben, guten Morgen Hanno. Ja, Polarlicht kann auch wunderbar grün sein. Hier eine Aufnahme vom März dieses Jahres, als wir mit der Hurtigroute in Nordnorwegen unterwegs waren. Liebe Grüße von Simone. Und oh, Simone, das sieht ja herrlich aus mit diesen grünen Lichtschauern da am Himmel. Und dann ist doch auch noch der Mond da mit dabei, oder? Also, das sah auf jeden Fall prima aus. Ja, ich weiß, da oben sieht es natürlich dann schon ein bisschen intensiver aus bei uns hier unten. Wenn man das dann mit der Kamera einfangen kann, dann doch eher so rötlich bis magenta. Also jedenfalls die Aufnahmen, die ich bis jetzt machen konnte, die sahen dann immer nicht grün aus, sondern eben tatsächlich so mehr ins Rote gehend. Aber Dankeschön fürs Teilen. Dieses wunderbare Foto, das werde ich mir gleich als Hintergrund für meinen Bildschirm hier einstellen. Dankeschön.
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0: Sieht einfach zu schön aus. Und dazu jetzt auch noch Alison Moyet mit Invisible. Ja, fürs Auge unsichtbar leider bei uns. Aber mit der Fotokamera des Handys schon ganz gut einzufangen. Die Polarlichter, wenn sie denn mal auftreten. Hier ist die ARD-Hitnacht.

Ballerina Girl, Lionel Richie wieder so schön sanft hier bei uns in der ARD-Hitnacht. 4.23 Uhr ist es und eine aktuelle Verkehrsmeldung kommt gerade rein. Vorsicht bitte in beiden Richtungen auf der Autobahn 30 zwischen Rheine und Rheine-Kanalhafen. Hier läuft eine Person auf der Fahrbahn. Achtung also bitte in beiden Richtungen auf der Autobahn 30 zwischen Rheine und Rheine-Kanalhafen.

0: Talking Heads, Road to Nowhere. Mal sehen, die Straßen führen hoffentlich heute Morgen nirgendwo ins Nirgendwo. Jetzt um 4.31 Uhr Zeit für den Verkehrsservice in der ARD-Hitnacht. Die A27 Weißrode Richtung Bremen ist in Höhe Verden-Ost wegen eines brennenden Fahrzeugs gesperrt. Vorsicht bitte in beiden Richtungen. Auf der A30 zwischen Rheine und Rheine-Kanalhafen läuft eine Person auf der Fahrbahn. Die Autobahn 40 Venlo Richtung Duisburg ist zwischen Kreuz Mörs und Mörs Zentrum wegen Bergungsarbeiten noch bis ca. 5 Uhr gesperrt. Halbes Stündchen noch. Umleitung bis dahin benutzen Richtung Dortmund über die A42. Die Autobahn 48 Dreieck Vulkaneifel Richtung Koblenz ist zwischen Kaisersesch und Kaifenheim nach einem Unfall gesperrt. Und dann noch die A565 Bonn Richtung Meckenheim. Hier ist zwischen Kreuz Bonn Nord und Poppelsdorf wegen Brückenarbeiten bis 6 Uhr noch gesperrt. Gute Fahrt!
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0: Mit Hanno Bauer in Magdeburg. Schönen Montag wünsche ich.

4.42 Uhr ist es. Hier ist die ARD Hitnacht. Und unsere Pilotin in der Radiofamilie, Daniela, ist auch schon unterwegs, hat geschrieben, hallo Hanno, nach einer wunderschönen Feier gestern nach den Kölner Lichtern in meiner Heimatstadt Köln, bin ich heute Nachmittag wieder nach München geflogen, um mich auf den morgigen Dienstbeginn auf dem Rettungshelikopter für die Rettung von Menschen vorzubereiten. Die Geschichte von der Hörerin aus Schwerin, die letztes Jahr ihren Mann verloren hat, den über 60-jährigen Hochzeitstag nun alleine verbringen muss, hat mich sehr berührt, denn ich kann diesen Schmerz nachempfinden, weil ich vor vielen Jahren selber meinen Mann und meinen Sohn verloren habe. Ich wünsche ihr viel Kraft, um über diese Schmerzen schnell hinwegzukommen. Außerdem ganz viele liebe Grüße an die Hörerinnen und Hörer, die mich kennen, Annette und Rosi aus Leipzig, an alle, die arbeiten müssen, der ganzen weltweiten Radiofamilie, sowie natürlich dir, Hanno, im Radiostudio. Ich wünsche allen einen guten Start in die neue Woche. Daniela, ich freue mich sehr darüber und grüße dann jetzt mal ganz lieb zurück nach München. Hoffentlich mögen es nicht so viele Rettungseinsätze werden heute.

So, da muss ich doch jetzt schon einige in die wilde Welt entlassen, die da heute auf Sie wartet. Naja, vielleicht wird es ja auch ein Urlaubstag, wer weiß. Die ARD-Hitnacht endet jedenfalls gleich für einige Ausgeschlafene. Punkt 5 Uhr beginnen dann die Frühprogramme. Andere kommen noch ein bisschen weiter in den Genuss unserer Nachtmusik. Noch eine Stunde länger. Ich bin Hanno Bauer und wünsche einen schönen Montag.

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1: Mit Michael Holzberger, guten Morgen. Die Autobahn 9 ist nach einem schweren Unfall an der Landesgrenze zwischen Sachsen-Anhalt und Thüringen seit dem Abend wieder frei. Die Polizei sprach davon, dass zwischen Eisenberg und Reußig am Nachmittag mehrere Fahrzeuge zusammengestoßen waren. Dabei wurden 7 Menschen verletzt. Anschließend fuhr ein Auto auf das Stauende auf und in einen Rettungswagen hinein. Der Unfallfahrer, sein Beifahrer sowie ein Sanitäter wurden leicht verletzt. Ein Rettungshubschrauber sowie ein Polizeihubschrauber sind im Einsatz gewesen. Mitten in der Ernte ist bei Thale im Landkreis Harz ein Feld in Brand geraten. 120 Feuerwehrleute haben daraufhin von gestern Mittag bis zum Abend einen größeren Brand auf einer Fläche von 9 Hektar gelöscht. Dabei war auch ein angrenzendes Waldstück von den Flammen erfasst worden. 2 Löschflugzeuge waren ebenfalls im Einsatz und warfen Wasser aus der Luft ab. Im Landkreis Harz gilt aktuell die mittlere Waldbrandgefahrenstufe 3 von 5. Einen Großeinsatz der Feuerwehr hat es auch im niedersächsischen Westharz gegeben. Erneut hat es im Gewerbegebiet von Goslar gebrannt. Betroffen war die Produktion eines Automobilzulieferers. Etwa 400 Kräfte waren bis tief in die Nacht im Einsatz. Wie ein Sprecher der Leitstelle MDR Sachsen-Anhalt mitteilte, ist mittlerweile noch eine Brandwache vor Ort. Zwischenzeitlich war eine Warnmeldung im Bereich Goslar wegen des Rauches an die Bevölkerung herausgegeben worden. Eine Feuerwehrfrau wurde leicht verletzt, konnte aber nach kurzer Behandlung aus dem Krankenhaus entlassen werden. Wer in Sachsen-Anhalt morgens aus dem Haus geht, kommt derzeit kaum daran vorbei. Überall hängen Wahlplakate. Am 6. September wird der neue Landtag von Sachsen-Anhalt gewählt. Den Experten zufolge sind auch in Zeiten von Social Media solche Wahlplakate ein verlässliches Werbemittel. Allein die 6 aktuell im Landtag vertretenen Parteien haben zusammengerechnet etwa 200.000 Plakate aufgehängt. Viele sind aber mittlerweile beschmiert oder beschädigt. Und wir haben uns dazu mal in Halle umgehört.
2: Durch Graffiti verunstaltet, vielfach auch abgerissen und liegen dann in der Gegend rum. Das ist hässlich.
3: Einfach runtergerissen oder so.
4: Ja, von den kritischeren Parteien würde ich sagen.
5: Letzte Woche Samstag am Steinturm, nachts so um 1 und dann wurde da randaliert.
6: Es ist ein FDP-Plakat abgerissen worden.
7: Ich glaube schon, dass es mehr geworden ist und es fällt mir auch mehr auf, dass die Plakate beschmiert sind.
1: Soweit Stimmen aus Halle zu beschmierten oder beschädigten Wahlplakaten. Zum Sport. In der Fußball-Regionalliga Nordost haben sich Halle und Erfurt gestern 1:1 getrennt. Die zweite Mannschaft des 1. FC Magdeburg holte ebenfalls einen Punkt und spielte bei Lok Leipzig 3:3. Und die deutschen Wasserspringer haben bei den Europameisterschaften in Paris den Medaillensatz komplett gemacht. Nach Gold durch Moritz Wesemann vom SV Halle und Silber durch das Synchronpaar Pfeif und Wassen holten Henschel und Sanchez Bronze im Mixed-Synchron vom 3-Meter-Brett. Das waren die Nachrichten mit Michael Holzberger und jetzt geht's weiter mit Lars.
8: Einwandfrei, Michael. Guten Morgen erstmal.
1: Guten Morgen.
8: Haben wir uns noch gar nicht gesehen. Jetzt schon. Wir möchten, dass Sie gut ankommen. Hier ist der MDR Sachsen-Anhalt Verkehrsservice. Hallo um 5.03 Uhr und hallo in den Landkreis Wittenberg. Die Ortsdurchfahrt Resen, die ist gesperrt wegen Bauarbeiten ab heute bis voraussichtlich Freitag. 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Da wird also verstärkt auf die Geschwindigkeit geachtet. Erstmal kommen Sie uns gut und weiter durch. Und die Temperatur bei zum Teil klarem Himmel. Salzwedel kommt auf 11 Grad, Bad Bibra auf 14, Wittenberg auf 16 Grad. Heute ziehen erstmal lockere Wolken durch. Es wird ein schöner Sonnenaufgang und dann kann aber dann am Nachmittag, am Abend auch mal der kräftige Schauer oder Gewitter möglich sein, vom Harz bis in den Burgenlandkreis. Wir schaffen 29 bis 33 schwüle Grad. Trinken wir trotzdem erstmal einen drauf. Schönen guten Morgen in der neuen Woche.
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0: Na, auch schon wach und vielleicht auch etwas hungrig. Guten Morgen am Montag hier bei MDR Sachsen-Anhalt. Willkommen in der neuen Woche. Und heute, der 3. August, das ist ein Tag, den müssen wir einfach mitfeiern, denn, jetzt halten Sie sich fest, es ist der Tag der Wassermelone. Der Tag der Wassermelone. Das Wetter wird wieder zu gemacht werden. Heute 30 Grad sind drin. Ich habe eine im Kühlschrank liegen. Und Ernährungsexpertin Jutta Löbert kann uns auch schon mal erklären, wie wir die perfekte Wassermelone am Klang erkennen.
1: Es sollte so ein heller, hohler Ton sein. Das so richtig hohl klingt. Denn mit zunehmendem Wassergehalt wird der Ton heller. Wenn sie noch nicht so reif ist, ist sie dunkler, dumpfer.
0: Ich habe das gleich mal mit meiner im Kühlschrank ausprobiert. Die klingt so. Bin gespannt, was mich da zu Hause erwartet heute. Also uns erwarten heute bis zu 30 Grad, besorgen sich eine schöne, süße Wassermelone. 6 Gramm Zucker auf 100 Gramm sind da auch vertretbar. Vitamine, Kalium, Magnesium haben sie auch. Für die Verdauung ist es gut, wenn man die Kerne mit isst und die vorher schön kaut. Also wünsche ich mir Ihnen viel Spaß. Und falls Schatzi Mausi dann heute Abend fragt, was Sie den ganzen Tag gemacht haben, sagen Sie einfach:
2: Ich habe eine Wassermelone getragen.
0: Also dann mal rein in den Montag.

Na, was ist immer denn hier? Was ist das denn hier? Ah, das ist doch der Klang für den Sommer, den wir heute erwarten. Wir gucken gleich mal ins MDR-Wetterstudio, aber hören Sie mal.

0: Und da schunkeln wir uns rein in den Montag mit Bob Marley Musik hier bei MDR Sachsen-Anhalt. Hallo, es ist noch früh, es ist noch erträglich, es ist 5.20 Uhr. Aber der Sommer kommt, sagt Ralf Valencia im MDR Wetterstudio. Guten Morgen.
1: Ja, schönen guten Morgen.
0: Wir haben jetzt mit Bob Marley ein bisschen vorgelegt. Es wird natürlich ein Sommertag. Hm?
1: Ja, das auf jeden Fall. Das schaffen wir heute locker. Es geht erstmal mit viel Sonne los. Es werden dann im Laufe so vom Nachmittag und Abend noch mal ein paar mehr Wolken geben. Aber vereinzelt gibt es nur Schauer oder Gewitter. Das heißt, für viele wird es wahrscheinlich trocken bleiben. Ja, und von Süden her wird die Luft dann ein bisschen feuchter im Laufe des Nachmittags und Abends. Da wird es dann ein bisschen schwüler und das wird uns dann in den nächsten Tagen noch begleiten, dieses schwüle Wetter. Da gehören dann auch wieder mal Schauer oder Gewitter mit dazu.
0: Schaffen bis 32 Grad?
1: Na, heute bis 33, morgen dann 30 bis 35 Grad und auch am Mittwoch ist es nochmal drückend schwül bei vielleicht bis zu 36 Grad. Am Donnerstag geht die Temperatur dann wieder ein bisschen zurück.
0: Ich merke mir das trotzdem. Kalenderwoche 32 und 32 Grad sind drin.
1: Auf jeden Fall.
0: So, wenn ich mir eins merken will, dann bitte immer mit diesen Brücken. Ja, dann sind wir gewappnet für den Sommer, der jetzt mal hier losgeht. Und bei uns geht am Montag erstmal ganz entspannt los mit Barbara Streisand, Woman in Love. Ralf, danke.
1: Jo,

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1: Um 5.30 Uhr mit Max Hensch. Guten Morgen. In dieser Woche steht in Sachsen-Anhalt mal wieder ein Blitzermarathon an. Die Polizei beteiligt sich an der europaweiten Aktion Roadpol mit hunderten Einsatzkräften. Fokus sind dabei vor allem Raser auf Autobahnen, Landstraßen und in Ortschaften. Bei der letzten derartigen Kontrollwoche im April gingen mehr als 5000 Autofahrer ins Netz, die zu schnell gefahren sind. Und auch Lkw und Transportfahrer sind wieder Ziel der Kontrollen. Es geht da um Papiere oder die Lenk- und Ruhezeiten. Kürzlich haben die Stadtwerke Halle ihre Gewinnzahlen vorgelegt. Dabei kam raus, im letzten Jahr haben sie fast dreimal so viel eingenommen wie geplant. Knapp 14 Millionen Euro. MDR-Reporter Clemens Kral, das ist ja eine gute Nachricht. Die Stadtwerke hatten jetzt eine Woche Zeit, dir zu sagen, wofür sie das Geld ausgeben wollen. Was haben sie denn vor?
2: Das soll zum einen in neue Wasserleitungen und in die Fernwärme fließen. Zum Beispiel zwischen Hansaring und Markt, am Riebeckplatz, im Paulusviertel oder in der südlichen Innenstadt. Zum zweiten werde Geld zurückgehalten, um die beiden Gaskraftwerke in der Dieselstraße und in Trotha instand zu halten. Zum dritten sollen Einnahmen in den Nahverkehr gehen, denn den müsse die Stadtverwaltung kräftig bezuschussen. Der städtische Haushalt soll damit ein bisschen entlastet werden. Dass jetzt aber wieder mehr Busse und Bahnen fahren oder die Stromrechnung günstiger wird, den Wunsch können die Stadtwerke nicht erfüllen.
1: Mitten in der Ernte ist bei Thale im Landkreis Harz ein Feld in Brand geraten. 120 Feuerwehrleute haben von gestern Mittag bis zum Abend einen größeren Brand auf einer Fläche von 9 Hektar gelöscht. Dabei ist auch ein angrenzendes Waldstück von den Flammen erfasst worden. Zwei Löschflugzeuge waren ebenfalls im Einsatz und warfen Wasser aus der Luft ab. Im Landkreis Harz gilt aktuell die mittlere Waldbrandgefahrenstufe 3 von 5. In Dessau-Roßlau soll die Kommunikation zwischen Eltern und den Kindertagesstätten und Horten verbessert werden. Dafür soll eine Kita-App sorgen, die heute an den Start geht. Grit Lichtblau, wie funktioniert das genau?
3: Das kann man sich vorstellen wie eine WhatsApp-Gruppe, aber mit mehr Funktionen. Wenn zum Beispiel die Kita ein Fest feiert, kann sie über die App schnell die Eltern informieren. Andersherum können Eltern der Kita die Krankmeldung ihres Kindes übermitteln. Es gibt sogar eine Übersetzungsfunktion. Die Nutzung der App ist kostenlos. Die Stadt hat nach eigenen Angaben mehr als 60.000 Euro in die Entwicklung investiert. Zunächst machen heute eine Kita und drei Horte mit. In einem Jahr sollen dann alle 22 städtischen Einrichtungen, die zur D-Kita gehören, mitmachen.
1: Soweit die Meldungen von uns für den Augenblick. Mehr finden Sie jederzeit in unserer MDR Sachsen-Anhalt-App. Jetzt der Blick auf die Straßen mit Lars.
4: Na los. Max.
5: Was denn?
4: Tipp mal, wie viele Meldungen es gibt.
5: Wie viele Meldungen auf den Straßen? Na, so zwischen 1 und 3.
4: Mit den Blitzern zusammen hat er sogar recht. Wir möchten, dass Sie gut ankommen. Hier ist der MDR Sachsen-Anhalt Verkehrsservice um 5.33 Uhr. In der Tat drei Meldungen, davon eine im Verkehr und zwei Blitzer. Im Landkreis Wittenberg, da ist die Ortsdurchfahrt Resen gesperrt. Ab heute bis voraussichtlich Freitag wegen Bauarbeiten. Und danke fürs Melden. Die ersten beiden Blitzer sind schon da. Einer steht auf der A38 Richtung Göttingen zwischen Leuna und Merseburg Süd. Und in Weißenfels, da stehen sie in der Seelauer Straße beidseitig. Es könnte heute noch mehr werden, denn es beginnt ja die europaweite Blitzerwoche. Und wenn Sie noch was sehen, wir sind erreichbar. Kostenfrei im MDR-Verkehrszentrum unter der 0800 94 6 94 6 und der 1. Also gute und blitzfreie Weiterfahrt. Das ist heute ein Sommertag, der sich noch entspannt anfühlt. Hallo erstmal nach Staßfurt. Da messen wir 13 Grad bei klarem Himmel. Das geht dort auf 29 bis 33 Grad nach oben, zunehmend schwül. Und erst am Nachmittag werden aus lockeren Wolken auch wieder mal Gewitterwolken oder auch mal kräftiger Regen. Das vor allem vom Harz bis zum Burgenlandkreis. Okay. Da sind wir da mit Ihnen und wir haben eine neue Postkarte vertont bekommen als Nachricht und wir machen noch ein bisschen Radio draus, gleich hier in der Sendung. Ich bin Lars Wohlfahrt, guten Morgen.
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0: So klingen die verliebten Jungs, wenn Purple Schulz das singen im schönsten Morgen bei MDR Sachsen-Anhalt. Hallo um 5.41 Uhr. Ganz Deutschland ist gerade gleichzeitig in den Sommerferien drin. Und auch viele von Ihnen haben die Koffer schon gepackt, möglicherweise auch schon längst wieder ausgepackt. Benita aus Zeitz hatte wunderbare Tage in Griechenland, in Kos. Sebastian aus Oschersleben, der hat uns mitgenommen auf seine Wohnmobiltour entlang der englischen Küste. Marina aus Jabstedt ist mit uns in die Türkei geflogen im Ohr, an den türkischen Strand. Woher wir das alles wissen? Naja, sie haben es uns erzählt. Als kleine Sprachnachricht aufs MDR Sachsen-Anhalt WhatsApp-Handy und wir haben daraus Radio gemacht. Vertonte Postkarten, wenn man so will. Diana aus Halle ist die Nächste. Ich denke mal, sie hat es ziemlich schön im Norden.
1: Ich bin ja im Urlaub hier oben in Ahrensburg, nähe Hamburg. Und ach, ich habe hier schon wunderschöne, wunderschöne, tolle Tage mit meinem Mann und auch mit meinen Schwiegereltern verbracht. Da waren wir erstmal schön shoppen. Genau, in ein Outlet. Zum Schluss haben wir noch so ein richtig geiles Eis gegessen. Ja, dann sind wir dann nach Hause gekommen und da hat auf uns schon der Pool gewartet. Ein kühles Getränk und dann lecker gegrillt. Ja. Und heute war ich in Scharbeutz, Haffkrug, baden. Die Sonne war toll, das Wasser war toll, das Essen war toll, das Getränk war toll, die Menschen waren toll. Es hat alles gepasst, ja.
0: Da kommt man toll und auch gut voll wieder zurück nach Halle. Danke erstmal für diese vertonte Postkarte. Wenn wir sie auch im Urlaub erwischen oder auf dem Weg dahin, dann hinterlassen Sie uns da auch eine Sprachnachricht, aus der wir dann wunderbares Radio machen können. Die Nummer auf unser Handy gibt's auf mdrsachsenanhalt.radio oder Sie fragen Ihr schlaues Handy. Wie geht die WhatsApp-Nummer zu MDR Sachsen-Anhalt? Ja, kriegen Sie auch so raus. Guten Morgen.

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1: Hier geht alles den Bach runter, sagt er unvermittelt. Ich erschrecke. Wir stehen direkt vor der neuesten Brücke hier in Magdeburg. Mein Protest erfolgt umgehend. Doch er erreicht ihn nicht, egal wie ich argumentiere. Für ihn ist alles schlecht. Solche Enge im Denken verstehe ich nicht. Wir sind die drittgrößte Volkswirtschaft der Welt. Wir sind unglaublich reich an Wissen, an Innovation in der Wissenschaft. Aber bei den Menschen kommt es nicht an. Sie sagen, hier geht alles den Bach runter. Klar, wir haben viele Probleme, kaputte Brücken und Straßen, marode Schulen, die Liste ist lang. Aber nehmen wir überhaupt noch wahr, was wir alles haben? Wir haben Schulen, Kindergärten, Ärzte, Krankenhäuser, Altersheime und Spielplätze, viele Freizeitmöglichkeiten, öffentlichen Nahverkehr. So vieles, was Milliarden Menschen in der Welt nicht haben. Nur jeder hundertste Mensch auf der Erde ist ein Deutscher. Den allermeisten Menschen auf dieser Welt geht es viel schlechter als uns hier in unserem Land. Wir könnten dankbarer und fröhlicher leben. Das soll nicht heißen, dass wir das, was bei uns nicht klappt, nicht verändern müssen. Aber es geht viel besser mit Weite in unserem Denken. Vergleichen tun sich die meisten Menschen nur mit den 3%, denen es besser geht. All die, denen es schlechter geht, vergessen wir gern. Weite im Denken befreit auch dich und mich. Besser bei uns etwas gegen die Missstände zu tun. Mut zur Weite im Denken wünscht Pfarrerin Renate Höppner von der Evangelischen Kirche in Magdeburg.
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0: Da war jede Seite astrein gezupft mit den Eagles Peaceful Easy Feeling. Spielen wir ihn hier am schönsten Morgen und da werden wir gleich. Etwas wilder mit Santa Esmeraldas. Don't let me be misunderstood nach den 6 Uhr Nachrichten.
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3: Mit Michael Holzberger, guten Morgen. Mit verstärkten Kontrollen will die Polizei ab heute in Sachsen-Anhalt Raser stoppen und schwere Unfälle verhindern. Die sogenannte Speed Week steht an. Frage an Dennis Blatt aus der Nachrichtenredaktion. Worauf müssen sich denn die Autofahrer einstellen?
4: Kontrolliert wird die ganze Woche über auf Autobahnen, Straßen und in Ortschaften. Dabei geht es hauptsächlich um das Einhalten der Geschwindigkeit, aber die Beamten kontrollieren halt auch immer wieder mal die Papiere oder die Lenk- und Ruhezeiten bei Lkw-Fahrern. Das Ganze ist auch wieder in die europaweite Kontrollaktion Roadpol eingebunden. In Sachsen-Anhalt sind daran regelmäßig über 1000 Polizisten beteiligt und dabei gehen den Beamten auch immer einige Temposünder ins Netz, weil der letzten derartigen Kontrollwoche im April waren es landesweit fast 5000.
3: Die Autobahn 9 ist nach einem schweren Unfall an der Landesgrenze zwischen Thüringen und Sachsen-Anhalt seit dem Abend wieder frei. Die Polizei sprach am Morgen davon, dass zwischen Eisenberg und Reußig im Burgenlandkreis am Nachmittag mehrere Fahrzeuge zusammengestoßen waren. Dabei wurden 7 Menschen verletzt. Anschließend fuhr ein Auto auf das Stauende auf und in einen Rettungswagen hinein. Der Unfallfahrer, sein Beifahrer sowie ein Sanitäter wurden leicht verletzt. Ein Rettungshubschrauber sowie ein Polizeihubschrauber sind im Einsatz gewesen. Mitten in der Ernte ist bei Thale im Landkreis Harz ein Feld in Brand geraten. 120 Feuerwehrleute haben daraufhin von gestern Mittag bis zum Abend einen größeren Brand auf einer Fläche von 9 Hektar gelöscht. Nach Worten der Leitstelle war auch ein angrenzendes Waldstück von den Flammen erfasst worden. 2 Löschflugzeuge waren ebenfalls im Einsatz und warfen Wasser aus der Luft ab. Im Landkreis Harz gilt aktuell die mittlere Waldbrandgefahrenstufe 3 von 5. Einen Großeinsatz der Feuerwehr hat es auch im niedersächsischen Westharz gegeben. Im Gewerbegebiet von Goslar Bassgeige hat es gebrannt. Betroffen war die Produktion eines Automobilzulieferers. Etwa 400 Kräfte waren bis tief in die Nacht im Einsatz. Laut Leitstelle ist inzwischen noch eine Brandwache vor Ort. Zwischenzeitlich war die Bevölkerung im Bereich Goslar wegen des Rauches gewarnt worden. Eine Feuerwehrfrau wurde bei dem Brand leicht verletzt, konnte aber nach kurzer Behandlung aus dem Krankenhaus entlassen werden. Pendler in Bitterfeld sollen es künftig leichter haben, vom Auto in den Zug umzusteigen. Deshalb beginnen in dieser Woche die Bauarbeiten für die Neugestaltung des Bahnhofsumfeldes. Direkt neben dem bereits sanierten Bahnhofsgebäude entsteht ein Park-and-Ride-Parkplatz mit mehr als 120 Stellplätzen für Autos und Motorräder. Geplant sind außerdem Ladesäulen für E-Autos. Nach Angaben der Stadt Bitterfeld-Wolfen werden rund 1,4 Millionen Euro investiert. Zum Sport. In der Fußballregionalliga Nordost haben sich Halle und Erfurt gestern 1:1 getrennt. Die zweite Mannschaft des 1. FC Magdeburg holte ebenfalls einen Punkt und spielte bei Lok Leipzig 3:3. Und die deutschen Wasserspringer haben bei den Europameisterschaften in Paris den Medaillensatz komplett gemacht. Nach Gold durch Moritz Wesemann vom SV Halle und Silber durch das Synchronpaar Pfeif Wassen holten Henschel und Sanchez Bronze im Mixed-Synchron vom 3-Meter-Brett. Das waren die Nachrichten mit Michael Holzberger. Jetzt geht's weiter mit dir, Lars.
0: Ja, wenn du dich mal trauen würdest, von einem 3-Meter-Brett überhaupt mal zu springen.
3: Das habe ich gemacht. Hast du das schon mal gemacht?
0: Das sage ich jetzt nicht. Wir möchten, dass Sie gut ankommen. Hier ist der MDR Sachsen-Anhalt Verkehrsservice. Wir haben eine Meldung aus dem Landkreis Wittenberg. Die Ortsdurchfahrt Resen, die wird gesperrt ab heute bis voraussichtlich Freitag wegen Bauarbeiten. Und dann sind wir schon bei den Blitzern, von Ihnen gesehen auf der A9 Richtung Berlin zwischen Halle und Bitterfeld-Wolfen, dann auf der A38 Richtung Göttingen zwischen Leuna und Merseburg Süd und in Weißenfels blitzt es in der Seelauer Straße beidseitig. Sie erreichen das MDR Verkehrszentrum. Für Sie ist die Nummer kostenfrei jederzeit unter dieser Nummer 0800 94 6 94 6 und die 1, falls noch was stauen oder blitzen sollte. Kommen Sie uns erstmal gut und sicher durch. Das wird ein heißer Tag, bis 33 Grad stehen an. Wir starten erstmal entspannt bei klarem Himmel über Burg. 11 Grad messen wir dort. Dann sind wir, wo sind wir denn noch? Ach, wir schauen mal auch ins nächste Burg, nach Ilsenburg nämlich. Der Harz wird wach, 12 Grad. Die Sonne ist da am Start. Und wenn wir schon bei Burg sind, fahren wir noch nach Naumburg runter und messen da die Temperatur. 14 Grad bei ein bisschen mehr Wolken. Das wird erstmal noch ein bisschen entspannt bleiben. Aber dann kommen auch mal Regenwolken mit, auch Gewitterzellen. Es kann etwas heftiger werden am Nachmittag vom Harz bis zum Burgenlandkreis. Jetzt aber erstmal guten Morgen.
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0: Schafft es, das Morgenteam im Takt zu klatschen? Ach, wenn wir eins schaffen, dann das.

0: Na, guten Morgen, willkommen in der neuen Woche. Kurz noch der Rückspiegelblick bei MDR Sachsen-Anhalt, das Sportliche um 6.12 Uhr. Das ging schon okay. Der Hallische FC hat sich mit einem 1:1 Unentschieden von Erfurt getrennt. Gestern die Reserve vom FC Magdeburg hat auch ein Unentschieden hingelegt in der Regionalliga Nordost gegen Lok Leipzig. So, das war am Wochenende und die Fans vom ersten FC Magdeburg, die müssen noch ein paar Tage warten. Saisonstart der zweiten Fußball-Bundesliga ist ja erst kommendes Wochenende. Die Fans des ersten FC Magdeburg, die sind allerdings schon bereit.
1: Fieber richtig mit.
2: Ja, ich finde, dass die bisherigen Ergebnisse ganz gut aussehen und die Einkäufe, glaube ich, auch ganz gut waren. Also hoffnungsvoll. Hoffentlich besser als letztes Jahr. Also das hoffe ich doch jedenfalls, dass wir nicht wieder bis zum letzten Tag warten müssen.
3: Naja, ich hoffe ohne Sorgen. Nicht wie letztes Jahr. Das halte ich nicht mehr durch mit meinem Herz.
0: Naja, hoffentlich läuft es in der Liga nicht so knapp wie beim letzten Testspiel des ersten FC Magdeburg am Sonnabend. Es gab Gäste aus Großbritannien. West Ham United waren zu Gast in Magdeburg, wie zuletzt im März 1966. Damals patzte der FCM, diesmal nicht. Es gab einen späten Ausgleich. Die Frage an Sportreporter Frank Martin, sag uns mal, wie verbuchen wir letztendlich den Fußballsonnabend?
4: Tja, mit einem Teilerfolg. Viel Glanz von damals allerdings war im Stadion nicht mehr zu spüren. Liegt ja vielleicht auch am ganz langen Zeitraum. Aber für Magdeburgs Trainer, für Patrick Sander, war das Ganze dann doch immer noch ziemlich außergewöhnlich.
5: Englische Mannschaften, das ist immer was ganz Besonderes, ne? Und ich war auch noch nicht so alt, dass ich das bewusst 66 mitbekommen habe. Unbewusst und klar, Wembley-Tor kennt jeder, weiß jeder. Aber englischer Fußball, das hat irgendwas. Da ist alles dabei, was der Fußball ausmacht. Und ja, wir konnten das jetzt mal live testen. Und ich glaube, die Mannschaft hat sich gut aus der Ferne gezogen.
4: Ja, denke ich auch. Der späte Ausgleichstreffer von Falco Michel zum 1:1 am Sonnabend wohl weit mehr als nur ein Mutmacher für die neue FCM-Saison.
0: Das sagt unser Sportreporter Frank Martin. Am Sonnabend geht's dann heiß los in der zweiten Fußball-Bundesliga. Der FCM trifft zu Hause auf Eintracht Braunschweig und Sie können das hören ab 13 Uhr im Audio-Livestream im DAB Plus Sonderkanal. Der heißt MDR Sachsen-Anhalt Extra. Jetzt erstmal guten Morgen.

Die Buddies begleiten Sie beim Wachwerden hier bei MDR Sachsen-Anhalt. Gleich haben wir einen Blick aufs Wetter, wie heiß der Tag wird und wo eventuell der Regen runterkommt. Jetzt erstmal um 6.18 Uhr Michael Patrick Kelly. Guten Morgen.

0: Guten Morgen. Hier ist MDR Sachsen-Anhalt. 6.21 Uhr haben wir es. Da fehlt doch noch einer. Da ist er doch. Am Ohrläppchen reingetragen. Ralf Valencia am MDR Wetterstudio.
1: Ja, schönen guten Morgen.
0: Ich hab mir schon gedacht, dass du bei dem schönen Morgenwetter, wir sehen die Sonne, auch gerne draußen wärst. Aber da müssen wir erstmal kurz erzählen, was wird's für ein Sommertag?
1: Naja, wer zeitig anfängt, hat auch zeitig Feierabend. Das wird also heute mit dem Wetter genießen durchaus noch funktionieren. Ja, und was erwartet uns? Wir haben jetzt erstmal viel Sonne. Es gibt ein paar lockere Wolkenfelder. Die werden dann im Laufe des Tages auch ein bisschen dichter. Und vom Harz bis zum Burgenlandkreis kann es eventuell dann auch mal ein einzelnes Gewitter geben. Das kann durchaus auch mal ein bisschen kräftiger ausfallen, aber es würden auf jeden Fall nicht alle erwischen. Und die Luft, die wird heute von Südwesten her im Laufe des Tages schwüler. Das heißt, es wird ein bisschen unangenehm. 29 bis 33 Grad sind dann die Temperaturen dazu.
0: Wo müssen unsere Hörer jetzt schon mal die Ohren spitzen, wenn es um Regen und Gewitter geht?
1: Ja, in den nächsten Tagen kann man immer mal hoffen. Vielleicht so Richtung Mittwoch gibt es mal häufiger Schauer oder Gewitter. Und die Temperaturen, die steigen an. Die Luft wird noch ein bisschen feuchter und ein bisschen wärmer. 30 bis 35 Grad schaffen wir morgen. Am Mittwoch sind so 36, 37 Grad durchaus möglich.
0: Also festlegen, wo es genau heute schon... Wolltest du noch nicht ganz.
1: Naja, doch, habe ich gesagt, zwischen Harz und Burgenlandkreis.
0: Ja, dann musst du sagen, Lars, hörst du nicht zu. Ja, ach, wir gucken, was kommt. Und haben wir noch eine Meldung aus dem MDR Verkehrsservice. Vorsicht auf der A38 Richtung Göttingen zwischen Leipzig Südwest und Lützen. Da liegt ein Unterlegkeil auf der linken Fahrspur. Ich gehe Ohren putzen, Ralf, und wir hören uns nachher wieder.
1: Bis denn.
0: Schönen guten Morgen erstmal.

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5: Um 6.30 Uhr mit Max Hensch. Guten Morgen. Das Gewerbegebiet von Goslar ist Arbeitsplatz für viele Sachsen-Anhalter und war nun erneut Schauplatz eines Großbrands. Betroffen war dieses Mal die Produktion eines Automobilzulieferers. Dort sind aus ungeklärter Ursache Flammen ausgebrochen. Etwa 400 Kräfte der Feuerwehren waren bis tief in die Nacht im Einsatz. Laut der Leitstelle ist inzwischen noch eine Brandwache vor Ort. Zwischenzeitlich war die Bevölkerung im Bereich Goslar wegen des Rauches gewarnt worden. Eine Feuerwehrfrau wurde bei dem Brand leicht verletzt, konnte aber nach kurzer Behandlung aus dem Krankenhaus entlassen werden. Auch auf den Feldern sind die Feuerwehren in diesen Tagen während der Ernte bei Trockenheit gefordert. Bei Thale im Landkreis Harz ist ein Feld in Brand geraten. 120 Feuerwehrleute haben daraufhin von gestern Mittag bis zum Abend die Flammen auf einer Fläche von 9 Hektar bekämpft. Nach Worten der Leitstelle war auch ein angrenzendes Waldstück von den Flammen erfasst worden. Zwei Löschflugzeuge waren im Einsatz und warfen Wasser aus der Luft ab. Im Landkreis Harz gilt aktuell die mittlere Waldbrandgefahrenstufe 3. von 5. Auf der A14 bei Magdeburg wird ab heute die Brücke in Höhe Niederndodeleben instand gesetzt. Die Arbeiten laufen laut Autobahn GmbH bis voraussichtlich Mitte Dezember und betreffen einen rund 2 Kilometer langen Abschnitt zwischen Magdeburg-Stadtfeld und Wandsleben. Die Auffahrten bleiben frei. Erneuert werden unter anderem auch die Fahrbahndecke und die Entwässerung. Die Kosten liegen bei etwa 4,5 Millionen Euro. Es gilt Tempo 80 sowie ein Lkw-Überholverbot. Ein Unfallauto liegt am Straßenrand, vom Fahrer keine Spur. Die Polizei sucht deshalb nach dem Fahrer eines weißen Kleintransporters, der gestern am frühen Morgen auf der A36 bei Quedlinburg von der Fahrbahn abgekommen ist. Der Wagen prallte gegen einen Wildzaun und blieb neben der Fahrbahn liegen. Als die Polizisten vor Ort ankamen, war der Fahrer verschwunden. Eine Suche mit Hubschrauber, Drohnen und Fährtenspürhund blieb erfolglos. Unterdessen stellten sich die Nummernschilder am Transporter als falsch heraus, zudem war das Fahrzeug selbst nicht mehr zugelassen. Der Sommer verläuft aus Sicht der Magdeburger Fußballfans bislang erfreulich. Die zweite Mannschaft hat gestern dem Regionalligameister Lok Leipzig ein 3:3 abgerungen und die Zweitligaprofis des FCM beendeten ihre Saisonvorbereitung ohne Niederlage. Im letzten Test am Sonnabend gegen den englischen Zweitligaclub West Ham kam der FCM vor rund 13.300 Zuschauern zu einem 1:1. Den Magdeburger Ausgleichstreffer erzielte Falko Michel in der Schlussminute.
6: Also ich würde sagen, auf jeden Fall gegen so einen Gegner ist es auf jeden Fall ein positives Resultat am Ende. Wir haben nicht verloren. War ein unnötiges Gegentor, Standardtor, das wissen wir, aber ja, ist okay.
5: Saisonstart ist für den FCM dann am Sonnabend.
7: Wir möchten, dass Sie gut ankommen. Hier ist der MDR Sachsen-Anhalt Verkehrsservice. Es ist 6.33 Uhr. Vorsicht auf der A38 Richtung Göttingen. Da liegt ein Unterlegkeil zwischen Leipzig Südwest und Lützen auf der linken Fahrspur. A38 Richtung Göttingen. Dort steht am Dreieck Südharz in der Überfahrt zur A71 ein defektes Fahrzeug. Und einen guten Morgen in den Landkreis Wittenberg. Ab heute wird die Ortsdurchfahrt Resen gesperrt bis Freitag wegen Bauarbeiten. Blitzer haben Sie uns gesagt, wo Sie stehen. Auf der A9 Richtung Berlin zwischen Halle und Bitterfeld-Wolfen. Auf der A9 Richtung München zwischen Niemeck und Kleinmarzehns. Auf der A38 Richtung Göttingen zwischen Leuna und Merseburg Süd und in Weißenfels in der Seelauer Straße beidseitig. In dieser Woche ist noch verstärkt Blitzer, Marathon angesagt, europaweit, auch in Sachsen-Anhalt. Und sobald Sie was sehen, sagen Sie Bescheid, kostenfrei unter 0800 94 6 94 6 und die 1. Kommt uns erstmal gut und sicher durch. Zum Tag der Melone. Da fällt uns bestimmt einiges ein. Da messen wir natürlich erstmal die Temperatur. In Nienberg unter anderem Es gab auch ein Melonenfeld, kann man Melonen pflücken. 14 Grad messen wir, 14 Grad mit Sonne übrigens. Und der Tag wird noch heiß, bis auf 33 Grad geht es nach oben. Und am Nachmittag kann es zwischen Harz und Burgenlandkreis auch mal kräftiger regnen oder auch gewittern. Nur war es mal ein guten Morgen und ein Haha, said the Clown. Wir spielen Manfred Mann. Hallo.
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0: da werden viele Erinnerungen wach. Bei Musik von Silly, Bataillon d'Amour im schönsten Morgen bei MDR Sachsen-Anhalt. Hallo um 6.41 Uhr, es ist noch früh. Aber wenn Sie fragen, ist schon wer wach, können wir sagen, ja, wie hier.
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0: Heute Morgen ist für uns Marie Stiller im Harz unterwegs, hat auch schon die Wandersocken an und verschafft sich heute einen naturnahen Einblick. Wo denn genau, Marie?
2: Guten Morgen. Ja, für mich geht's rein in den Wald von morgen. Ich bin nachher unterwegs in der Nähe von Dreiannenhohne mit Forstrevierleiter Martin Bollmann vom Nationalpark Harz. Er und seine Kollegen sind heute Morgen damit beschäftigt, rund um junge Laubbäume, sogenannte Verbissgitter, aufzubauen. Zum Schutz, damit Wildtiere daran nicht rumknabbern und die Bäume schön wachsen können. Warum das im Nationalpark vereinzelt gemacht wird, und ja, welche Tiere ganz besonders auf junge Bäume stehen, ich werde mal nachfragen. Also dann bis später.
0: Verbissschutz ist unser Thema, damit die jungen Laubbäume nicht gleich zum Frühstück werden. Das hören wir dann hier in gut einer Stunde mit unserer Marie. Jetzt hören wir erstmal die Sutherland Brothers, bevor wir gleich einen nächsten italienischen Sommermoment ins Radio lassen.

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0: Italienische Sommermomente gibt's auch hier bei uns im schönsten Morgen und damit buone vacanze. Wir wünschen schönen Urlaub im schönsten Morgen bei MDR Sachsen-Anhalt um 6.48 Uhr. Mehr Urlaub geht wirklich nicht. Mittlerweile ist ganz Deutschland in den Sommerferien drin. Und da überschneidet sich jetzt wirklich alles mit allen Bundesländern. Also bekommen wir in Sachsen-Anhalt auch ein paar mehr Gäste, über die wir uns freuen können. Eine große Gruppe reizender Touristen aus dem Südwesten habe ich kennengelernt und sie haben was weggeschwärmt. Woher sie kommen? Na, ich sag mal, sie kriegen es vom Dialekt sicherlich auch gleich selbst mit.
1: Ja, wir sind aus Baden-Württemberg und leider das erste Mal hier in Halle, weil es wirklich bezaubernd ist.
2: Und haben hier ein paar schöne Tage erlebt.
3: Die Stadt ist nett.
4: Mir gefällt es in Halle sehr gut.
5: Ist sehr schön. Also die Häuser und wie sie alles herkriegt. Also sehr schön, hat mir sehr gut gefallen. Und es hat sich total gut entwickelt.
4: Und wir haben so gute Leute kennengelernt.
6: Würde ich also jederzeit wieder herkommen. Aber es reicht nicht ein oder zwei Tage. Man müsste schon ein bisschen länger da sein.
4: Kommt alle hier nach Sachsen-Anhalt. Halle ist toll. 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
0: Ja, sie können wirklich alles, außer Hochdeutsch.
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0: Na, guten Morgen. Es ist Kalenderwoche 32 und wir starten am Montagmorgen bei MDR Sachsen-Anhalt gleich mit Dolly Parton und Jolene hier am schönsten Morgen.
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6: Mit Michael Holzberger, guten Morgen. In Sachsen-Anhalt müssen Autofahrer von heute an damit rechnen, verstärkt von der Polizei kontrolliert zu werden. Die sogenannte Speed Week steht an. Beamte wollen wissen, ob sich alle an das vorgegebene Tempo halten. Dazu stellen sie die Messgeräte in die Nähe von Unfallschwerpunkten, außerdem vor Schulen, Kindergärten, Altenheimen und Krankenhäusern. Nach Worten des Innenministeriums gilt zu schnelles Fahren als eine der häufigsten Unfallursachen. In Magdeburg, im Altmarkreis Salzwedel und im Salzlandkreis sind offene Feuer und Grillen derzeit verboten in den Wäldern. Dort gilt nämlich derzeit die zweithöchste Waldbrandgefahrenstufe. Dass ein kleiner Funke großen Schaden anrichten kann, war gestern in Thale im Harz bei der Ernte zu sehen. Ein Getreidefeld und ein Waldstück haben auf einer Fläche von 9 Hektar gebrannt. Die Feuerwehr war mit 120 Kameraden und 2 Löschflugzeugen stundenlang im Einsatz. Heute soll es laut Wetterdienst auch wieder heiß und trocken sein, bei Temperaturen von bis zu 33 Grad. Viele Menschen in Sachsen-Anhalt halten Deutschland für nicht ausreichend auf Hitzewellen vorbereitet. Das zeigen Ergebnisse des Meinungsbarometers MDR fragt. Mehr als 5000 Menschen aus Sachsen-Anhalt hatten teilgenommen. Und die Frage an Dennis Blatt aus der Nachrichtenredaktion, wie sehen die Zahlen im Detail aus?
7: Knapp 90% der Befragten sagen, Deutschland muss deutlich mehr tun, um für Hitzewellen gewappnet zu sein. Dabei haben die Befragten mit 92% vor allem die Krankenhäuser und Pflegeeinrichtungen im Blick. Danach folgen Kitas und Schulen. Immerhin 62% wünschen sich auch am Arbeitsplatz mehr Schutz vor der Hitze. Eine Möglichkeit, das zu erreichen, wären bundeseinheitliche Hitzeaktionspläne, etwa nach französischem Vorbild. Diese Idee unterstützen 65% der Befragten.
6: Wer in Sachsen-Anhalt morgens aus dem Haus geht, kommt derzeit kaum daran vorbei. Überall hängen Wahlplakate. Am 6. September wird ja bei uns ein neuer Landtag gewählt. Allein die 6 aktuell im Landtag vertretenen Parteien haben nach eigenen Angaben zusammengerechnet rund 200.000 Plakate aufgehängt. Aber viele sind mittlerweile beschmiert oder auch beschädigt, so etwa auch in Halle.
8: Durch Graffiti verunstaltet, vielfach auch abgerissen und liegen dann in der Gegend rum. Das ist hässlich.
9: Einfach runtergerissen oder so.
10: Ja, von den kritischeren Parteien würde ich sagen.
11: Letzte Woche Samstag am Steinturm, nachts so um 1 und dann wurde da randaliert.
12: Es ist ein FDP-Plakat abgerissen worden.
13: Ich glaube schon, dass es mehr geworden ist und es fällt mir auch mehr auf, dass die Plakate beschmiert sind.
6: Soweit Stimmen aus Halle zum Thema Wahlplakate. Eltern in Dessau-Roßlau sollen künftig schneller und einfacher mit Kitas und Horten in Kontakt bleiben. Dafür hat die Stadt nun eine neue kostenlose App für das Handy und den Computer entwickeln lassen. Ab heute können die Eltern einiger Einrichtungen über wichtige Termine informiert werden und die Eltern selbst können ihr Kind in der App auch krank melden. Eine Kita und 3 Horte in Dessau-Roßlau machen mit. In einem Jahr sollen alle 22 städtischen Einrichtungen teilnehmen. Und die deutschen Wasserspringer haben bei den Europameisterschaften in Paris den Medaillensatz komplett gemacht. Nach Gold durch Moritz Wesemann vom SV Halle und Silber durch das Synchronpaar Pfeif und Wassen holten Henschel und Sanchez Bronze im Mixed-Synchron vom 3-Meter-Brett. Das waren die Nachrichten mit Michael Holzberger. Weiter geht's mit dir, Lass.
0: Na, da sag ich danke, Michael Holzberger. Wir möchten, dass Sie gut ankommen. Hier ist der MDR Sachsen-Anhalt Verkehrsservice. Guten Morgen um 7.04 Uhr auf der A38 Richtung Göttingen. Da steht ein defektes Fahrzeug am Dreieck Südharz in der Überfahrt zur A71. Und im Landkreis Wittenberg, da wird die Ortsdurchfahrt Resen gesperrt ab heute bis Freitag wegen Bauarbeiten. Geblitzt wird in dieser Woche recht viel. Es ist Blitzerwoche. Wir haben es gerade in den Nachrichten gehört. Heute Morgen schon auf der A9 ein Blitzer Richtung Berlin zwischen Halle und Bitterfeld-Wolfen. Auf der Gegenrichtung der 9 Richtung München blitzt es zwischen Niemeck und Kleinmarzehns. Auf der A38 Richtung Göttingen zwischen Leuna und Merseburg Süd. Auf der B180 zwischen Klostermannsfeld und Eisleben und in Weißenfels in der Seelauer Straße beidseitig. Für alles, was Sie noch sehen, sagen Sie uns Bescheid. Kostenfrei im MDR Verkehrszentrum unter der Nummer 0800 94 6 94 6 und die 1. Kommen Sie uns gut und blitzfrei durch. So, ein Wort mit 8 O's ist das Wort Morgensonne. Die gibt es nämlich gerade in Oschersleben bei 13 Grad, in Bad Dürrenberg bei 14, in Dessau-Roßlau bei 15 und so locker bewölkt und sonnig geht's durch den Montag. Am Nachmittag werden die Quellwolken dicker und gegen Abend kommen dann vom Harz bis zum Burgenlandkreis wenige, aber teilweise kräftige Schauer oder Gewitter runter bei 30 bis 33 schwülen Grad. Das sollte man wissen. Hallo und guten Morgen.
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0: alles schick? In der Schickeria und auch bei Ihnen zu Hause mit MDR Sachsen-Anhalt im Ohr. Na klar, es ist 7:12 Uhr. Guten Morgen. Und ich würde wetten, das Geräusch, was Sie jetzt hören, das können Sie im Kopf auch gleich riechen. Ja, es ist der Trabi. Es war der Trabi. Hey, aber nicht so weit wegfahren, kleiner Trabi. Da wurde am Wochenende nämlich gebraucht und gefeiert von den Mitgliedern der Sachsenring-Interessengemeinschaft Wernigerode. Die haben 30-jähriges Jubiläum gefeiert und alle haben sie die Nase voll genommen aus guten Geschichten und ausgetauscht. MDR-Harz-Reporter Sven Wuttke, der war beim Trabant und beim IFA-Treffen mit dabei.
1: Alles, was der Industrieverband Fahrzeugbau, IFA, in der DDR hervorgebracht hat, war in Derenburg vertreten, also Barkas, Robur, Simson, W50, Wartburg und natürlich er hier. Unverkennbar ein Trabant. Und der Trabant, egal ob zwei- oder Viertakter, ist Kult. Zu Hunderten standen sie in Reihe und Glied, unter anderem auch der von Sebastian Wolter. Keine olle Pappschachtel, sondern ein 1.1 Tramp als treuer Begleiter.
2: Der hat schon den ganz hohen Norden gesehen, also Skandinavien bis hoch ans Nordkap und Balkan waren wir schon gewesen, bis runter nach Istanbul sind wir gefahren.
1: Wenn Sebastian Wolter den Zündschlüssel an seinem Trabi rumdreht, dann schließt er sein Herz auf.
2: Das ist eine richtige Liebe, ja. Da muss ich auch zugestehen, es ist einfach eine Liebe in der Hinsicht, dass eben dadurch Freundschaften entstanden sind. Das ist einfach, das macht dieses Auto aus. Ich weiß nicht, ob man will keine Marken nennen, ob irgendein anderes das erreichen würde.
1: Das sieht auch Michael Abel so. Auch er ist Trabi-infiziert.
3: Der Trabi bedeutet für mich Freiheit und Freundschaft. Nur durch den Trabi habe ich Freunde fürs Leben kennengelernt. Wie dich zum Beispiel, Sebastian.
2: Ja, der Trabant ist eben ein Begleiter. Und ohne ihn würde es das alles nicht geben. Wir reisen zusammen mit Familien durch ganz Europa. Und daraus entstehen Freundschaften, die fürs Leben halten.
0: Und ich gehe mal von aus, nicht nur die Mitglieder der Sachsenring-Interessensgemeinschaft Wernigerode, die haben jetzt gerade kleine Tränchen im Auge, sondern alle, die ihn hatten und ihn vielleicht noch fahren, den guten alten Trabi. Da mache ich mit. Bitte, ich komme aus der Trabi-Stadt Zwickau, da wissen Sie, was los ist, im Herzen. Guten Morgen erstmal, es ist jetzt 7:45 Uhr.

Na, gut geschlafen. Willkommen hier im schönsten Morgen bei MDR Sachsen-Anhalt. Es ist noch früh, es ist 7.17 Uhr. Oh, what a night. Davon kann ich heute mal ein Liedchen singen. Es war nicht ganz einfach heute Nacht, denn ich habe wohl einen neuen Nachbarn und der hat es ziemlich lang getrieben. Das ist er, der Nachbar oder Nachbarin, ich weiß es nicht genau. Was für ein Tier ist das? Haben Sie eine kleine Ahnung? Dann könnt ihr uns gerne eine WhatsApp-Nachricht schicken. Noch stehen wir auf dem Schlauch. Wir können es mit Ihrer Hilfe bestimmt aufklären, wer da gegrillt hat.

0: Olé, hallo, guten Morgen um 7.21 Uhr. Der schönste Morgen bei MDR Sachsen-Anhalt hat Besuch. Zu Hause bei mir wohnt dieses Tier. Nur welches ist es? Ralf Valencia im MDR Wetterstudio denkt auch schon drauf rum. Na Ralf, was tippst du?
1: Tja, ist die Frage. Ne? Es gibt verschiedene Arten von Grillen.
0: Mhm. Ach, das ist doch mal eine Grille, ja?
1: Würde ich sagen. Mhm. Das Gezirpe passt schon.
0: Ich tippe vielleicht auf die Feldgrille. Haben wir noch aus dem Agrarwissenschaften Studium im Kopf. Mhm. Grillus campestris. Könnte aber auch die Waldgrille sein. Ja, naja. Wir brauchen nur ein bisschen Hilfe. Vielleicht haben Sie ja ein bisschen Grillenwissen, was Sie uns hier vorbeizirpen möchten per WhatsApp. Aber das wird, die Grille hat schon angedeutet, vermutlich ein warmer Montag.
1: Das stimmt. Und die wird sich auch relativ wohl fühlen, weil Grillen fühlen sich generell auf trockenen Böden wohl und es wird wohl heute dann auch eher trocken bleiben. Vielleicht gegen Abend kann es zwischen Harz und Burgenlandkreis mal einen Schauer oder ein Gewitter geben, aber das wird nicht jeden treffen. Also die Chancen, dass es weiter bei dir rumgrillen wird, die sind relativ groß.
0: Okay. So, wie sieht es denn heute Abend noch mit Grillen aus?
1: Ja, das kann man eventuell auch machen, aber wenn es dann anfängt zu rumpeln, dann muss man entweder schneller essen oder dann das Ganze mal nach innen verlegen. Natürlich nicht den Grill, den muss man dann ausmachen. Ja. Mhm. Und es wird heute im Laufe des Tages dann oder des Abends von Süden her zunehmend schwül, sodass wir dann morgen so einen drückenden Tag schon wieder haben mit 30 bis 35 Grad.
0: Da weiß meine Balkongrille nun also auch Bescheid, was auch immer es für eine ist. Und Sie wissen auch Bescheid. Guten Morgen.

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2: Um 7.30 Uhr mit Max Hensch. Guten Morgen. Heute ist für viele Azubis in Sachsen-Anhalt offiziell der erste Arbeitstag. Die Zahl der Bewerber ist etwas höher als im Vorjahr.

0: Die Zahl der verfügbaren Stellen ist leicht gesunken. Besonders beliebt sind laut Arbeitsagentur Berufe im Bereich Kfz und Büromanagement. Einer von 9 Bewerbern kommt mittlerweile aus dem Ausland. Besonders viele freie Stellen gibt es etwa im Verkauf, in der Lagerwirtschaft und in der Energietechnik. Nach Angaben der Arbeitsagentur suchen derzeit noch rund 2.800 Jugendliche einen Ausbildungsplatz. Gleichzeitig sind etwa 3.300 Lehrstellen in Sachsen-Anhalt unbesetzt. Das Gewerbegebiet von Goslar ist Arbeitsplatz für viele Sachsen-Anhalter und war nun erneut Schauplatz eines Großbrands. Betroffen war die Produktion eines Automobilzulieferers. Dort sind aus ungeklärter Ursache Flammen ausgebrochen. Etwa 400 Feuerwehrkräfte waren bis tief in die Nacht im Einsatz. Laut der Leitstelle ist inzwischen noch eine Brandwache vor Ort. Bei Thale im Landkreis Harz kam es gestern während der Getreidearbeiten zu einem Brand. 9 Hektar Fläche, darunter auch ein Waldstück, waren betroffen. Glück im Unglück, weil aktuell am Flugplatz Ballenstedt 2 statt einem Löschflugzeug stationiert sind, konnte der Brand effektiv aus der Luft bekämpft werden. Auf der A14 bei Magdeburg wird ab heute die Brücke in Höhe Niederndodelleben instand gesetzt. Die Arbeiten laufen laut Autobahn GmbH bis voraussichtlich Mitte Dezember und betreffen einen rund 2 Kilometer langen Abschnitt zwischen Magdeburg-Stadtfeld und Wandsleben. Die Auffahrten bleiben frei. Erneuert wird unter anderem auch die Fahrbahndecke und die Entwässerung. Es gilt Tempo 80 und ein LKW-Überholverbot. Die Kosten liegen laut Autobahn GmbH bei etwa 4,5 Millionen Euro. Der Sommer verläuft aus Sicht der Magdeburger Fußballfans bislang erfreulich. Die zweite Mannschaft hat gestern Regionalligameister Lok Leipzig ein 3:3 abgerungen und ist auf Platz 2 der Tabelle gerutscht. Und die Zweitligaprofis des FCM beendeten ihre Saisonvorbereitung ohne Niederlage. Im letzten Test am Sonnabend gegen den englischen Zweitligisten West Ham kam der FCM zu einem 1:1. Die Fans des 1. FC Magdeburg sind für den anstehenden Saisonstart bereit.
1: Fieber richtig mit.
2: Ja, ich finde, dass die bisherigen Ergebnisse ganz gut aussehen und die Einkäufe, glaube ich, auch ganz gut waren. Also hoffnungsvoll. Hoffentlich besser als letztes Jahr. Also das hoffe ich doch jedenfalls, dass wir nicht wieder bis zum letzten Tag warten müssen.
3: Naja, ich hoffe ohne Sorgen. Nicht wie letztes Jahr. Das halte ich nicht mehr durch mit meinem Herz.
0: Sonnabend geht es los in der 2. Fußball-Bundesliga. Der FCM trifft zu Hause auf Eintracht Braunschweig ab 13 Uhr. Auch bei uns zu hören auf dem DAB Plus Sonderkanal. Soweit von uns, jetzt der Blick auf die Straßen mit Lars.
4: Wir möchten, dass Sie gut ankommen. Hier ist der MDR Sachsen-Anhalt Verkehrsservice um 7.33 Uhr. Die A4 Frankfurt Richtung Dresden. Hier ist eine Meldung reingekommen. Interessiert Sie vielleicht am Hermsdorfer Kreuz. Da ist die Überfahrt zur A9 Richtung Berlin gesperrt wegen Bauarbeiten bis voraussichtlich Freitag. A9 Richtung Berlin. Zwischen Brück und Belitz steht ein defekter LKW. Und wir haben eine Meldung aus dem Landkreis Wittenberg. Die Ortsdurchfahrt Resen wird wegen Bauarbeiten ab heute bis voraussichtlich Freitag gesperrt. Die Blitzer stehen in dieser Woche verstärkt. Im Moment schon auf der A9 Richtung Berlin zwischen Halle und Bitterfeld-Wolfen. Auf der A9 Richtung München zwischen Niemeck und Kleinmarzehnt. Auf der A38 Richtung Göttingen zwischen Leuna und Merseburg-Süd. Dann auf der B180 zwischen Klostermannsfeld und Eisleben und den Weißenfels in der Seelauer Straße beidseitig. Und wenn Sie noch was sehen, Staus, Blitzer, Behinderung, wir sind für Sie kostenfrei erreichbar im MDR-Verkehrszentrum unter 0800 94 6 94 6 und die 1. Gute und sichere Weiterfahrt. Ja, unterwegs können wir die Sonnenbrille schon mal aufsetzen. Das ist wunderbarer Sonnenaufgang. Schön ruhig ist es und ist noch angenehm frisch. In Achensee 14 Grad, in Barbie und Gerbstedt sind es 15. Da werden aber heute noch erstmal lockere Wolken kommen und dann auch die 30 bis 33 Grad, die sich zunehmend schwül anfühlen. Und gelegentlich kann es dann vom Harz bis zum Burgenlandkreis weniger, aber teilweise kräftige Schauer und Gewitter geben. Das bringt der Montag, der übrigens auch noch der erste richtige Arbeitstag für die neuen Auszubildenden in Sachsen-Anhalt ist. Na dann, kommt mal gut in die Gänge, liebe Azubis.
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0: Die Hits unseres Lebens, auch von Udo Lindenberg. Horizont spielen wir hier bei MDR Sachsen-Anhalt. Hallo um 7.41 Uhr. Na jetzt auch mal raus hier. Ich meine nicht Sie, ich meine unsere Kollegen.
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0: 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Wer denkt im Harz, da ist es um diese Zeit noch still, ruhig und friedlich und die Vögel zwitschern. Na, nee. Der kennt MDR Sachsen-Anhalt Morgenreporterin Marie Stiller nicht. Sie macht ihrem Namen da nicht ganz alle Ehre. Sie ist schon da, wo angepackt wird. Guten Morgen.
2: Wir hören schon im Hintergrund, hier in der Nähe vom Hohenhof mit Blick auf die Leistenklippe wird schon kräftig gearbeitet in der Früh, denn heute soll es ja wirklich richtig warm werden, auch hier im Harz. Neben mir steht Revierförster Martin Bollmann. Guten Morgen erstmal.
3: Ja, einen schönen guten Morgen. Grüße Sie.
2: Herr Bollmann, warum sind Sie jetzt hier schon unterwegs? Wir hören auch, es wird gesägt, es wird gehämmert. Was passiert hier?
3: Wir bauen Wildschutzzäune. Schon für den Herbst bereiten wir Dinge vor. Und zwar sind im Frühjahr kleine Bäume gepflanzt worden, Buchen und Bergahörner. Und die wollen wir mit den Freiwilligen im Herbst dann tatsächlich schützen. Vorher müssen wir sie bauen und danach werden sie aufgebaut.
2: Sie müssen die Bäume schützen, weil ich kann mir vorstellen, die werden sonst Frühstück von Tieren.
3: Das werden sie. Wir haben hier das Rotwild im Harz und auch ein bisschen Rehwild natürlich. Und bestimmte Punkte werden hier geschützt, weil wir mit dem Bergahorn und auch mit den Rotbuchen, die wir hier gepflanzt haben, bessere Baumarten einbringen wollen in die Naturentwicklungszone. Und die werden teilweise mit solchen Wildgattern, mit solchen Holzschutzzäunen tatsächlich gesichert.
2: Wie geht's denn den jungen Bäumen gerade hier? Ich meine, das ist ein Sommer, wie er im Buche steht, warm, trocken vermutlich.
3: Ja, das ist es natürlich sehr. Und wir vermissen, wie alle anderen auch in Sachsen-Anhalt, natürlich das Wasser. Wir brauchen den Regen eigentlich ganz dringend. Wir haben aber ein bisschen Grundwasser hier in den Bergen. Und somit sind die Bäume, die im Frühjahr gepflanzt worden sind, auch recht gut angegangen. Also ich bin ganz optimistisch, dass das auch wieder Wald wird.
2: Und die sollen natürlich auch erstmal am Leben bleiben, deswegen werden die hier auch geschützt. Jetzt diese Gatter, für mich Laienauge, sehen schon relativ fertig aus oder muss da jetzt heute noch was passieren?
3: Ja, wir müssen natürlich aus einzelnen Dachlatten, will ich es mal nennen, kleine Felder zusammennageln, sodass wir auch einen Zaun daraus kriegen. Ja, es sind also 4 Felder pro Seite, also 4x4 sind dann 16, die wir zusammennageln. Und das ist also hauptsächlich Nagelarbeit, beziehungsweise in dem Fall so ein bisschen auch Motorsägenarbeit, ganz kleine Dinge.
2: Da will ich gar nicht länger Sie von der Arbeit abhalten. Deswegen würde ich sagen, machen Sie mal schön weiter, damit die Bäume von morgen und der Harz von morgen geschützt wird.
0: Verbissschutzzäune, was wir hier im Radio alles an den Mann und die Frau bringen. Das ist das Thema heute Morgen im Harz. Dann mal weiterhin gutes Gelingen, Herr Revierförster.

The Searchers Lander Sachsen-Anhalt mit Needles and Pins. Und da ist es genau 7:45 und wir schütteln erstmal das Kirschkernkissen aus. Machen es bereit für den neuen Tag, den 3. August mit The Saragossa Band für Sie.

0: Hallo und guten Morgen. 7.50 Uhr haben wir's. Und das ist wirklich der Hammer. Wir haben es gerade gehört bei MDR Sachsen-Anhalt, beim Revierförster in Dreiannenhohne, da werden Verbisschutzzäune fertig gemacht, um die jungen Laubbäume im Harz zu schützen. Das ist auch eine schöne Sommerbaustelle.
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0: 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Vielleicht bauen Sie gerade einen neuen Teich in den Garten, müssen mal die Stube neu tapezieren oder fertigen vielleicht ein eigenes Gewächshaus an. Also jede Sommerbaustelle hat es verdient, mit guter Musik begleitet zu werden. Und da kommen wir von MDR Sachsen-Anhalt ins Spiel. 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

0: Na, ich höre doch Ihre Frage. Kann ich immer noch anrufen fürs MDR Sachsen-Anhalt Baustellenradio? Na, natürlich. Bis ich Sie zurückrufe, kommen erstmal die Nachrichten und noch ein bisschen Mucke. Also alles gut. 0800 94 6 94 6 und die 4. Das ist die für Sie kostenfreie Nummer auf unseren Anrufbeantworter. Und wenn alles gut läuft und Sie was von Ihrer Sommerbaustelle erzählen, hören wir uns dann noch. Und ich weiß schon mal, was kurz nach 8 noch passiert. Da läuft's. Der Sunflower Song von Glen Campbell hier am schönsten Morgen.
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12: Mit Michael Holzberger, guten Morgen. Für tausende Jugendliche in Sachsen-Anhalt hat ein neuer Lebensabschnitt begonnen. Nach dem offiziellen Ausbildungsstart am 1. August sind viele Azubis heute Morgen erstmals in ihren Arbeitsalltag gestartet. Rund 1130 neue Verträge gibt es beispielsweise im Bezirk der Handwerkskammer Halle. Das entspricht in etwa dem Vorjahresniveau. Besonders beliebt sind bei jungen Frauen die Berufe Friseurin und Bürokauffrau. Junge Männer entscheiden sich am häufigsten für eine Ausbildung zum Kfz-Mechatroniker oder Elektroniker. Die Handwerkskammer Halle führt die stabilen Ausbildungszahlen unter anderem auf die Praktikumsprämie des Landes zurück. Viele Jugendliche hätten anschließend eine Ausbildung begonnen, oft sogar in dem Betrieb, in dem sie zuvor ihr Praktikum absolviert hatten. Mit verstärkten Kontrollen will die Polizei ab heute in Sachsen-Anhalt Raser stoppen und schwere Unfälle verhindern. Die sogenannte Speed Week steht an. Frage an Dennis Blatt aus der Nachrichtenredaktion. Worauf müssen sich denn die Autofahrer einstellen?
13: Kontrolliert wird die ganze Woche über auf Autobahnen, Straßen und in Ortschaften. Dabei geht es hauptsächlich um das Einhalten der Geschwindigkeit, aber die Beamten kontrollieren halt auch immer wieder mal die Papiere oder die Lenk- und Ruhezeiten bei Lkw-Fahrern. Das Ganze ist auch wieder in die europaweite Kontrollaktion Roadpol eingebunden. In Sachsen-Anhalt sind daran regelmäßig über 1000 Polizisten beteiligt und dabei gehen den Beamten auch immer einige Temposünder ins Netz. Bei der letzten derartigen Kontrollwoche im April waren es landesweit fast 5000.
12: In Magdeburg, im Altmarkreis Salzwedel, im Salzhangkreis und im Harz sind in Wäldern offene Feuer und Grillen derzeit verboten. Dort gilt nämlich derzeit die zweithöchste Waldbrandgefahrenstufe. Dass ein kleiner Funke großen Schaden anrichten kann, war gestern in Thale im Harz bei der Ernte zu sehen. Ein Getreidefeld und ein Waldstück haben auf einer Fläche von 9 Hektar gebrannt. Die Feuerwehr war mit 120 Kameraden und 2 Löschflugzeugen stundenlang im Einsatz. Heute soll es laut Wetterdienst auch wieder heiß und trocken sein, bei Temperaturen von bis zu 33 Grad. Für den Burgenlandkreis gibt es eine Hitzewarnung. Dort wird geraten, Schatten aufzusuchen und ausreichend zu trinken. Und Pendler in Bitterfeld sollen es künftig leichter haben, vom Auto in den Zug umzusteigen. Deshalb beginnen in dieser Woche die Bauarbeiten für die Neugestaltung des Bahnhofsumfeldes. Direkt neben dem bereits sanierten Bahnhofsgebäude entsteht ein Park-and-Ride-Parkplatz mit mehr als 120 Stellplätzen für Autos und Motorräder. Nach Angaben der Stadt Bitterfeld-Wolfen werden rund 1,4 Millionen Euro investiert. Das waren die Nachrichten mit Michael Holzberger. Weiter geht's mit dir, Lars.
13: Auf geht's. Knapp 90% der Befragten sagen, Deutschland muss deutlich mehr tun.
0: Na, das haben wir doch gerade schon gehört, oder? Eigentlich wollte ich doch die Musik vom Verkehr haben. Da ist er. Wir möchten, dass Sie gut ankommen. Hier ist der MDR Sachsen-Anhalt Verkehrsservice. Guten Morgen um 8.03 Uhr. Auf der A4 Frankfurt Richtung Dresden erlaufen Bauarbeiten am Hermsdorfer Kreuz. Hier ist die Überfahrt zur A9 Richtung Berlin bis voraussichtlich Freitag gesperrt. Dann haben wir die A9 Richtung Berlin zwischen Brück und Beditz. Hier steht ein defekter LKW. Vorsicht auf der B245 zwischen dem Abzweig Ursleben und Hakenstedt. Höhe der A2 befindet sich eine noch ungesicherte Unfallstelle. Und im Landkreis Wittenberg wird gebaut. Die Ortsdurchfahrt Resen ist wegen Bauarbeiten ab heute bis voraussichtlich Freitag gesperrt. Und dann wird geblitzt. In dieser Woche noch recht viel. Wir haben es gerade gehört. Europaweite Speed Week. Und im Moment stehen die Blitzer schon auf der A9 Richtung Berlin zwischen Halle und Bitterfeld-Wolfen, auf der A9 Richtung München zwischen Niemeck und Kleinmarzehns, auf der A38 Richtung Göttingen zwischen Leuna und Merseburg-Süd, auf der B180 zwischen Klostermannsfeld und Eisleben, in Weißenfels in der Seelauer Straße beidseitig und in Wernigerode der Zaunwiese stadtauswärts. Kommen Sie uns mal gut und sicher durch und wenn noch was sein sollte, rufen Sie an. Kostenfrei unter 0800 94 6 94 6 und die 1 im MDR Verkehrszentrum. Gute Weiterfahrt! Es geht noch ein bisschen frisch los, aber sonnig und trocken in Sangerhausen bei 14 Grad. Wolmirstedt hat 15, Wittenberg 18. Die Sonne ist da. Es kommen dann so ein paar lockere Dekowolken dazu im Laufe des Vormittages. Und am späten Nachmittag kommt dann aber auch mal hier und da ein richtiger Regen runter oder auch mal Gewitter. Vom Harz bis zum Burgenlandkreis wird das wohl passieren. Wir schaffen heute bis zu schwüle 33 Grad. Und atmen mal kurz ein und wieder aus. Noch geht das wunderbar. Hallo.
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0: Willkommen am Montagmorgen, 8.12 Uhr ist es. Na, was ist eigentlich der beste Sport? Richtig, den andere machen.
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0: Und Tausende sind schon ganz hibbelig, vorfreudig auf die zweite Fußball-Bundesliga. Die geht ja am kommenden Wochenende schon los. Vorher gab es am vergangenen Wochenende noch ein Testspiel für den 1. FC Magdeburg. Die Briten kamen, West Ham United waren zu Gast, wie zuletzt im März 1966. Und wir haben einen Fan getroffen mit FCM-Schal, aber mit West Ham-Trikot. Was war denn da los?
2: 1999, 40. Geburtstag, von meiner Frau geschenkt, nach London, Fußballkarten für West Ham United. Seitdem im Herzen, aber richtig im Herzen. Ja, Fieber richtig mit, hätte ich nie gedacht. Gut, das erste Spiel, war ich zwar schon geboren, aber war ich nicht mit. Logischerweise. Ja.
0: Ne? Da hat aber auch nichts verpasst, denn im März 1966 hatte der FCM gepatzt. Diesmal nicht beim Testspiel. Es gab einen späten Ausgleich. MDR Sachsen-Anhalt Sportreporter Frank Martin. Sag uns mal, wie verbuchen wir letztendlich den Fußballsonnabend?
3: Tja, mit einem Teilerfolg. Viel Glanz von damals allerdings war im Stadion nicht mehr zu spüren. Liegt ja vielleicht auch am ganz langen Zeitraum. Aber für Magdeburgs Trainer, für Patrick Sander, war das Ganze dann doch immer noch ziemlich außergewöhnlich.
4: Englische Mannschaften ist immer, das ist immer was ganz Besonderes, ne? Und ich war auch noch nicht so alt, dass ich das bewusst 66 mitbekommen habe. Unbewusst und klar, Wembley-Tor kennt jeder, weiß jeder, aber englischer Fußball, das hat irgendwas. Da ist alles dabei, was der Fußball ausmacht. Und ja, wir konnten das jetzt mal live testen und ich glaube, die Mannschaft hat sich gut aus der Verletzung.
3: Ja, denke ich auch. Der späte Ausgleichstreffer von Falco Michel zum 1:1 am Sonnabend wohl weit mehr als nur ein Mutmacher für die neue FCM-Saison.
0: Und die startet kommenden Sonnabend, die zweite Fußball-Bundesliga. Der FCM trifft dann zu Hause auf Braunschweig. Da wird's voll in der Elbestadt. Ab 13 Uhr hören Sie das auch im Audio-Livestream bei uns im Radio und auf dem DAB Plus Sonderkanal MDR Sachsen-Anhalt Extra heißt der. So, und nun dribbeln wir uns mal warm für die neue Woche mit Donna Summer und Lady of the Night um 8:45.

Guten Morgen, 3. August. Ach, das ist aber ein schöner Tag. Also nicht, weil Montag ist, sondern weil der Welttag der Wassermelone ist. Es liegt noch eine bei mir zu Hause. Müssen wir uns ja auch darum kümmern, wie man sie gescheit anschneidet. Oder eben Loch rein, Strohhalm und dazu die Zunst des Lebens. Wir spielen Laidback, den Sunshine Reggae um 8.18 Uhr jetzt hier bei MDR Sachsen-Anhalt. Wenn es schon ein Sommertag wird, dann doch bitte mit der richtigen Musik im Ohr. Und wie heiß es wird, klären wir gleich mit dem MDR-Wetterstudio.

0: Sunshine Reggae und Laidback. Hier im schönsten Morgen bei MDR Sachsen-Anhalt um 8.22 Uhr. Hören Sie sie wieder? Das ist ja mein neuer Nachbar. Ein Viech, was so klingt. Welches ist es denn nur? Also im MDR Wetterstudio, da ist der Ralf Valenscher. Ralf, du hast ja vorhin gesagt, es ist eine
1: Grille, hatte ich so im Verdacht. Aber du hast ja auch noch konkretisieren können.
0: Aber ich glaube auch, dass die Grille, Susi aus Gräfenhainichen, hat sich das im Radio angehört und meint, naja, das wird wohl eine Gottesanbeterin gewesen sein.
1: Aha.
0: Naja, die machen so, die fauchen eher.
1: Hast du den lateinischen Namen noch parat aus der Landwirtschaftsausbildung?
0: Gerade nicht, nein. Hast du denn vielleicht parat, was das heute für ein Sommertag wird?
1: Nein, auf jeden Fall wird es einer, das kann man schon sagen. Das heißt, die Temperaturen, die steigen bis auf 33 Grad heute. Von Südwesten her wird die Luft allerdings schwüler und das bedeutet, wir werden dann in so einem Streifen vom Harz über den Burgenlandkreis dann auch mal im Laufe des Abends eventuell ein einzelnes kräftiges Schäuerchen haben oder auch ein Gewitterchen. Ja, und die Temperaturen, wie gesagt, die steigen dann in den nächsten Tagen an. 30 bis 35 Grad schaffen wir morgen und 36 Grad wahrscheinlich dann am Mittwoch. Und auch da wird es dann schwül sein und am Mittwoch gibt es dann mal häufiger Schauer oder Gewitter.
0: Mhm. Der Gottesanbeterin wird das überhaupt nicht machen, die bleibt dann trotzdem auf dem Blatt. Falls es eine ist, die übrigens auf Lateinisch Mantis religiosa heißt. Mhm. Mir ist es gerade wieder eingefallen.
1: Ja, genau.
0: Manchmal braucht man eine kleine Weile. Hier ist MDR Sachsen-Anhalt. Hallo. Am Montagmorgen mit uns.

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2: Um 8.30 Uhr mit Max Hensch. Guten Morgen. Heute beginnt für viele junge Sachsen-Anhalter ein neuer Lebensabschnitt. Es ist der erste Arbeitstag für tausende Azubis. Nach Angaben der Bundesagentur für Arbeit ist die Zahl der Bewerber in diesem Jahr gestiegen. Gleichzeitig gibt es weniger Ausbildungsplätze. MDR-Reporter Stefan Netzeband, wie ist der Trend zu erklären?
3: Naja, die wirtschaftliche Lage schlägt auch bei den Azubis durch. Die Firmen in Sachsen-Anhalt bieten weniger Stellen an, aber noch immer deutlich mehr, als es Bewerber gibt. Etwa 10.300. Die jungen Leute haben vor allem Lust auf Kfz-Mechatroniker und Büromanagement. Verkauf, Logistik und Energietechnik haben dagegen Schwierigkeiten, Azubis zu finden. Etwa 2.800 junge Menschen haben in Sachsen-Anhalt trotz Bewerbung noch keine Ausbildung gefunden. Übrigens ist die Zahl der Bewerber aus dem Ausland gewachsen. Mittlerweile ist jeder Neunte nicht in Deutschland geboren.
2: Das Gewerbegebiet von Goslar ist Arbeitsplatz für viele Sachsen-Anhalter und war nun erneut Schauplatz eines Großbrands. Betroffen war die Produktion eines Automobilzulieferers. Dort sind aus ungeklärter Ursache Flammen ausgebrochen. Etwa 400 Einsatzkräfte der Feuerwehren waren bis tief in die Nacht im Einsatz. Laut Leitstelle ist inzwischen noch eine Brandwache vor Ort. Und bei Thale im Landkreis Harz kam es gestern während der Getreideernte zu einem Brand. 9 Hektar Fläche, darunter auch ein Waldstück, waren betroffen. Glück im Unglück, weil aktuell am Flugplatz Ballenstedt statt einem sogar 2 Löschflugzeuge stationiert sind, konnte der Brand effektiv aus der Luft bekämpft werden. Barkas, W50, Wartburg und natürlich Trabis. Am Wochenende wurde in Derenburg gefeiert. 30 Jahre Sachsenring Interessengemeinschaft Wernigerode. Dazu kamen die Fans von DDR-Motoren zusammen. Sebastian Wolter hat mit seinem Trabant 1.1 Tramp und befreundeten Fans schon die halbe Welt bereist.
4: Der hat schon den ganz hohen Norden gesehen, also Skandinavien bis hoch ans Nordkap und Balkan waren wir schon gewesen, bis runter nach Istanbul sind wir gefahren. Das ist eine richtige Liebe, ja, da muss ich auch zugestehen und daraus entstehen Freundschaften, die fürs Leben halten.
2: Sagte uns Sebastian Wolter. Hunderte DDR-Klassiker waren beim Autotreffen in Derenburg am Wochenende dabei. Und wir schauen zum Sport. Der Sommer verläuft aus Sicht der Magdeburger Fußballfans bislang erfreulich. Die zweite Mannschaft des FCM hat gestern Regionalligameister Lok Leipzig ein 3:3 abgerungen und steht auf Platz 2 der Regionalliga-Tabelle. Die Zweitliga-Profis kamen gegen den englischen Zweitliga-Club West Ham im letzten Testspiel zu einem 1:1. Den Ausgleichstreffer erzielte Falko Michel in der Schlussminute. Start in die Saison ist am Sonnabend für den FCM im Heimspiel gegen Eintracht Braunschweig. Soweit von uns. Jetzt der Blick auf die Straßen mit Lars.
5: Wir möchten, dass Sie gut ankommen. Hier ist der MDR Sachsen-Anhalt Verkehrsservice. 8.34 Uhr wird's und auf der A4 Frankfurt Richtung Dresden, da laufen Bauarbeiten am Hermsdorfer Kreuz. Deswegen ist die Überfahrt zur A9 Richtung Berlin bis voraussichtlich Freitag gesperrt. Auf der A9 Richtung Berlin steht ein defekter LKW zwischen Brück und Behlitz. Eine ungesicherte Unfallstelle haben Sie uns gemeldet auf der B245 zwischen dem Abzweig Ursleben und Hakenstedt, Höhe der A2. Und dann wird noch gebaut im Landkreis Wittenberg. Ab heute wird die Ortsdurchfahrt Resen gesperrt bis voraussichtlich Freitag. Wir merken, es ist Blitzer-Marathon-Woche. Jetzt schon wird gut geblitzt. Auf der A9 Richtung Berlin zwischen Halle und Bitterfeld-Wolfen. Auf der A9 Richtung München zwischen Niemeck und Kleinmarzehns. Auf der A38 Richtung Göttingen zwischen Leuna und Merseburg Süd. Dann auf der B80 zwischen Seeburg und dem Abzweig Wandsleben am See. Auf der B180 zwischen Klostermannsfeld und Eisleben. In Halle einmal in der Europachaussee-Höhe Dieselstraße statt auswärts. In Halle-Dölau in der Röntgenstraße Richtung Krankenhaus. In Weißenfels in der Seelauer Straße beidseitig und in Wernigerode-Zaunwiese statt auswärts. So, das war aber viel. Wenn Sie noch mehr sehen, rufen Sie jederzeit an, kostenfrei unter 0800 94 6 94 6 und die 1. Und wenn Sie den Verkehr noch mal sehen wollen, entspannt, das machen Sie mit der MDR Sachsen-Anhalt-App. Die bietet den Verkehr direkt fürs Smartphone. Na dann, gute Fahrt. Das ist jetzt schon mal schön warm und angenehm sonnig und trocken. 17 Grad gehen nach Halberstadt. Da geht heute aber noch mehr. Der Sommer kommt mit bis zu schwülen 33 Grad. Und am Nachmittag kann es auch hier und da gewittern oder mal einen kräftigen Regenguss geben. Vor allem vom Harz bis zum Burgenlandkreis. Das bringt der Tag, der 3. August. Hier ist Lars Wohlfahrt. Guten Morgen.
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0: Bonjour. Tout suite. Joey Le Taxi. Vanessa Paradis. Mischt ihr mit dem schönsten Morgen um 8.42 Uhr. Ja, es ist eine neue Woche, die beginnt und wir haben neue Geschichten, die vor uns liegen. Sind auch schon längst auf Achse.
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0: Ich weiß nicht, wie groß Ihr Grundstück ist, um das Sie sich vielleicht kümmern, Balkon vor der Haustüre oder die große Terrasse und der Garten, aber für 2700 Hektar verantwortlich zu sein, das ist eine Hausnummer und das ist die von Revierförster Martin Bollmann. Er ist seit 33 Jahren im Dienste des Waldes im Harz, unterwegs von Schöcke bis Ilsenburg unterhalb des Brockens und den haben wir heute Morgen besucht. MDR Sachsen-Anhalt Morgenreporterin ist mit dem unterwegs. Vorhin haben sie schon Verbissschutzzäune zusammengekloppt. Aber der Job als Revierförster ist noch viel, viel vielseitiger.
2: Die Arbeit läuft hier immer noch in der Nähe vom Hohen Hof. Und zwar von dem Martin Bollmann, dem Revierförster hier. Guten Morgen nochmal.
3: Einen schönen guten Morgen.
2: Wir sind hier gerade auf einem Weg unterwegs, wo sonst ein Bus langfährt.
3: Ja, das ist tatsächlich eine Buslinie zwischen Wernigerode, Ilsenburg und Elbingerode, der sogenannte Ilsetaler. Und hier müssen regelmäßig auch Kontrollen gemacht werden, weil doch hier und da Bäume auf die Wege fallen. Wir müssen auch die Bushaltestellen frei halten. Und es werden also auch kleine Sitzgruppen an den Bushaltestellen aufgestellt, die bauen wir selber. Und es sind einige Kilometer tatsächlich hier zu kontrollieren und auch zu machen. Und das machen wir dann im Nachgang.
2: Sie haben mir eben schon erzählt, Sie werden auch manchmal am Wochenende, am Nachmittag rausgerufen, zuletzt, als es gebrannt hat.
3: Ja, wir helfen dann natürlich mit. Wir helfen den Feuerwehren natürlich beim Wege aufschneiden, so dass die Leute dann tatsächlich die Feuerwehr dann löschen können.
2: Also man hört, Ihr Job ist sehr, sehr vielseitig. Warum lieben Sie den so?
3: Ja, viele Dinge weiß man tatsächlich morgens um 6 noch nicht, was um 8 passiert. Sie müssen also auch flexibel reagieren in vielen Dingen. Dafür haben wir die Waldarbeiter da. Dafür haben wir viele Kollegen im Haus, die mir mithelfen. Das ist das Salz in der Suppe.
2: Heute wirklich ein herrlicher Sommertag hier im Harz. An so einem Tag macht es besonders Spaß, wenn die Sonne scheint und das bunte Gewächs hier neben uns steht.
3: Ja, es ist so, dass es ja in den verschiedenen Jahreszeiten alles irgendwo schick ist. Wir haben heute einen recht warmen Tag. Also wir müssen dann ja auch aufpassen, dass wir ein bisschen aus der Sonne rauskommen. Die Morgenstunden nutzen wir. Wir fangen um 6 Uhr an, natürlich, um die Dinge in der Sonne zu regeln. Danach gehen wir in den Schatten und machen Dinge, die nicht so extrem körperlich belastbar sind. Wir müssen aber auch an die Gesundheit der Kollegen denken.
2: Es ist jetzt ja kurz vor 9. Wann steht denn das Frühstück an?
3: Ja, das machen wir dann so gegen 10 Uhr. Ja, da sind die Männer für 20 Minuten nochmal tatsächlich im Wohnwagen und können dann noch ein Frühstücksboot zu sich nehmen. Müssen dann auch bald los, weil die Sonne steigt und es wird viel wärmer.
2: Na dann ran an die Arbeit. Ich wünsche Ihnen alles Gute und kommen Sie gut durch den Sommertag.
3: Ja, herzlichen Dank.
0: Marie Stiller, unsere Harzer Wanderkaiserin und Reporterin, wandert heute Morgen mal dort, wo keine Wanderstempel zu finden sind, wo Martin Bollmann dafür unterwegs ist. Danke fürs Mitnehmen, Herr Revierförster, und nachher ein zünftiges Frühstück mit uns.

0: Copacabana, rasch wieder zu uns ins Land. Hier ist MDR Sachsen-Anhalt. Haben Sie Ihr Baustellenradio bei uns schon abgefasst? Dann wird's ja mal Zeit.
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0: Sie haben eine, erzählen Sie uns davon und räumen Sie ein duftes Baustellenradio ab. Diese und kommende Woche spielen wir noch drum und alles, was Sie sagen, ist ein wenig was zu Ihrer Sommerbaustelle. Und das hat auch der Peter aus Zorbau, dem Ortsteil Gerstewitz im Burgenlandkreis gemacht und den versuchen wir doch jetzt mal ans Telefon zu holen.
2: Ja, hier ist der Peter Hopper.
0: Ja, und hier ist der Lars Wohlfahrt von MDR Sachsen-Anhalt. Guten Morgen. Ja,
2: hallo.
0: Da steht er, der Peter. Oder liegt er noch, der Peter? Nee.
2: Ach, wo? Nee. Ich war schon bei den Hühnern und beim Hund, ne? Wie das auf dem Dorf ist. Ne?
0: Und auf dem Dorf hält man auch gemeinschaftlich zusammen. Das ist ja auch eure Sommerbaustelle. Es ist quasi eine gemeinschaftliche Sommerbaustelle. Erzähl uns doch mal mehr davon.
2: Ja, also es handelt sich hier um einen Glockenturm, der frei steht. Wir haben beschlossen, den für das Ortsbild und auch für die Nachwelt zu erhalten. Wir haben so einen kleinen Verein gegründet zur Erhaltung der ganzen Geschichte und haben ein 10 Meter hohes Gerüst aufgebaut, schleifen jetzt das Holz und die Balken des Fachwerks in mühevoller Kleinarbeit ab und versehen das zweimal mit einem Lasuranstrich, damit das für uns erhalten bleibt. Ja.
0: Und wer ist denn uns? Wer macht denn da alles mit?
2: Da sind welche 25, 30 Jahre alt, also junge Leute. Die haben hier im Ort gebaut. Einige sind das. Und ich bin der Älteste mit 73.
0: Ne? Peter, was für eine tolle Geschichte. Wann ist das Projekt fertig? Wann können wir mal vorbeifahren und gucken kommen?
2: Also Ziel ist 13. September. Da soll das Gerüst verschwunden sein. Denn an dem Tag ist Tag des offenen Denkmals. Und da ist das Gelände mit Kirche und Glockenturm natürlich offen und dort gibt es Kaffee und Kuchen und dort werden Führungen veranstaltet.
0: Falls ich es schaffe, backe ich einen Kuchen mit und dann gucke ich mir das mal an.
2: Ja, wir haben da nichts dagegen. Ne?
0: Toll, toll, toll. Ja, für diese Geschichte, für diese Sommerbaustelle, Peter, gibt es erstmal ein MDR Sachsen-Anhalt Baustellenradio.
2: Super, eine tolle Sache. Da geht uns die Arbeit gleich ganz anders von der Hand.
0: Es ist wirklich ein anderes Arbeiten, wenn da Musik läuft.
2: Na, aber nur. Und MDR, was sonst?
0: Alle, die mal durch Gerstewitz fahren, die halten mal an und gucken.
2: Das ist prima. Na. Ich habe den Schlüssel für die Kirche und für den Glockenturm. Und wer eine Führung machen will, möchte, mal reinschauen will, dem mache ich auch die Türen offen.
0: Das war jetzt noch die Zusatzinfo, die noch mehr glücklich macht vom Radio. Peter, grüß alle.
2: Mach ich gerne. Ja. Und ich denke, wir werden dann von euch hören.
0: Ja, ich werde Gerstewitz jubeln hören. Bisher fast schon. Danke fürs Mitmachen und morgen geht wieder eins raus. Ein MDR Sachsen-Anhalt Baustellenradio. Ich gehe auch jetzt nochmal raus und morgen komme ich wieder. Lars Wohlfahrt sagt tschüss. Ich räume das Studio. Den Julian Mengler wird gleich ab 9 die Hits unseres Lebens spielen.

0: Das ist Radio mit Luftmatratze in der Sachsen-Anhalt an ihrem Sommermontag. Und gleich nach 9 klingt's bei uns nach Chicago, Richard Sanderson und Andy Kim aus den 70ern. Hier gibt's alles, was Spaß macht. In der Sachsen-Anhalt mit den Hits unseres Lebens.
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8: Mit Michael Holzberger, guten Morgen. Für die Menschen in Sachsen-Anhalt steht ein weiterer heißer Tag bevor. Speziell im Burgenlandkreis soll man heute ausreichend trinken und Schatten aufsuchen. Dort gilt eine amtliche Hitzewarnung des Deutschen Wetterdienstes. Das Thermometer könne auf 32 Grad klettern, hieß es. Besonders ältere Menschen, Kranke und Kinder sollten auf sich achten. Viele Menschen in Sachsen-Anhalt halten Deutschland für nicht ausreichend auf Hitzewellen vorbereitet. Das zeigen Ergebnisse des Meinungsbarometers MDR fragt. Mehr als 5000 Menschen aus Sachsen-Anhalt hatten teilgenommen. Frage an Dennis Blatt aus der Nachrichtenredaktion. Wie sehen denn die Zahlen im Detail aus?
9: Knapp 90% der Befragten sagen, Deutschland muss deutlich mehr tun, um für Hitzewellen gewappnet zu sein. Dabei haben die Befragten mit 92% vor allem die Krankenhäuser und Pflegeeinrichtungen im Blick. Danach folgen Kitas und Schulen. Immerhin 62% wünschen sich auch am Arbeitsplatz mehr Schutz vor der Hitze. Eine Möglichkeit, das zu erreichen, wären bundeseinheitliche Hitzeaktionspläne, etwa nach französischem Vorbild. Diese Idee unterstützen 65% der Befragten.
8: In Magdeburg, im Altmarkkreis Salzwedel, im Salzlandkreis und im Harz sind in Wäldern offene Feuer und Grillen derzeit verboten. Dort gilt nämlich derzeit die zweithöchste Waldbrandgefahrenstufe. Dass ein kleiner Funke großen Schaden anrichten kann, war gestern in Thale im Harz bei der Ernte zu sehen. Ein Getreidefeld und ein Waldstück haben auf einer Fläche von 9 Hektar gebrannt. Die Feuerwehr war mit 120 Kameraden und 2 Löschflugzeugen stundenlang im Einsatz. Für tausende Jugendliche in Sachsen-Anhalt hat ein neuer Lebensabschnitt begonnen. Nach dem offiziellen Ausbildungsstart am 1. August sind viele Azubis heute Morgen erstmals in ihren Arbeitsalltag gestartet. Rund 1130 neue Verträge gibt es beispielsweise im Bezirk der Handwerkskammer Halle. Das entspricht in etwa dem Vorjahresniveau. Besonders beliebt sind bei jungen Frauen die Berufe Friseurin und Bürokauffrau. Junge Männer entscheiden sich am häufigsten für eine Ausbildung zum Kfz-Mechatroniker oder Elektroniker. Die Handwerkskammer Halle führt die stabilen Ausbildungszahlen unter anderem auf die Praktikumsprämie des Landes zurück. Viele Jugendliche hätten anschließend eine Ausbildung begonnen, oft sogar in dem Betrieb, in dem sie zuvor ihr Praktikum absolviert hatten. Und in Sachsen-Anhalt müssen Autofahrer von heute an damit rechnen, verstärkt von der Polizei kontrolliert zu werden. Die sogenannte Speed Week steht an. Beamte wollen wissen, ob sich alle an das vorgegebene Tempo halten. Dazu stellen sie die Messgeräte in die Nähe von Unfallschwerpunkten, außerdem vor Schulen, Kindergärten, Altenheimen und Krankenhäusern. Nach Worten des Innenministeriums gilt zu schnelles Fahren als eine der häufigsten Unfallursachen. Ja, und das waren soweit die Nachrichten. Und die Frage an dich, Julian, wie sieht's denn aus mit den Blitzern aktuell?
0: 10 haben wir aktuell auf der Liste. Schauen wir doch mal ganz genau nach. Dankeschön, Michael. Denn wir möchten ja, dass Sie gut ankommen. Hier ist der MDR Sachsen-Anhalt Verkehrsservice um 8:53. Wir starten mal kurz mit der Straßenlage. Vorsicht auf der A2 Richtung Hannover zwischen Lenin und Netzen. Fahrzeugteile auf der rechten und mittleren Fahrspur. A4 Frankfurt Richtung Dresden am Hermsdorfer Kreuz. Die Überfahrt zur A9 Richtung Berlin ist voraussichtlich bis Freitag gesperrt. Da wird gebaut. B245 zwischen Abzweig Ursleben und Hakenstedt Höhe A2, Behinderung nach einem Unfall. Im Landkreis Börde ist die Straße zwischen Stadt Frankfurt und dem Abzweig Pesickendorf nach einem Unfall gesperrt. Und im Landkreis Wittenberg wird die Ortsdurchfahrt Riesen wegen Bauarbeiten ab heute bis voraussichtlich Freitag gesperrt. Und damit sind wir in der Speed Week. Hier sind die Blitzer bei MDR Sachsen-Anhalt. Auf der A9 Richtung Berlin zwischen Halle und Bitterfeld-Wolfen. A9 Richtung München zwischen Niemeck und Kleinmarzehns. Auf der A38 Richtung Göttingen zwischen Leuna und Merseburg-Süd. Auf der B80 zwischen Seeburg und Abzweig Wandsleben am See. Dann auf der B180 zwischen Klostermannsfeld und Eisleben. Auf der B189 zwischen Seehausen und Osterburg. Blitzer in Halle, Europachaussee, Höhe Dieselstraße stadtauswärts. Halle-Dölau, Blitzer in der Röntgenstraße Richtung Krankenhaus. In Weißenfels in der Seelauer Straße in beiden Richtungen und in Wernigerode-Zaunwiese stadtauswärts. Wenn Sie noch was entdecken, und Sie werden noch was entdecken, denn wie gesagt, es ist Speed Week. Staus, Blitzer, Verkehrsbehinderung, melden Sie gerne durchgehend hier bei MDR Sachsen-Anhalt. Kostenfrei 0800 94 6 94 6 und die 1. Und das ist ja nur ein Service, weil eigentlich fahren wir ja alle vernünftig. Der August macht sich hübsch heute, 3.8. Viel Sonne, zwischendurch Wolken, gegen Abend kann es zum Teil auch kräftige Gewitter geben. 30 bis 33 Grad heute und es wird dann im Laufe des Tages immer schwüler. Morgen sogar bis 35 Grad.
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0: Lieblingsmusik am Montag. Hallo in die Sonne.

0: Oha. So, wie machen Sie es denn, wenn einer vorbeifährt? Halten Sie sich die Nase zu oder riechen Sie nochmal doppelt hin? Ich rieche immer doppelt hin. Am Wochenende ist im Harz der Trabi gefeiert worden von der Sachsenring-Interessengemeinschaft Wernigerode. Das 30. Jubiläum wollte so richtig gefeiert werden, nur echt mit einer Nase voll Trabi. Und mittendrin natürlich MDR Sachsen-Anhalt mit unserem Harz-Reporter Sven Wuttke.
1: Alles, was der Industrieverband Fahrzeugbau, IFA, in der DDR hervorgebracht hat, war in Derenburg vertreten. Also Barkas, Robur, Simson, W50, Wartburg und natürlich er hier. Unverkennbar ein Trabant. Und der Trabant, egal ob zwei- oder Viertakter, ist Kult. Zu Hunderten standen sie in Reihe und Glied, unter anderem auch der von Sebastian Wolter. Keine olle Pappschachtel, sondern ein 1.1 Tramp als treuer Begleiter.
2: Der hat schon den ganz hohen Norden gesehen, also Skandinavien bis hoch ans Nordkap und Balkan waren wir schon gewesen, bis runter nach Istanbul sind wir gefahren.
1: Wenn Sebastian Wolter den Zündschlüssel an seinem Trabi rumdreht, dann schließt er sein Herz auf.
2: Das ist eine richtige Liebe, ja. Da muss ich auch zugestehen, es ist einfach eine Liebe in der Hinsicht, dass eben dadurch Freundschaften entstanden sind. Das ist einfach, das macht dieses Auto aus. Ich weiß nicht, ob man will keine Marken nennen, ob irgendein anderes das erreichen würde.
1: Das sieht auch Michael Abel so. Auch er ist Trabi-infiziert.
3: Der Trabi bedeutet für mich Freiheit und Freundschaft. Nur durch den Trabi habe ich Freunde fürs Leben kennengelernt. Wie dich zum Beispiel, Sebastian.
2: Ja, der Trabant ist eben ein Begleiter. Und ohne ihn würde es das alles nicht geben. Wir reisen zusammen mit Familien durch ganz Europa. Und daraus entstehen Freundschaften, die fürs Leben halten.
0: Oh Mann, was für eine Liebeserklärung an den Trabi und an echte Freunde. Am Wochenende waren sie alle da beim Trabi-Treffen im Harz. Hunderte Trabis und andere DDR-Fahrzeuge haben sich in Derenburg getroffen und MDR Sachsen-Anhalt war dabei. Bewegte Bilder gibt's in der ARD-Mediathek und glauben Sie mir, Sie wollen diese Bilder sehen.
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11: Um 9.30 Uhr mit Max Hensch. Guten Morgen. Heute beginnt für viele junge Menschen ein neuer Lebensabschnitt. Es ist der erste offizielle Arbeitstag für tausende Azubis in Sachsen-Anhalt. Nach Angaben der Arbeitsagentur ist die Zahl der Bewerber in diesem Jahr gestiegen. Gleichzeitig gibt es weniger Ausbildungsplätze. MDR-Reporter Stefan Netzeband, wie ist der Trend zu erklären?
12: Naja, die wirtschaftliche Lage schlägt auch bei den Azubis durch. Die Firmen in Sachsen-Anhalt bieten weniger Stellen an, aber noch immer deutlich mehr, als es Bewerber gibt. Etwa 10.300. Die jungen Leute haben vor allem Lust auf Kfz-Mechatroniker und Büromanagement. Verkauf, Logistik und Energietechnik haben dagegen Schwierigkeiten, Azubis zu finden. Etwa 2.800 junge Menschen haben in Sachsen-Anhalt trotz Bewerbung noch keine Ausbildung gefunden. Übrigens ist die Zahl der Bewerber aus dem Ausland gewachsen. Mittlerweile ist jeder 9. nicht in Deutschland geboren.
11: Auf der A14 bei Magdeburg.

0: In Hamburg wird ab heute die Brücke in Höhe Niederndodeleben instand gesetzt. Die Arbeiten laufen laut der Autobahn GmbH bis voraussichtlich Mitte Dezember und betreffen einen rund 2 Kilometer langen Abschnitt zwischen Magdeburg-Stadtfeld und Wandsleben. Die Auffahrten bleiben frei. Erneuert wird unter anderem auch die Fahrbahndecke und die Entwässerung. Es gilt Tempo 80 sowie Lkw-Überholverbot. Die Kosten für die Sanierungsarbeiten liegen bei etwa 4,5 Millionen Euro. Der Sommer verläuft aus Sicht der Magdeburger Fußballfans bislang ziemlich erfreulich. Die zweite Mannschaft hat gestern Regionalligameister Lok Leipzig ein 3:3 abgerungen und die Zweitliga-Profis des FCM beendeten ihre Saisonvorbereitung ohne Niederlage. Im letzten Test am Sonnabend gegen den englischen Zweitliga-Club West Ham United kam der FCM zu einem 1:1. Die Fans sind für den anstehenden Saisonstart bereit.
1: Fieber richtig mit.
2: Ja, ich finde, dass die bisherigen Ergebnisse ganz gut aussehen und die Einkäufe, glaube ich, auch ganz gut fahren. Also hoffnungsvoll. Hoffentlich besser als letztes Jahr. Also das hoffe ich doch jedenfalls, dass wir nicht wieder bis zum letzten Tag warten müssen.
3: Naja, ich hoffe ohne Sorgen. Nicht wie letztes Jahr. Das halte ich nicht mehr durch mit meinem Herz.
0: Sonnabend geht es los in der zweiten Fußball-Bundesliga. Der FCM trifft zu Hause auf Eintracht Braunschweig ab 13 Uhr. Zu hören dann auch auf unserem DAB Plus Sonderkanal. In Sachsen-Anhalt wird bei der sogenannten Speed Week in dieser Woche wieder verstärkt geblitzt. Polizisten stellen die Messgeräte in die Nähe von Unfallschwerpunkten, auch an Schulen, Kindergärten, Altenheimen oder Krankenhäuser. Bei der Aktionswoche im April erwischte es fast 5000 Autofahrer. Auch Lkw und Transportfahrer sollen verstärkt kontrolliert werden. Wie viele Blitzer aktuell auf den Straßen sind, weiß Julian.
4: Und wieder top informiert, was in Ihrer Region so los ist. Dankeschön in die MDR Sachsen-Anhalt Regionalstudios. Katharina in Stendal, Max in Magdeburg, Fabian in Halle und André in Dessau. Wir möchten, dass Sie gut ankommen. Hier ist der MDR Sachsen-Anhalt Verkehrsservice in der Speed Week. Wir starten aber mit den Verkehrsmeldungen auf der A4 Frankfurt Richtung Dresden. Am Hermsdorfer Kreuz ist die Überfahrt zur A9 Richtung Berlin wegen Bauarbeiten wohl bis Freitag gesperrt. A9 Richtung Berlin zwischen Coswig und Kleinmarzehns stockt es 15 Minuten mehr. A36 Richtung Braunschweig zwischen Wernigerode-Mitte und Ilsenburg. 3 Kilometer Stau an der Baustelle plus 10 Minuten die Verzögerung. Vorsicht auf der A38 Richtung Leipzig zwischen Hering und Berger an Reifen. B245 zwischen Abzweig Ursleben und Hagenstedt Höhe A2. Weiter Behinderung nach einem Unfall. Und im Landkreis Börde ist die Straße zwischen Stadt Frankfurt und dem Abzweig Pesickendorf nach einem Unfall dicht. Naja, und jetzt sind wir eben bei den Speedweek-Blitzern. 10 habe ich auf der Liste. Starten wir auf der A9 Richtung Berlin zwischen Halle und Bitterfeld-Wolfen. Dann Laser auf der A9 Richtung München zwischen Niemeck und Kleinmarzehns. Auf der A38 Richtung Göttingen zwischen Leuna und Merseburg-Süd. Wir gucken auf die B6, Blitzer zwischen Bernburg und Köthen. Auch auf der B80 zwischen Seeburg und Abzweig Wandsleben am See. Dann B180 zwischen Kloster Mansfeld und Eisleben. Blitzer auf der B189 zwischen Seehausen und Osterburg. In Halle, Europachaussee-Höhe, Dieselstraße auswärts. Blitzer in Halle-Dölau, Röntgenstraße Richtung Krankenhaus und in Wernigerode, Zaunwiese statt auswärts. Das war's für jetzt. Da kommt bestimmt noch mehr, wenn Sie was entdecken. Staus, Blitzer, auch Verkehrsbehinderung. Melden Sie gerne hier bei MDR Sachsen-Anhalt und wir kümmern uns um den Rest. Unsere kostenfreie Telefonnummer 0800 94 6 94 6 1. Dankeschön, kommen Sie gut durch. Also diese Woche wird nochmal richtig heiß. Heute bis 33 Grad, morgen bis 35 Grad und richtig viel Sonne. Abends kann es dann jeweils gewittern und auch regnen. Ab Donnerstag gehen die Temperaturen wieder leicht runter.
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0: MDR Sachsen-Anhalt hier, voll ihr Urlaubsradio um 9.42 Uhr mit UKW. Das sind die Hits unseres Lebens. Ich hoffe, Sie haben es schön. Entweder Sie hören uns gerade auf dem Campingplatz oder im Büro oder zu Hause in der Küche. Mehr Urlaub geht gerade nicht. Ganz Deutschland hat nämlich gerade Sommerferien. Diese Woche ist diese eine Woche, in der sich alle überschneiden. Die Urlaubsorte sind vollkommen überlaufen. Campingplätze sind doppelt voll. Brötchen sind morgens direkt ausverkauft. Ja, und auch Sachsen-Anhalt ist voll. Wir haben am Wochenende in Halle eine super Truppe aus Schwaben getroffen.
1: Ja, wir sind aus Baden-Württemberg und leider das erste Mal hier in Halle, weil es wirklich bezaubernd ist.
2: Und haben hier ein paar schöne Tage erlebt.
3: Die Stadt ist nett.
4: Mir gefällt es in Halle sehr gut.
5: Ist sehr schön. Also die Häuser und wie sie alles hergerichtet haben. Also sehr schön, hat mir sehr gut gefallen. Und es hat sich total gut entwickelt.
6: Und wir haben so gute Leute kennengelernt.
7: Würde ich also jederzeit wieder herkommen. Aber es reicht nicht ein oder zwei Tage. Man müsste schon ein bisschen länger da sein.
6: Kommt alle hier nach Sachsen-Anhalt. Halle ist toll. Kommt mit.
0: So, wenn es die Schwaben sagen. Aber ich meine, da sagen sie uns ja nichts Neues, ne? Aber wenn andere so über unsere Heimat schwärmen, ich finde, dann guckt man immer gleich nochmal mit anderen Augen drauf. Schon schön hier. MDR Sachsen-Anhalt, Ihr offizielles Urlaub-Zuhause-Radio.

0: Also immer, wenn die Beatles hier bei MDR Sachsen-Anhalt laufen, dann sehe ich meine Mama vor mir, die gerade mitsingt und mit dem Kopf wippt. Der Song Hello Goodbye 1967, da war meine Mama eine junge Frau, da war sie 14. Und ich weiß, jetzt kriege ich wieder einen Anschiss, weil ich das gesagt habe, aber so ist es halt. Jeden Morgen und jeden Vormittag tun wir hier bei MDR Sachsen-Anhalt was Gutes für den Kopf. Immer um kurz vor sechs für alle Frühaufsteher und jetzt auch hier am Vormittag. Vertreter unserer Kirchen machen sich so ihre Gedanken zum Tag. Mal mit Bibelvers, mal ganz weltlich, so wie heute Renate Höppner. Und manchmal will man sagen, guck doch mal hin, wie gut es uns geht.
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2: Hier geht alles den Bach runter, sagt er unvermittelt. Ich erschrecke. Wir stehen direkt vor der neuesten Brücke hier in Magdeburg. Mein Protest erfolgt umgehend. Doch er erreicht ihn nicht, egal wie ich argumentiere. Für ihn ist alles schlecht. Solche Enge im Denken verstehe ich nicht. Wir sind die drittgrößte Volkswirtschaft der Welt. Wir sind unglaublich reich an Wissen, an Innovation in der Wissenschaft. Aber bei den Menschen kommt es nicht an. Sie sagen, hier geht alles den Bach runter. Klar, wir haben viele Probleme, kaputte Brücken und Straßen, marode Schulen, die Liste ist lang. Aber nehmen wir überhaupt noch wahr, was wir alles haben? Wir haben Schulen, Kindergärten, Ärzte, Krankenhäuser, Altersheime und Spielplätze, viele Freizeitmöglichkeiten, öffentlichen Nahverkehr. So vieles, was Milliarden Menschen in der Welt nicht haben. Nur jeder hundertste Mensch auf der Erde ist ein Deutscher. Den allermeisten Menschen auf dieser Welt geht es viel schlechter als uns hier in unserem Land. Wir könnten dankbarer und fröhlicher leben. Das soll nicht heißen, dass wir das, was bei uns nicht klappt, nicht verändern müssen. Aber es geht viel besser mit Weite in unserem Denken. Vergleichen tun sich die meisten Menschen nur mit den 3%, denen es besser geht. All die, denen es schlechter geht, vergessen wir gern. Weite im Denken befreit auch dich und mich. Besser bei uns etwas gegen die Missstände zu tun. Mut zur Weite im Denken wünscht Pfarrerin Renate Höppner von der Evangelischen Kirche in Magdeburg.
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0: Sandra, 1985. Das sind die Hits unseres Lebens. Und hier schon mal kurz das Musikversprechen gleich nach 10. Hits von Smokey, den Bengals und Peter Gabriel. Riesending. Von den 70ern bis in die 2010er Jahre. Gleich nach 10 ist wieder alles dabei, das Spaß macht. 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
3: Mit Michael Holzberger. Guten Morgen. Die Menschen in Sachsen-Anhalt müssen sich heute auf hohe Temperaturen einstellen. Vor allem im Burgenlandkreis wird empfohlen, ausreichend zu trinken und schattige Plätze aufzusuchen. Der Deutsche Wetterdienst hat für diese Region eine Hitzewarnung herausgegeben. Demnach kann dort das Thermometer auf 32 Grad klettern. Besonders ältere Menschen, Kranke und Kinder sollten auf sich achten. In Magdeburg, im Altmarkreis Salzwedel, im Salzlandkreis und im Landkreis Harz sind offene Feuer und Grillen in den Wäldern derzeit verboten. Dort hat das Landeszentrum Wald die zweithöchste Waldbrandgefahrenstufe ausgerufen. Der Alltag als Azubi hat für viele tausende Menschen in Sachsen-Anhalt begonnen. Nachdem am 1. August offiziell das neue Ausbildungsjahr gestartet ist, stehen für die Jugendlichen heute die ersten Stunden im Betrieb an. Rund 1130 neue Verträge waren etwa im Bezirk der Handwerkskammer Halle unterschrieben worden. Das entspricht in etwa dem Vorjahresniveau. Junge Männer entscheiden sich am häufigsten für eine Ausbildung zum Kfz-Mechatroniker oder Elektroniker. Bei den jungen Frauen sind die Berufe Friseurin und Bürokauffrau beliebt. Für eine eher seltene Ausbildung hatte sich Anne-Maria Fischer entschieden. Mittlerweile ist sie Goldschmiedemeisterin in Weißenfels.
4: Wir haben eigentlich das große Privileg, die Menschen in den schönsten Momenten ihres Lebens begleiten zu dürfen. Denn Schmuck ist immer etwas Emotionales, ob es die Verlobung ist, die Trauung oder ein anderer schöner Meilenstein. Und da dürfen wir für dieses Ereignis ein Schmuckstück anfertigen, was meistens auch für ein ganzes Leben lang getragen wird.
3: Sagt die Goldschmiedemeisterin Anne-Maria Fischer aus Weißenfels. Wer tagsüber spontan mit der Bahn reisen möchte, muss oft deutlich tiefer in die Tasche greifen. Das geht aus einer Studie des Bundesverbands der Verbraucherzentrale hervor, die Frankfurter Allgemeine Zeitung zitiert. Demnach war das günstigste Angebot der Deutschen Bahn, das Super-Sparpreisticket, an rund drei Vierteln der untersuchten Tage in der üblichen Reisezeit nicht verfügbar. Stattdessen lagen die Preise tagsüber teilweise bis zu 150% über dem beworbenen Preis. Die Deutsche Bahn wies die Kritik zurück. Es gebe derzeit so viele Billigtickets wie nie, hieß es. Und Eltern in Dessau-Roßlau sollen künftig schneller und einfacher mit Kitas und Horten in Kontakt bleiben. Dafür hat die Stadt nun eine neue kostenlose App für das Handy und den Computer entwickeln lassen. Ab heute können die Eltern einiger Einrichtungen über wichtige Termine informiert werden und die Eltern selbst können ihr Kind in der App auch krank melden. Eine Kita und drei Horte in Dessau-Roßlau machen bisher mit. In einem Jahr sollen alle 22 städtischen Einrichtungen teilnehmen. Das waren die Nachrichten mit Michael Holzberger und jetzt geht's weiter mit dir, Julian.
0: Yo! Wir möchten, dass Sie gut ankommen. Hier ist der MDR Sachsen-Anhalt Verkehrsservice um 3 nach 10. Wir starten auf der A4 Frankfurt Richtung Dresden. Am Hermsdorfer Kreuz ist die Überfahrt zur A9 Richtung Berlin bis voraussichtlich Freitag gesperrt. Es wird gebaut. A9 Richtung Berlin zwischen Coswig und Kleinmarzehn stockender Verkehr plus 15 Minuten. A36 Richtung Braunschweig zwischen Wernigerode-Mitte und Ilsenburg gibt es 3 Kilometer Stau an der Baustelle plus 10 Minuten gerade. B245 zwischen Abzweig Ursleben und Hakenstedt Höhe A2 Behinderungen nach einem Unfall. Und diese Meldung noch im Landkreis Börde, die Straße zwischen Stadt Frankfurt und dem Abzweig Pesickendorf ist nach einem Unfall dicht. Wir sind in der Speed Week ab heute, also besonders viele Verkehrskontrollen auf der A9 zum Beispiel Richtung Berlin zwischen Halle und Bitterfeld-Wolfen, auf der A9 Richtung München zwischen Niemeck und Kleinmarzehns, auf der A38 Richtung Göttingen zwischen Leuna und Merseburg Süd, dann auf der B6 zwischen Bernburg und Köthen, Blitzer auf der B80 zwischen Seeburg und Abzweig Wandsleben am See, auf der B180 zwischen Klostermannsfeld und Eisleben. auf der B187, Ortseingang Roßlau, wenn Sie aus Richtung Coswig kommen, auf der B189 zwischen Seehausen und Osterburg, dann in Halle in der Europachausseehöhe Dieselstraße auswärts, in Halle-Dölau in der Röntgenstraße Richtung Krankenhaus und in Wernigerode, Zaunwiese, stehen Sie stadtauswärts. Wenn Sie noch Blitzer entdecken, Staus, Verkehrsbehinderungen oder entwarnen können, melden Sie sich doch kurz bei uns im MDR-Verkehrszentrum. Immer kostenfrei 0800 94 6 94 6 und die 1. Dankeschön. Und wir lassen uns vom August schön ins Gesicht lachen. Heute bis 33 Grad und viel Sonne. Erst am Abend zieht sich's zu, es kann gewittern. Morgen wird's noch heißer, bis 35 Grad. Wie lange die Hitze jetzt bleibt und wie heftig es knallen kann mit Gewittern und Regenschauern, das klären wir gleich hier um 20 nach 10 mit dem Wetterstudio.
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0: Auf den Urlaub, fertig, los!

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0: Ja, wer kann, sollte seinen Astralkörper auch möglichst am Strand betten. Die Beach Boys bzw. First Class in dem Fall singen dazu. Beach Baby hier bei MDR Sachsen-Anhalt. Und Diana Weiß im MDR Wetterstudio. Hast du die Füße im Eiswasser unterm Schreibtisch oder wie hältst du dich kühl?
1: Hallo Julian, ja, wir werden ja hier gekühlt, weil die Technik das nicht so mag, wenn es heiß wird. Aus dem Grund ist das hier mit dünner Kleidung ganz gut, aber wer dann am Nachmittag heute bei uns rausgeht, und das geht mir ja dann auch so, der wird ja so ein bisschen gegen eine Wand laufen, wenn er aus einer gekühlten Gegend kommt, denn die Lufttemperatur 29 bis 33 Grad, also da ruft es laut nach Beach, bis dahin gibt es auch reichlich Sonnenschein. So ein paar Quellwolken sind immer mal da, aber am Nachmittag meistens noch harmlos.
0: Okay, du sagst schon noch harmlos, weil wir müssen mal so Richtung Abend gucken. Es ist nämlich richtig Bewegung drin beim Wetter.
1: Ja, so langsam gibt es dann keinen Ostwind mehr, sondern mehr südlichen Wind und Tiefdruckeinfluss. Und das kann schon heute gegen Abend erste Gewitter bedeuten. Wahrscheinlich so im Harz, auch Richtung Burgenlandkreis, kann da mal ein Gewitter entstehen. Und wenn diese dunklen Wolken aufziehen, da also immer reingehen, das kann nämlich auch heute schon gefährlich sein.
0: Okay, Stichwort gefährlich noch kurz. In Sachsen hat es vergangenen Freitag möglicherweise ein Tornado in der Sächsischen Schweiz gegeben. Blüht und sowas auch? Also siehst du sowas auf den Karten?
1: Ja, man kann sowas ja nicht auf den Karten sehen, aber bei diesen Bedingungen, denn morgen wird es ja noch heißer, 30 bis 35 Grad. Die Gewitter, die sind heftig und da ist eben auch manchmal großer Hagel möglich. Und ja, mit diesen Tornados, also Gewitterböden können allgemein sehr gefährlich sein, wenn sie eben Bäume umwerfen oder Äste abreißen. Da muss man aufpassen, eben deswegen lieber nicht rausgehen, wenn es ganz dunkel am Himmel aussieht, oder eben schon möglichst vorher reingehen. Morgen kann das auch passieren, sogar schon in den Früh- und Vormittagsstunden. Die Gewitter im Laufe des Tages werden meistens dann noch heftiger, weil es eben auch so heiß ist. Und Sonne gibt es ja trotzdem noch reichlich.
0: Okay, also wir haben auf der einen Seite Sommer und auf der anderen Seite kann es ganz schön knallen. Wir passen einfach auf uns auf und hören MDR Sachsen-Anhalt für alle Infos rund ums Wetter. Dankeschön, Diana Weiß im MDR Wetterstudio. Ich wünsche dir einen schönen Montag.
1: Gleichfalls, Dankeschön.

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2: Um 10.30 Uhr mit Max Hensch. Guten Tag. Heute beginnt für viele junge Menschen in Sachsen-Anhalt ein neuer Lebensabschnitt. Es ist der erste offizielle Arbeitstag für tausende Azubis. Nach Angaben der Bundesagentur für Arbeit ist die Zahl der Bewerber in diesem Jahr gestiegen. Gleichzeitig gibt es weniger Ausbildungsplätze. MDR-Reporter Stefan Netzeband, wie ist der Trend zu erklären?
3: Naja, die wirtschaftliche Lage schlägt auch bei den Azubis durch. Die Firmen in Sachsen-Anhalt bieten weniger Stellen an, aber noch immer deutlich mehr, als es Bewerber gibt. Etwa 10.300. Die jungen Leute haben vor allem Lust auf Kfz-Mechatroniker und Büromanagement. Verkauf, Logistik und Energietechnik haben dagegen Schwierigkeiten, Azubis zu finden. Etwa 2.800 junge Menschen haben in Sachsen-Anhalt trotz Bewerbung noch keine Ausbildung gefunden. Übrigens ist die Zahl der Bewerber aus dem Ausland gewachsen. Mittlerweile ist jeder Neunte nicht in Deutschland geboren.
2: Die Stadtwerke in Halle stehen gut da, zumindest wenn es nach den Bilanzen geht. Vergangene Woche hatten sie ihre Zahlen vorgelegt und im letzten Jahr haben die Stadtwerke Halle fast dreimal so viel eingenommen wie geplant, knapp 14 Millionen Euro. Clemens Kral, was haben die Stadtwerke jetzt mit dem Geld vor?
4: Das soll zum einen in neue Wasserleitungen und in die Fernwärme fließen, zum Beispiel zwischen Hansaring und Markt, am Riebeckplatz, im Paulusviertel oder in der südlichen Innenstadt. Zum zweiten werde Geld zurückgehalten, um die beiden Gaskraftwerke in der Dieselstraße und in Trotha instand zu halten.

0: Zum dritten sollen Einnahmen in den Nahverkehr gehen, denn den müsse die Stadtverwaltung kräftig bezuschussen. Der städtische Haushalt soll damit ein bisschen entlastet werden. Dass jetzt aber wieder mehr Busse und Bahnen fahren oder die Stromrechnung günstiger wird, den Wunsch können die Stadtwerke nicht erfüllen.
1: Wer tagsüber spontan mit der Bahn reisen möchte, der muss deutlich tiefer in die Tasche greifen. Das geht aus einer Studie des Bundesverbands der Verbraucherzentrale hervor, die die Frankfurter Allgemeine Zeitung zitiert. Demnach war das günstigste Angebot der Deutschen Bahn, also das Super-Sparpreisticket, an rund drei Vierteln der untersuchten Tage in der üblichen Reisezeit nicht verfügbar. Stattdessen lagen die Preise tagsüber teilweise bis zu 150% über dem beworbenen Preis. Die Deutsche Bahn wies die Kritik zurück. Es gäbe derzeit so viele Billigtickets wie nie, hieß es. Von der Schiene auf die Straße in Sachsen-Anhalt wird bei der sogenannten Speed Week in dieser Woche wieder verstärkt geblitzt. Polizisten stellen die Messgeräte in die Nähe von Unfallschwerpunkten, auch an Schulen, Kindergärten, Altenheimen und Krankenhäuser. Bei der Aktionswoche im April erwischte es 5000 Autofahrer. Auch Lkw und Transportfahrer sollen in dieser Woche verstärkt kontrolliert werden. Wo die Blitzer aktuell stehen, das weiß Julian.
2: Ja,
1: hoffentlich, ne?
2: Ja. Ne? Dank aller, die anrufen und melden. Wir schauen mal drauf. Dankeschön, Max. Steiles Versprechen. Wir möchten, dass Sie gut ankommen. Hier ist der MDR Sachsen-Anhalt Verkehrsservice um 10.33 Uhr. A2 Richtung Hannover. Wir beginnen mal auf den Straßen zwischen Irxleben und Eilsleben. 5 Kilometer Stau am Bau plus 20 Minuten die Verzögerung. A4 Frankfurt Richtung Dresden am Hermsdorfer Kreuz. Die Überfahrt zur A9 Richtung Berlin ist gesperrt. Voraussichtlich bis freitags wird gebaut. A9 Richtung Berlin zwischen Coswig und Kleinmarzehns. 7 Kilometer Baustellenstau. Gerade eine Dreiviertelstunde mehr. A36 Richtung Braunschweig zwischen Wernigerode-Mitte und Ilsenburg. 3 Kilometer an der Baustelle anstehen plus 30 Minuten. Und im Landkreis Börde, die Straße zwischen Stadt Frankfurt und dem Abzweig Pesickendorf, ist weiter nach einem Unfall gesperrt. Jetzt sind wir bei der Speed Week. Hier kommen die Blitzer. Es sind 13. Auf der A9 Richtung Berlin zwischen Halle und Bitterfeld-Wolfen. Dann A9 Richtung München zwischen Niemeck und Kleinmarzehns. Auf der A38 Richtung Göttingen zwischen Leuna und Merseburg Süd. Auf der B6 zwischen Bernburg und Köthen, auf der B80 zwischen Seeburg und Abzweig Wandsleben am See, dann auf der B180 zwischen Klostermannsfeld und Eisleben, auf der B187 Ortseingang Roßlau aus Richtung Coswig, auf der B189 zwischen Seehausen und Osterburg, dann am Ortsausgang Bernburg Richtung Könnern direkt zweimal hintereinander, auch da stehen die beiden, dann in der Ortsdurchfahrt Borstel in beiden Richtungen, auch neu. In Halle, Europachausseehöhe, Dieselstraße stadtauswärts. In Halle-Dölau, in der Röntgenstraße Richtung Krankenhaus. Und in Wernigerode, Zaunwiese stadtauswärts. Außerdem auf der B248 in Püggen, wenn Sie Richtung Salzwedel fahren. Das sind die Blitzer. Wenn Sie noch mehr sehen, Staus, Blitzer, Verkehrsbehinderungen, melden Sie gerne kostenfrei hier bei uns. 0800 94 6 94 und die 1 ist unsere Telefonnummer. Hier kommt noch eine Warnmeldung in Magdeburg. Die große Diesdorfer Straße ist zwischen Heinrich-Zille-Straße und Felsenberg-Straße nach einem Unfall gesperrt. Dann werfen wir jetzt mal einen Blick aufs Wetter. 29 bis 33 Grad heute. Die Luft wird dank der Sonne immer heißer. Heute Abend kann es dann richtig dunkel werden am Himmel. Es kann gewittern und zum Teil auch stark regnen. So geht es auch morgen und am Mittwoch weiter. Morgen erstmal bis 35 Grad, gegen Abend dann auch wieder Gewitter.
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0: Ja, heute schon die Regentonne geleert, beziehungsweise die Gießkanne reingedütscht, um die Blumen zu gießen. MDR Sachsen-Anhalt hier am Montagvormittag. Wegen Hitze und Trockenheit schränken ja immer mehr Städte und Gemeinden die Nutzung von Trink- und Grundwasser ein. Das hören wir auch bei uns in den Nachrichten. Immer mehr Landkreise verbieten oder begrenzen die Entnahme von Wasser aus Gewässern und privaten Brunnen. Im Jerichoer Land zum Beispiel seit 2 Wochen. Es darf kein Wasser mehr aus oberirdischen Gewässern entnommen werden. Und das gilt auch für Grund- und Trinkwasser, immer von 10 bis 19 Uhr. Die Regeln gelten wohl vorerst bis 30. September. Ich meine, aufs Autowaschen lässt sich ja jetzt gerade verzichten. Okay. Aber niemand will braune Pflanzen im Garten oder sogar aufhören zu duschen. Wasser sparen trotz Hitze? Wie machen wir es denn? Sabine Stöhr heißt nicht nur wie ein Fisch, sie kennt sich auch mit Wasser aus. Wo können wir denn im Alltag besonders einfach Wasser sparen, Sabine?
1: Ganz klares Nein. Ein bewusster Umgang mit Wasser im eigenen Haushalt ist wichtig, keine Frage. Die Verantwortung liegt aber nicht allein bei Privatpersonen. Eine Recherche der unabhängigen JournalistInnen bei Korrektiv sagt, dass neben dem Aufruf zum Wassersparen viele Bundesländer die genehmigten Entnahmemengen der Industrie grundsätzlich nicht reduzieren. Korrektiv weist damit auf einen entscheidenden Unterschied hin. Während private Haushalte teilweise Einschränkungen beachten müssen, fehlen bei großen industriellen Wasserentnahmen vielerorts vergleichbare Vorgaben. Das Gleiche gilt oft zum Beispiel für Fußballrasen. Also, Wassersparen im Haushalt kann einen Beitrag leisten. Für einen langfristig gerechten Umgang mit Wasser sind jedoch auch transparente Regeln für Industrie, Landwirtschaft und andere Großverbraucher wichtig. Zuständig sind dann die eigene Kommune und oder das Landesumweltministerium.
0: Also müsste man quasi noch viel größer anfangen. Und wenn ich jetzt so an mich denke, der zu Hause in seinem Badezimmer steht, was kann ich denn jetzt zum Beispiel machen?
1: Na, hier kann man als allererstes ans Baden ran. Das Umweltbundesamt und die Verbraucherzentralen empfehlen, stattdessen lieber zu duschen. Das spart viele Liter Wasser. Und je kürzer, desto besser. Und beim Einseifen einfach mal ausschalten. Zusätzlich einen wassersparenden Duschkopf verwenden. Oder das Duschen je nach Situation auch mal durch den Waschlappen am Waschbecken ersetzen. Wer aber nicht drauf verzichten will, kann einen wassersparenden Duschkopf nutzen. Das kann bis zur Hälfte der üblichen Wassermenge einsparen, sagt die Verbraucherzentrale Nordrhein-Westfalen. Überhaupt hilft, das Wasser nur dann laufen lassen, wenn es tatsächlich gebraucht wird. Also beim Einseifen der Hände, die natürlich vorher schon leicht anfeuchten, oder beim Zähneputzen einfach den Hahn zudrehen, rät die Verbraucherzentrale.
0: Ja. Also auf der einen Seite haben wir einige selbst in der Hand, aber auf der anderen Seite ist das Ding wahrscheinlich noch viel, viel größer. Ne? Große Firmen müssen eben auch Wasser sparen und nicht nur wir im Kleingarten. Wassersparen ist wichtig und wir alle können direkt heute damit anfangen. Aber wir müssen uns auch ein bisschen größer denken. Dankeschön für die Tipps aus der MDR Sachsen-Anhalt Trinkwasserredaktion, Sabine Stöhr.

0: Das ist auch so ein Hit unseres Lebens, läuft nur bei MDR Sachsen-Anhalt. Love Grows von Addison Lighthouse. Über Wassersparen haben wir gerade gesprochen, jetzt geht's um Wassermelonen. Heute wird nämlich wieder geklopft im Supermarkt, habe ich mir jetzt auch angewöhnt. Ich esse gerade jeden Morgen im Sommer ein paar Stücke Wassermelone. Nur, wie erkenne ich denn eigentlich eine reife Frucht? Jeder hat schon mal auf so ein hartes Ding gebissen. Ein für alle Mal, heute am Tag der Wassermelone, Ernährungsexpertin Jutta Löbert.
1: Es sollte so ein heller, hohler Ton sein. Das so richtig hohl klingt. Denn mit zunehmendem Wassergehalt wird der Ton heller. Wenn sie noch nicht so reif ist, ist sie dunkler, dumpfer.
0: So, heller, hoher Klopfton bei der Wassermelone. Und die haben super Werte. 6 Gramm Zucker pro 100 Gramm, viele Vitamine, Kalium, Magnesium und die Kerne kann man mitessen. Man kann sie sogar kauen, das tut der Verdauung gut. Also, auf die Melonen, fertig los. Der Sommer schmeckt nach Sommer-Wassermelone und klingt nach MDR Sachsen-Anhalt.

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0: The Twins. Und jetzt schon mal was fürs Ohr, was gleich läuft. Der erste Song nach 11 bei MDR Sachsen-Anhalt.
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0: Na, der war's nicht. Nee, das hören wir uns gleich nochmal vernünftig an. Ich wollte Ihnen nämlich eigentlich was ganz anderes zeigen. Ich wollte Ihnen diesen Song zeigen, gleich nach 11. Daniel Boone, 1972, Beautiful Sunday. MDR Sachsen-Anhalt Musik ist Musik für alle Lebenslagen, in dem Fall für einen entspannten Montagvormittag.
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3: Mit Christoph Tschedl. Guten Tag. In Halle-Neustadt ist ein 10 Jahre altes Kind aus einem Mehrfamilienhaus gestürzt. Das teilte die Polizei mit. Demnach musste das Kind gestern Abend mit schweren Verletzungen in ein Krankenhaus gebracht werden. Warum es von einem Balkon aus der 6. Etage gestürzt ist, ist noch unklar. Erst im vergangenen Dezember war in Halle-Neustadt ein anderes Kind aus einem Fenster gestürzt und danach gestorben. Im Juni gab es dann einen solchen Sturz in Querfurt. Die Menschen in Sachsen-Anhalt müssen sich heute auf hohe Temperaturen einstellen. Vor allem im Burgenlandkreis wird empfohlen, ausreichend zu trinken und schattige Plätze aufzusuchen. Der Deutsche Wetterdienst warnt für die Region vor 32 Grad. Besonders ältere Menschen, Kranke und Kinder sollten auf sich achten. In Magdeburg, im Altmarkreis Salzwedel, im Salzlandkreis und im Landkreis Harz sind offene Feuer und Grillen in den Wäldern derzeit verboten. Dort hat das Landeszentrum Wald die zweithöchste Waldbrandgefahrenstufe ausgerufen. Für viele tausende Menschen hierzulande hat heute der Alltag als Azubi begonnen. Nachdem am 1. August offiziell das neue Ausbildungsjahr gestartet ist, stehen für die Jugendlichen heute die ersten Stunden im Betrieb an. Im Bezirk der Handwerkskammer Halle waren zum Beispiel rund 1130 neue Verträge unterschrieben worden. Das entspricht in etwa dem Vorjahresniveau. Junge Männer entscheiden sich am häufigsten für eine Ausbildung zum Kfz-Mechatroniker oder Elektroniker. Bei jungen Frauen sind die Berufe Friseurin und Berufskauffrau beliebt. Für eine eher seltene Ausbildung hatte sich Anne-Maria Fischer entschieden. Mittlerweile ist sie Goldschmiedemeisterin in Weißenfels.
4: Wir haben eigentlich das große Privileg, die Menschen in den schönsten Momenten ihres Lebens begleiten zu dürfen. Denn Schmuck ist immer etwas Emotionales, ob es die Verlobung ist, die Trauung oder ein anderer schöner Meilenstein. Und da dürfen wir für dieses Ereignis ein Schmuckstück anfertigen, was meistens auch für ein ganzes Leben lang getragen wird.
3: Das sagt die Goldschmiedemeisterin Anne-Marie Fischer aus Weißenfels. Die Stadtwerke in Halle wollen und können ordentlich Geld in die Hand nehmen und investieren. Dabei geht es um knapp 14 Millionen Euro Gewinn aus dem vergangenen Jahr. Das ist dreimal so viel wie geplant. Nach Informationen von MDR Sachsen-Anhalt wird das Geld unter anderem in neue Wasser- und Fernwärmeleitungen, zum Beispiel am Markt, am Riebeckplatz und im Paulusviertel gesteckt. Außerdem sollen zwei Gaskraftwerke instand gesetzt werden. Den Gewinn führen die Stadtwerke Halle auf eine hohe Nachfrage und mehr Kunden bei Bus und Straßenbahn zurück. Soweit diese Meldungen, wie es auf den Straßen im Moment aussieht, das sagt Ihnen Julian.
0: Das mache ich, danke Christoph. Wir möchten, dass Sie gut ankommen. Hier ist der MDR Sachsen-Anhalt Verkehrsservice um 3 nach 11. A2 Richtung Hannover zwischen Irxleben und Eilsleben. 5 Kilometer Stau, es wird gebaut, plus 10 Minuten die Verzögerung. Auf der A4 Frankfurt Richtung Dresden am Hermsdorfer Kreuz ist die Überfahrt zur A9 Richtung Berlin wegen Bauarbeiten bis voraussichtlich Freitag gesperrt. A9 Richtung Berlin zwischen Coswig und Kleinmarzehns. 8 Kilometer an einer Baustelle, plus 1 Stunde 15. Im Landkreis Börde ist die Straße zwischen Stadt Frankfurt und dem Abzweig Pesickendorf nach einem Unfall gesperrt. Blitzer stehen am ersten Tag der Speed Week, 15 insgesamt, auf der A9 Richtung Berlin zwischen Halle und Bitterfeld-Wolfen, A9 Richtung München zwischen Niemeck und Kleinmarzehns. Außerdem A9 Richtung München zwischen Dreußig und Eisenberg, auf der A38 Richtung Göttingen zwischen Leuna und Merseburg Süd, auf der B6 zwischen Bernburg und Köthen, auf der B80 zwischen Seeburg und Abzweig Wandsleben am See. Auf der B187, Ortseingang Roßlau, wenn Sie aus Richtung Coswig kommen. Auf der B189 zwischen Seehausen und Osterburg. Auf der B248 in Püggen Richtung Salzwedel. Dann am Ortsausgang Bernburg Richtung Könnern gleich zweimal hintereinander. In der Ortsdurchfahrt Borstel in beiden Richtungen. Dann in Halle, Europachausseehöhe Dieselstraße stadtauswärts. Halle-Dölau in der Röntgenstraße Richtung Krankenhaus. In Wernigerode, Friedrichstraße stadteinwärts. Neu dabei, Blitzer in Weißenfels, Seelauer Straße in beiden Richtungen. Und nochmal Wernigerode, Zaunwiese stadtauswärts. Und wenn Sie noch was entdecken, Staus, Blitzer oder Verkehrsbehinderung, machen Sie unsere Liste gerne noch länger. Immer kostenfrei mit einem Anruf im MDR Verkehrszentrum 0800 94 6 94 6 und die 1 ist unsere Nummer. Dankeschön. Ja, für heute gilt eine Hitzewarnung, vor allem im Burgenlandkreis, wir haben es gerade gehört. Da liegt was in der Luft, im wahrsten Sinne. Heute und morgen richtig heiß. Bis 33 heute, morgen bis 35. Abends kann es dann jeweils stark knallen, mit Gewitter und auch Regen. Der Rat aus dem Wetterstudio, wenn es am Himmel nachher richtig dunkel wird, sicherheitshalber reingehen. Da kann richtig was runterkommen.
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0: Schönen Wochenstart.

0: 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Also zum einen sind sie ganz mühsam und vor allem liebevoll recherchiert und produziert. Und das Schönste ist, dass wir alle was davon haben. Und zwar nicht nur das, was im Radio läuft, sondern wir kriegen alle so eine Art gutes Gefühl, wenn wir an unsere Heimat und an unsere Geschichte denken. 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
0: Ja, wir haben halt richtig was zu bieten hier zu Hause. Das einzige 5-Sterne-Hotel in Sachsen-Anhalt feiert aktuell Geburtstag. Das Landhaus zu den Roten Forellen in Ilsenburg im Harz. Das sind die Roten mit TH. Hier gehen schon immer die Promis ein und aus. Heinrich Heine, Friedrich Schiller, sogar einige ganz große Hollywood-Stars haben da schon geschlafen. Es gibt eine Menge Geschichten zu erzählen. Zum Beispiel die von einem königlichen Besuch. MDR Sachsen-Anhalt-Harz-Reporter Carsten Reuß nimmt uns nochmal mit.
2: Es ist der 21. Juli 1814. In Ilsenburg herrscht Unruhe. Es ist ein besonderer Tag für das Städtchen, denn hoher Besuch wird erwartet. Kronprinz Friedrich Wilhelm von Preußen hat sich angekündigt.
3: Der Weg bis zur Schenke war mit Sägespänen und Blumen bestreut. Am Ende der Mühlenstraße war in aller Eile eine kleine Ehrenpforte erbaut und mit Lampen erleuchtet. Nach seiner Ankunft in der Forelle zogen vielleicht 30 Mann mit Fackeln und einem Musikchor nach dem Schenkenhof. Die Musik spielte unter dem Fenster des Kronprinzen einen Marsch.
2: So beschreibt der Ilsenburger Forstmeister von Hagen den hohen Besuch in dem damals noch recht jungen Gasthaus Rote Forelle. Gegessen wurde deftig, glaubt Frank Haag, langjähriger Servicemitarbeiter im heutigen Hotel Landhaus zu den Roten Forellen.
4: Man hat ja früher sehr üppig gegessen, Eisbein, Schweinebraten, was heute viele verneinen. Sowas in der Richtung. Ja, deftige Suppen, so Harztypisches. Also was mal der Harztypisches war, mal die Harzer Kartoffelsuppe.
2: Heute wirbt das Haus mit seinen berühmten Gästen wie Friedrich Schiller, Hans-Christian Andersen, Heinrich Heine und eben auch Kronprinz Friedrich Wilhelm. Als der in der Forelle weilt, ist das Gasthaus gerade 10 Jahre alt. Es entsteht durch den Umbau eines Adelshofes als Nachfolger eines heruntergekommenen Gasthauses, in dem vor allem Geschäftsleute absteigen, weiß Ute Mark vom Museum der Stadt.
5: Geschäftsleute, die eng verbunden waren mit den Hüttenbetrieben, denn die Ofenplatten wurden europaweit geliefert, bis nach Dänemark oder Frankreich wurden Ofenplatten geliefert. Also Geschäftsleute kamen von überall her und die mussten eine annehmliche Unterkunft haben. Und das war natürlich nicht unbedingt der Dorfkrug.
2: Seinen Namen Rote Forelle bekommt das Gasthaus am 31. März 1804, benannt nach dem Wappentier der Grafen zu Stolberg-Wernigerode. Zu der Zeit kommen auch schon erste Touristen. Einer speist hier im September 1824 ein junger Mann in gelben, halblangen Hosen, einem braunen Überrock und einem grünen Tornister auf dem Rücken. Heinrich Heine kehrt während seiner berühmten Harzreise hier ein. Auf eine gute Suppe, heißt es. Die Rote Forelle bekommt bald einen Saal und eine Kegelbahn, dazu ein Boot für den Teich davor und wirbt mit besonderen Touren hinauf auf den Brocken.
5: Geworben hat die Forelle mit Eseln und Maultieren. Die wurden nämlich genutzt, um die Fußlahmen auf den Brocken hinauf zu befördern. Man konnte sich für 1 Taler und 5 Groschen ein Maultier mieten und das trug entweder die Taschen mit auf den Brocken oder eben die Damen. Und es wurde sogar gepriesen, dass das Gasthaus Roten Forellen auch Damensättel anbot.
2: Das ist damals einmalig. Auch die Zimmer mit Bädern sind es, mit denen in den 1920er Jahren geworben wird. Nach dem Zweiten Weltkrieg aber wird vieles anders. Das Hotel wird erst verstaatlicht und dann 1968 ein Erholungsheim des Gewerkschaftsbundes der DDR. Diese Zeiten hat schon Frank Haag erlebt.
4: Das war ein FDJB-Ferienheim, wo fast täglich Tanz war, Folkloreabende. Vorne war eine Gaststube, dort konnte man sehr schön essen. Und hier in dieser sogenannten Fürstenschenke hier wurde zum Tanz aufgespielt.
2: Nach 1989 wird die Rote Forelle verkauft. Die neuen Eigentümer machen daraus das Landhaus zu den Roten Forellen. Das erste und immer noch einzige 5-Sterne-Hotel Sachsen-Anhalts. Ein Restaurant im Haus trug sogar lange einen Michelin-Stern.
4: Hier sind wir mehr so auf diese internationale Geschichte, italienisch, französisch, mediterrane Küche und so weiter. So ist dieser Misch hier, sage ich jetzt mal, in den Roten Forellen. Das, was wir hier harztypisch haben, ist unsere Forelle.
2: Die berühmten Gäste der Gegenwart heißen Otto Waalkes, Udo Lindenberg und George Clooney. Der hatte im Mai 2013 mit Matt Damon, John Goodman und anderen Hollywood-Größen für Dreharbeiten im Harz 4 Wochen lang das ganze Hotel gemietet. Die von ihm damals bewohnte Suite kann man heute mieten.
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5: Um 11.30 Uhr mit Max Hensch. Guten Tag. In Halle-Neustadt ist ein 10 Jahre altes Kind aus einem Mehrfamilienhaus gestürzt. Das teilte die Polizei mit. Demnach musste das Kind gestern Abend mit schweren Verletzungen in ein Krankenhaus gebracht werden. Warum das Kind von einem Balkon aus der 6. Etage gestürzt ist, ist noch unklar. Erst im vergangenen Dezember war in Halle-Neustadt ein anderes Kind aus einem Fenster gestürzt und danach gestorben. Ein Student, der in die Heimat zurückkehren soll und gefälschte Schreiben an eine deutsche Botschaft im Ausland. Die Stadt Magdeburg warnt jetzt vor Fake-Nachrichten, die im Namen der städtischen Ausländerbehörde verschickt werden, etwa als E-Mail. Die Stadtverwaltung hat nach eigenen Angaben Anzeige erstattet. Die Magdeburger Behörde verweist im Zweifelsfall darauf, bei offiziellen E-Mail-Adressen nachzufragen, die über die Homepage der Stadt zu finden sind. In Dessau-Roßlau soll die Kommunikation zwischen Eltern und Kindern sowie Horten, zwischen Eltern und Kitas sowie Horten verbessert werden. Dafür soll eine Kita-App sorgen, die heute an den Start geht. Grit Lichtblau, wie funktioniert die genau?
6: Das kann man sich vorstellen wie eine WhatsApp-Gruppe, aber mit mehr Funktionen. Wenn zum Beispiel die Kita ein Fest feiert, kann sie über die App schnell die Eltern informieren. Andersherum können Eltern der Kita die Krankmeldung ihres Kindes übermitteln. Es gibt sogar eine Übersetzungsfunktion. Die Nutzung der App ist kostenlos. Die Stadt hat nach eigenen Angaben mehr als 60.000 Euro in die Entwicklung investiert. Zunächst machen heute eine Kita und drei Horte mit. In einem Jahr sollen dann alle 22 städtischen Einrichtungen, die zur D-Kita gehören, mitmachen.
5: In Sachsen-Anhalt ist es in den letzten Jahren häufiger heiß und in Summe wärmer geworden. Hitze ist schlecht für viele Insekten, andere kommen damit besser zurecht. Zum Beispiel gibt es immer mehr Gottesanbeterinnen, auch in der Altmark. Zuletzt gab es Hinweise aus dem Altmarkkreis Salzwedel, genauer gesagt aus Klötze. Gottesanbeterinnen sind für Menschen harmlos, die Art gilt als besonders geschützt, obwohl sie hier nicht heimisch ist. Das Landesamt für Umweltschutz bittet Beobachter der Insekten, sich zu melden. Und wir schauen noch zum Handball. Mehr als 1400 Fans aus der Region haben in der Ilsenburger Harzlandhalle am Wochenende das Testspiel des SC Magdeburg gegen den polnischen Erstligisten aus Opole verfolgt. Den 34:26 Sieg des deutschen Meisters begleiteten auch die vielen ehrenamtlichen Helfer des HV Ilsenburg. Vizepräsident Mike Stecker freut sich über

0: eine Handballtradition.
1: Für uns als Handballverein Ilsenburg bedeutet das sehr, sehr viel, weil wir eben diese Tradition mit dem Mieser-Turnier über fast 30 Jahre hatten und jetzt seit 2 Jahren wieder die Möglichkeit haben, den SCM als einziger Handballverein in der Region präsentieren zu können. Und das ist natürlich auch ein Riesenimpact für die gesamten Amateurvereine hier im Harzkreis. Da lebst du und zerrst du als Amateur auch schon, wenn du die mal live und in Farbe sehen kannst, absolut.
0: Sagt uns Mike Stecker vom HV Ilsenburg. Gestern nutzten die Handballer des SC Magdeburg übrigens ihren Harzaufenthalt noch für einen Ausflug mit der Schmalspurbahn auf den Brocken. Soweit die Meldungen von uns. Mehr finden Sie in unserer MDR Sachsen-Anhalt-App. Jetzt der Blick auf die Straßen mit Julian.
2: Danke dir, Max. Wir möchten, dass Sie gut ankommen. Hier ist der MDR Sachsen-Anhalt Verkehrsservice um 11.33 Uhr. Hallo auf die A2 Richtung Hannover. Zwischen Irxleben und Eilsleben dauert es 10 Minuten mehr, 5 Kilometer Stau wegen Bauarbeiten. A4 Frankfurt Richtung Dresden am Hermsdorfer Kreuz. Die Überfahrt zur A9 Richtung Berlin ist weiter gesperrt und zwar bis voraussichtlich Freitag. Da wird gebaut. Wir schauen mal auf die A9 Richtung Berlin zwischen Coswig und Kleinmarzehns. 8 Kilometer Stau jetzt an der Baustelle plus 1 Stunde 15. Dann Vorsicht auf der A38 Richtung Göttingen zwischen Leipzig Südwest und Lützen liegt eine Reifen auf der rechten Fahrspur. Und auf der B246 zwischen Stadt Frankfurt und dem Abzweig Pesickendorf gibt es Behinderungen nach einem Unfall. Dort regelt aktuell die Polizei den Verkehr. Es wird geblitzt auf der A9 Richtung Berlin zwischen Halle und Bitterfeld-Wolfen. Dann Speed Week heute auch auf der A9 Richtung München zwischen Niemeck und Kleinmarzehns. Verstärkte Kontrollen in dieser Woche. Wir machen weiter in der Liste. A9 Richtung München zwischen Dreußig und Eisenberg. Auf der A38 Richtung Göttingen zwischen Leuna und Merseburg Süd. Dann auf der B6 zwischen Wernburg und Köthen. Blitze auf der B80 zwischen Seeburg und Abzweig Wandsleben am See. Auf der B187 am Ortseingang Roßlau aus Richtung Coswig. Auf der B189 zwischen Seehausen und Osterburg. B248 in Püggen Richtung Salzwedel. Am Ortsausgang Bernburg Richtung Könnern gleich zweimal hintereinander. In der Ortsdurchfahrt Borstel in beiden Richtungen. Halle, Blitzer in der Europaschausseehöhe Dieselstraße stadtauswärts. Halle-Dölau in der Röntgenstraße Richtung Krankenhaus. In Weißenfels, in der Seelauer Straße in beiden Richtungen. 2 Blitzer in Wernigerode, einmal Friedrichstraße einwärts und an der Zaunwiese stadtauswärts. Wenn Sie jetzt noch was entdecken, Staus oder Blitzer, also abgesehen von den 21, die wir hier auf der Liste haben, dann sagen Sie gerne Bescheid oder entwarnen auch. Sie erreichen uns immer kostenfrei im MDR-Verkehrszentrum 0800 94 6 94 6 und die 1. Dankeschön, kommen Sie gut durch. Mit der Sonnenbrille auf der Nase. Heute erstmal viel Sonne, nur wenige Wolken bis 33 Grad. Gegen Abend dann vom Harz bis zum Burgenlandkreis einzelne kräftige Schauer oder auch Gewitter. Morgen und auch am Mittwoch Sonne und Wolken im Wechsel und auch einzelne kräftige Schauer und Gewitter bis 35 Grad. Ab Donnerstag wird es etwas kühler.
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0: morgens ab 5 in Sachsen-Anhalt. Sie drehen sich wahrscheinlich nochmal rum. Hier im Radio halten wir aber die Stellung immer ab 5 im schönsten Morgen. 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
0: Tja, Ihnen ist nichts zu früh, nichts zu anstrengend und nichts zu warm, gerade bei dem Wetter. Sie sind die, die die frühen Vögel jeden Morgen in den Tag begleiten, unsere Morgenreporter. Marie Stiller in dieser Woche und Maries Herz schlägt für den Harz, also quasi Harzklopfen. Heute Morgen mit bester Begleitung im Nationalpark mit Revierförster Martin Bollmann.
2: Herr Bollmann, warum sind Sie jetzt hier schon unterwegs? Wir hören auch, es wird gesägt, es wird gehämmert. Was passiert hier?
3: Wir bauen Wildschutzzäune. Schon für den Herbst bereiten wir Dinge vor. Und zwar sind im Frühjahr kleine Bäume gepflanzt worden, Buchen- und Bergahorner. Und die wollen wir mit den Freiwilligen im Herbst dann tatsächlich schützen. Vorher müssen wir sie bauen und danach werden sie aufgebaut.
2: Sie müssen die Bäume schützen, weil ich kann mir vorstellen, die werden sonst Frühstück von Tieren.
3: Das werden sie. Wir haben hier das Rotwild im Harz und auch ein bisschen Rehwild natürlich. Und bestimmte Punkte werden hier geschützt, weil wir mit dem Bergahorn und auch mit den Rotbuchen, die wir hier gepflanzt haben, bessere Baumarten einbringen wollen in die Naturentwicklungszone. Und die werden teilweise mit solchen Wildgattern, mit solchen Holzschutzzäunen tatsächlich gesichert. Ja, wir müssen natürlich aus einzelnen Dachlatten, will ich es mal nennen, kleine Felder zusammennageln, sodass wir auch einen Zaun daraus kriegen. Ja, es sind also 4 Felder pro Seite, also 4 mal 4 sind dann 16. Somit haben wir immer so Kleinstgatter, so nennen wir das, die wir zusammennageln. Und das ist also hauptsächlich Nagelarbeit, beziehungsweise in dem Fall so ein bisschen auch Motorsägenarbeit, ganz kleine Dinge.
0: Der früheste Harzspaziergang aller Zeiten. Heute mit unserer Morgenreporterin Marie Stiller im Nationalpark Harz. Und morgen ist sie dann unterwegs mit der Selketalbahn. Wieder ab 5. Also wir sind auf jeden Fall da. Kommen Sie doch einfach dazu, wenn Sie dann langsam wach werden. Wir freuen uns auf Sie. Immer im schönsten Morgen bei MDR Sachsen-Anhalt. Voll aus dem Leben.

0: So, den heißen Montag lege ich jetzt vertrauensvoll in Christoph Schneiders Hände. Hallo im Radio bei MDR Sachsen-Anhalt. Hallo Christoph.
1: Hallihallo.
0: Du, ich habe schon mal in deine Sendung geguckt, was gleich so ab 12 passiert. Aha. Unter anderem eine ganz schön gemeine Masche bei dir.
1: Wirklich, ohne Mist. Und zwar geht es da um Tanja. Ich kann es also mal so sagen. Tanja, 48, ist Krankenschwester, sucht einen Partner und sie ist lieb und anschmiegsam. So nicht so ein verwöhntes Luxuspüppchen, also eigentlich wirklich so was ganz Normales. Und Tanja ist wahrscheinlich nicht echt. Dahinter steckt eine, ja, so eine Art Partnervermittlung, man traut sich es gar nicht dann so zu sagen. Mhm. Und wir werden feststellen, dass das alles Lug und Trug ist. Wir haben sogar Betroffene, die das uns dann richtig bestätigen.
2: Und die Frau hat mir auch gesagt, ich würde so lange Adressen bekommen, bis mein Deckel auf meinen Topf gefunden wäre.
1: Das sind also diese typischen Anzeigen so in diesen kostenlosen Wurfblättern, wo man denkt, ja, das klingt doch eigentlich ganz gut, ich rufe da mal an. Und was dann passiert, was dann auf einen einrollt, auf einen, ja, auch finanziell, was da dran hängt, ist Thema heute Nachmittag. Und es scheint auch jetzt kein Einzelfall, wie es immer so schön heißt, sondern da hängt so richtig, ja, wie eine organisierte Kriminalität dahinter.
0: Ach, ist das gemein. Wirklich Menschen, fies. Die doch einfach nur die Liebe finden möchten, werden abgezockt. Kurz nach 2:30 mehr zu dem Thema, wahrscheinlich oder ganz mit Sicherheit halt auch zum Weitererzählen, weil vielleicht haben Sie jemanden im Freundeskreis, der plötzlich vom Traummann oder der Traumfrau erzählt. Da könnte man hellhörig werden. Also, kurz nach 2:30 mehr zum Thema. Einen schönen Montag noch mit MDR Sachsen-Anhalt. Ich bin Julian Mengler. Viel Spaß mit Christoph Schneider. Bis morgen.

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0: Joe Cocker, you are so beautiful. Wir können aber auch etwas wilder. Gloria Gaynor, I Will Survive. Gleich hier bei MDR Sachsen-Anhalt.
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0: Der bisherige Montag jetzt in der Übersicht mit Uli Wittstock. Grüß dich.
2: Hallo.
0: Und der Sommer kommt wieder mit heißen Temperaturen.
2: Ja, und das ist eine Herausforderung, vor allem für Krankenhäuser und für Pflegeeinrichtungen. Da wird jetzt mehr Hitzeschutz gefordert und Rente mit 63. Tja, diese Debatte, die geht weiter. Also auch in dieser Woche wird es wieder heiß und das ist ja nicht die erste Hitzewelle dieses Sommers. Schon Ende Juni war Sachsen-Anhalt von Extremtemperaturen betroffen. 41,8 Grad wurden Ende Juni in Drewitz gemessen im Jerichower Land. Das gab es vorher so noch nie. Also wie umgehen mit diesen steigenden Temperaturen? Das ist eine Frage, die sich viele Menschen stellen. Und das sollte auch unser Meinungsbarometer MDR fragt wissen. Und die Ergebnisse hat Levin Schwarzkott. Levin, zunächst mal, wie haben denn MDR-Fragteilnehmer aus Sachsen-Anhalt diese extremen Hitzetage erlebt? Okay, hier haben wir gerade ein technisches Problem. Gut, können wir mit dem nächsten Stück weitermachen? Gut, also wir gucken mal, ob wir die Leitung wieder hinkriegen und schauen jetzt hier mal bei uns. Wir gehen zum Thema Rente ab 63. Es geht eigentlich um die Rente mit 45 Beitragsjahren, ganz genau genommen. Und die ostdeutschen Ministerpräsidenten haben ihren Widerstand gegen diese Pläne angekündigt. Das würde nämlich vor allem Menschen treffen, die besonders lange eingezahlt hätten. Viele Menschen in Ostdeutschland haben ja schon mit 16 eine Lehre begonnen und demzufolge haben sie ein langes Arbeitsleben hinter sich. Das ist ein Unterschied zu vielen Menschen in Westdeutschland. Und jetzt kommt aber ein Gegenargument, und zwar vom Deutschen Institut für Wirtschaftsforschung. Dessen Präsident Marcel Fratscher hält nämlich die Abschaffung für unverzichtbar.
3: Ohne ein Aus für die sogenannte Rente mit 63 sei die Rentenreform tot, sagte Fratscher der Rheinischen Post. Immerhin würde die geplante Abschaffung laut seinen Schätzungen knapp 10 Milliarden Euro an langfristigen Einsparungen bringen. Wenn die Rente mit 63 aus dem Reformpaket herausgenommen würde, müsste die Bundesregierung laut Fratscher mit den Reformüberlegungen wieder von vorne beginnen. Vergangene Woche hatte der Protest mehrerer ostdeutscher CDU-Ministerpräsidenten gegen die Abschaffung der sogenannten Rente mit 63 die Diskussion wieder in Gang gebracht. Die Bundesregierung hatte bei der Vorstellung des Reformpakets im Juni argumentiert, die Maßnahmen seien aufeinander abgestimmt und würden nur im Bündel funktionieren. Auch CSU-Chef Markus Söder warnte gestern im ARD-Sommerinterview davor, das Paket wieder aufzuschnüren.
2: Soweit also die Debatte um die Rente mit 63. Bei der Landtagswahl in Sachsen-Anhalt wird in den nächsten Wochen immer wieder von einer 5%-Hürde die Rede sein. Warum diese Zahl sogar über eine mögliche Koalition entscheiden kann, das erklärt meine Kollegin Laura Sinem-Hoeneß aus der Politikredaktion. Fangen wir doch ganz von vorn an. Was bedeutet die 5%-Hürde überhaupt?
4: Also das ist eigentlich ganz simpel, denn nur Parteien, die mindestens 5% der Stimmen bekommen, ziehen überhaupt in den Landtag ein.
2: Also, dann stellt sich die Frage, warum reden wir denn jetzt so intensiv darüber?
4: Weil das für eine Regierungsbildung entscheidend ist. Denn man muss sich das vorstellen, je weniger Parteien im Landtag sitzen, desto mehr Sitze bekommen die übrigen. Und das kann dann darüber entscheiden, ob eine Partei zum Beispiel alleine regieren kann oder ob sie eine weitere Partei für die absolute Mehrheit braucht, mit der sie dann zusammenarbeiten muss. Ein Beispiel vielleicht dazu, um das ein bisschen griffiger zu machen. In Sachsen sehen wir seit 2024 eine Minderheitsregierung von CDU und SPD. Denn da sind damals in Sachsen nur eine bestimmte Anzahl an Parteien in den Landtag reingekommen, die Linke beispielsweise nicht. Und diese Minderheitsregierung, die eben von CDU und SPD getragen wird, die lässt sich nun wiederum von den Grünen bei einigen Entscheidungen tolerieren. Das ist natürlich echt mit Herausforderungen verbunden, weil die Parteien zum Teil auf einer ganz anderen politischen Linie sind.
2: Aber dann gibt es ja noch eine andere Kategorie, die nennt sich Sonstige. Was hat es denn damit auf sich?
4: Naja, unter dem Begriff sind dann alle Parteien vereint, die diese 5% eben nicht geschafft haben. In Sachsen-Anhalt könnte das laut letzten Umfragen, die wir von Infratest DIMAP gesehen haben, dann vielleicht unter anderem das BSW und auch die FDP sein.
2: Laura Sinem-Hoeneß, vielen Dank. Wie allerdings dann tatsächlich die konkreten Zahlen aussehen, naja, das ist nur dann erst am 6. September, wenn hier gewählt wird. Und jetzt versuchen wir es mal nochmal mit dieser Hitze. Also, es wird heiß, das ist klar. Und MDR fragt, hat mal rumgefragt und wollte wissen, wie gehen die Menschen hier im Land mit der Hitze um? Levin Schwarzkopf kennt die Ergebnisse. Zunächst mal, wie haben denn die MDR-Fragteilnehmer aus Sachsen-Anhalt diese extremen Hitzetage erlebt?
5: Ja, die allermeisten fanden sie belastend, genauer 79%. Und viele haben uns auch ihre ganz persönlichen Hitzeerlebnisse in den Kommentaren geschildert. MDR-Fragtmitglied Kaya ist 37, sie wohnt in Halle im Dachgeschoss mit ihrer Familie und schreibt: Wir waren im Überlebensmodus. Nur dank einer mobilen Klimaanlage hielten wir es in einem Raum aus. In dieser Oase von 29 Grad wurde beengt geschlafen, gegessen, gespielt und der Tag überstanden, schreibt MDR-Fragtmitglied Kaya. Ein Hinweis noch dazu, die Ergebnisse, die beziehen sich auf die große Hitzewelle Ende Juni. Dazu haben mehr als 5100 MDR-Fragtmitglieder aus Sachsen-Anhalt ihre Meinung mit uns geteilt. Wie immer nicht repräsentativ, aber statistisch gewichtet und damit aussagekräftig.
2: Was muss passieren, um Deutschland besser für Hitze zu wappnen? Das wird ja derzeit tatsächlich Land auf Land ab debattiert. Was ist denn die Sicht der MDR-Fragt-Community?
5: Na, bisher ist der Hitzeschutz ja keine staatliche Pflichtaufgabe und genau das wollen viele Befragte ändern. 92% der Befragten aus Sachsen-Anhalt fordern verpflichtende Maßnahmen etwa für Krankenhäuser und für Pflegeeinrichtungen, also zum Beispiel Klimaanlagen. Und für Schulen und Kitas fordern das auch 80% der Befragten. Ja, und auch die Begrünung von Städten treibt viele um. Man muss ja sagen, Bäume und Parks, die konkurrieren auch mit Gebäudeflächen und mit Parkplätzen in der Stadt. Aber 88%, also die allermeisten Befragten, finden, solche Asphalt- und Betonflächen sollten verstärkt aufgebrochen und eben begrünt werden.
2: Maßnahmen gegen zukünftige Hitzewellen aus Sicht der MDR-Fragtgemeinschaft. Mehr Infos und Mitmachmöglichkeiten gibt es wo? Im Netz bei mdrfragt.de. Im Netz gibt es vielleicht auch aktuelle Verkehrsmeldungen, aber bei uns werden sie tatsächlich persönlich präsentiert und zwar jetzt von Christoph.
6: Ohne KI. Geht los!
7: Wir möchten, dass Sie gut ankommen. Hier ist der MDR Sachsen-Anhalt Verkehrsservice. Die A2 Richtung Hannover ist zwischen Burg Ost und Burg Zentrum nach einem Unfall mit einem LKW gesperrt. Die letzte freie Ausfahrt ist Thesen. Laut Polizei werden die Aufräumarbeiten länger andauern. A2 Richtung Hannover zwischen Irxleben und Eisleben. Stau und stockender Verkehr wegen Bauarbeiten. Hier dauert es eine Viertelstunde länger. A4 Frankfurt Richtung Dresden am Hermsdorfer Kreuz ist die Überfahrt zur A9 Richtung Berlin wegen Bauarbeiten gesperrt, das Ganze bis voraussichtlich Freitag. A9 Richtung Berlin zwischen Coswig und Kleinmarzehns, 8 Kilometer Stau an einer Baustelle, das bedeutet eine Stunde mehr Reisezeit. Und da sind wir bei den Blitzern. Die haben sie entdeckt auf der A9 Richtung Berlin zwischen Halle und Bitterfeld-Wolfen, auf der A9 Richtung München zwischen Niemeck und Kleinmarzehns und dann nochmal zwischen Dreußig und Eisenberg, auf der A38 Richtung Göttingen zwischen Leuna und Merseburg Süd, auf der B6 zwischen Bernburg und Köthen, auf der B71 in Bergen an der Dumme in beiden Richtungen, auf der B80 zwischen Seeburg und dem Abzweig Wansleben am See, auf der B187 am Ortseingang Roßlau aus Richtung Coswig kommend, auf der B187A am Ortseingang Zerbst aus Richtung Aachen, auf der B189 zwischen Seehausen und Osterburg, auf der B248 in Büggen Richtung Salzwedel, ich glaube die Hälfte haben wir, in Bernburg stehen sie in der Aderstädter Straße, statt ein in Bernburg am Ortsausgang Richtung Könnern und da gleich zweimal hintereinander. Dann in Borstel in der Ortsdurchfahrt in beiden Richtungen. In Halle in der Europachaussee Höhe Dieselstraße statt auswärts. Nochmal Halle, Dühlau in der Röntgenstraße Richtung Krankenhaus. In Weißenfels in der Seelauer Straße in beiden Richtungen. Und in Wernigerode in der Friedrichstraße statt einwärts. Durchatmen, Haken dran. Wenn Sie allerdings ja noch was vermissen, dann klingeln Sie durch, sagen Bescheid. 0800 94 6 94 6 und die 1. Der Montagssommer, Oschersleben 26 Grad, Naumburg 27 Grad, Jessen 27 Grad. Heute Nachmittag können einige Quellwolken und vor allem im Harz kann dann auch mal so ein Hitzegewitter dabei sein. Ansonsten sommerlich bei bis zu 33 Grad. Morgen eher wolkig, ab dem Morgen schon Schauer und Gewitter. Im Laufe des Tages werden es dann aber trotzdem bis 35 Grad.
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7: Na hallo!

0: MDR Sachsen-Anhalt wünscht eine schöne Mittagspause, die erste Mittagspause dieser Woche und in diesem August, der 3.8.2026, ein Montag. Es ist genau die richtige Zeit für einen kurzen Urlaub oder einen kurzen Abstecher.
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0: Und für diesen italienischen Sommermoment sorgt jetzt Angelo Branduardi und sein kleiner Wasserfloh.

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1: Wir möchten, dass Sie gut ankommen. Hier ist der MDR Sachsen-Anhalt Verkehrsservice um ganz genau 12.30 Uhr. Die A2 Richtung Hannover ist zwischen Burg Ost und Burg Zentrum nach einem Unfall mit einem LKW gesperrt. Letzte freie Abfahrt ist Thesen. Laut Polizei werden die Aufräumarbeiten länger andauern. A2 Richtung Hannover nochmal zwischen Irxleben und Eisleben. Stockender Verkehr wegen Bauarbeiten. 10 Minuten sind es hier länger. A4 Frankfurt Richtung Dresden. Am Hermsdorfer Kreuz ist die Überfahrt zur A9 Richtung Berlin wegen Bauarbeiten bis voraussichtlich Freitag gesperrt. Und A9 Richtung Berlin zwischen Coswig und Kleinmarzehns. 8 Kilometer Stau. Hier wird gebaut. Dauert 1 Stunde 30 Minuten länger. Hinweis: die A9 Auffahrt Kleinmarzehns ist wegen Bauarbeiten gesperrt. Kommen wir zu den Blitzern, die Sie entdeckt haben. Die stehen auf der A9 Richtung Berlin zwischen Halle und Bitterfeld-Wolfen, auf der A9 Richtung München zwischen Niemegk und Kleinmarzehns und zwischen Dreußig und Eisenberg, auf der A38 Richtung Göttingen zwischen Leuna und Merseburg-Süd, auf der B6 zwischen Bernburg und Köthen, auf der B71 in Bergen an der Dumme in beiden Richtungen, auf der B80 zwischen Seeburg und dem Abzweig nach Wandsleben am See, auf der B187 am Ortseingang Roßlau aus Richtung Coswig, auf der B187A, das ist der Ortseingang Zerbst, aus Richtung Aachen kommend, dann einer auf der B189 zwischen Seehausen und Osterburg und auf der B248 in Püggen Richtung Salzwedel. Dann in Bernburg, in der Aderstädter Straße, stadteinwärts. In Bernburg am Ortsausgang Richtung Könnern und dann gleich mehrfach hintereinander. In der Ortsdurchfahrt Borstel stehen sie in beiden Richtungen. In Halle, in der Europachaussee Höhe Dieselstraße, stadtauswärts und in Halle-Dölau, in der Röntgenstraße Richtung Krankenhaus. In Weißenfels, in der Seelauer stehen sie in beide Richtungen und in Wernigerode in der Friedrichstraße, stadteinwärts. Ich wünsche Ihnen trotzdem eine gute Fahrt und würde mich freuen, wenn Sie Bescheid sagen, falls was gefehlt hat. Nummer 0800 94 6 94 6 und die 1. Und der Sommer? Heum 26 Grad, Dessau 27 Grad und Kalbe mit S, also das Kalbe an der Saale, 27 Grad. Es gibt so ein paar Quellwolken heute Nachmittag und vor allem im Harz kann dann auch mal ein Hitzegewitter dabei sein. Ansonsten sommerlich bei bis zu 33 Grad. Heute Nacht vereinzelt Schauer, auch mal ein Gewitter bei 21 bis 17 Grad. Und morgen eher grau. Ab dem Morgen schon Schauer und Gewitter, im Laufe des Tages dann auch mit Unwettergefahr und trotzdem bis 35 Grad.
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Tina Turner, I don't wanna lose you hier bei MDR Sachsen-Anhalt. Und es ist heute nicht einfach nur ein Montag. Es ist nicht einfach nur der 3. August 2026. Nein, es ist der... Es ist der Tag der Wassermelone. Das ist natürlich so eine Idee aus den USA, aber ich finde, das ist völlig gerechtfertigt. Wassermelone, Lieblingsfrucht, wenn Sie mich fragen. Und ich habe jetzt für Sie hier drei Fakten, mit denen Sie heute Abend am Abendbrottisch klotzen können. Auskennersachen. Also die Wassermelone ist sowohl eine Frucht als auch ein Gemüse. Botanisch gesehen ist es klar ein Gemüse, wird aber im Alltag wie Obst verwendet, wird also meist roh, süß und als Dessert gegessen, liegt im Supermarkt auch meist beim Obst. Dann zweitens, alle Teile der Wassermelone sind essbar. Habe ich ehrlich gesagt noch nicht probiert, aber man kann die Schale, man kann die Kerne, man kann das Fruchtfleisch essen. Und drittens, die bisher schwerste geerntete Wassermelone brachte 159 Kilogramm auf die Waage. Normal sind eher so 6 bis 12 Kilogramm. Und, was Sie wahrscheinlich alle wissen, die bekannteste Nebenrolle in einem Hollywood-Streifen. Klar, Dirty Dancing, die Wassermelone. Was wäre der Film ohne? Und all diese Dinge rund um die Wassermelone wurden Ihnen präsentiert, jetzt hier von MDR Sachsen-Anhalt.

MDR Sachsen-Anhalt hier, 12:45 durch und Vorsicht auf der A9 Richtung Berlin. Zwischen Eisenberg und Dreußig liegen mehrere Metallteile auf der Autobahn. Alle unterwegs, eine gute Fahrt mit MDR Sachsen-Anhalt.

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0: Da haben sie doch die Bee Gees hier bei Diana Ross mit reingemogelt. Chain Reaction, gespielt bei MDR Sachsen-Anhalt. Aber warten schon.
1: Honey, honey.
0: Honey, honey, gibt's hier nach den 13 Uhr Nachrichten.
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5: Mit Christoph Jedo. Guten Tag. In Halle-Neustadt ist ein 10 Jahre altes Kind aus einem Mehrfamilienhaus gestürzt. Das teilte die Polizei mit. Demnach musste das Kind gestern Abend mit schweren Verletzungen in ein Krankenhaus gebracht werden. Zu dem Sturz war es zuvor auf einem Balkon in der 6. Etage gekommen. Warum, das ist noch unklar. Erst im vergangenen Dezember war in Halle-Neustadt ein anderes Kind aus einem Fenster gestürzt und danach gestorben. Im Juni gab es dann einen solchen Sturz in Querfurt. Der Großbrand im historischen Schloss in Wallhausen im Landkreis Mansfeld-Südharz beschäftigt die Feuerwehr auch noch 4 Tage nach dem Ausbruch. Das erfuhr MDR Sachsen-Anhalt vom Einsatzleiter. Demnach sind auch heute wieder Glutnester aufgeflammt. Die Feuerwehr werde das Schloss auch in den kommenden Tagen im Blick behalten. Die Polizei hat das Gebäude beschlagnahmt. Nach den Worten des Einsatzleiters werden Gutachter zeitnah mit den Untersuchungen zur Ursache des Feuers beginnen. Der Großbrand in dem als Hotel genutzten Gebäude war in der Nacht zum vergangenen Donnerstag ausgebrochen. Der Schaden geht in die Millionen. Wer tagsüber spontan mit der Bahn reisen möchte, muss oft mehr bezahlen. Das geht aus einer Studie des Bundesverbands der Verbraucherzentrale hervor, die die Frankfurter Allgemeine Zeitung zitiert. Demnach war das günstigste Angebot der Deutschen Bahn, das Super-Sparpreisticket, an rund 3/4 der untersuchten Tage in der üblichen Reisezeit nicht verfügbar. Stattdessen lagen die Preise tagsüber teilweise bis zu 150% über dem beworbenen Preis. Die Deutsche Bahn wies die Kritik zurück, es gebe derzeit so viele Billigtickets wie nie. Der Investorendeal des Fußball-Weltverbandes kommt nicht. FIFA-Präsident Gianni Infantino ist mit dem Vorhaben gescheitert, auch wegen des Widerstandes der Europäer. Jetzt geht die Europäische Fußballunion noch einen Schritt weiter und setzt Infantino unter Druck. Wie denn, Anne van Eickels?
6: Die Europäische Fußballunion droht FIFA-Boss Gianni Infantino mit rechtlichen Schritten, nachdem der Investorendeal krachend gescheitert ist. Medienberichten zufolge hat die UEFA Infantino aufgefordert, sämtliches Material im Zusammenhang mit dem Vorhaben nicht zu vernichten. Der Telegraph zitiert aus einem UEFA-Schreiben, dass der Verband aktiv die Einleitung rechtlicher Schritte sowie eines Schiedsgerichtsverfahrens und eine Beschwerde bei den zuständigen Aufsichtsbehörden prüfe. Infantino wollte Anteile an den Premium-Produkten des Weltverbandes an private Investoren verkaufen. Ein Tochterunternehmen hätte die kommerziellen Rechte an den FIFA-Wettbewerben wie der Männer- und Frauenfußball-WM sowie der Club-WM gebündelt. Und ein amerikanischer Investor, dessen Bruder mit der Tochter von US-Präsident Donald Trump verheiratet ist, hätte eine Schlüsselrolle übernehmen sollen.
5: Soweit diese Meldungen. Die von den Straßen hat der andere Christoph.
0: Danke, Christoph. 3:01, wir möchten, dass Sie gut ankommen. Hier ist der MDR Sachsen-Anhalt Verkehrsservice. Die A2 Richtung Hannover ist zwischen Burg Ost und Burg Zentrum immer noch gesperrt nach dem Unfall mit einem LKW. Letzte freie Abfahrt ist Thesen und die Polizei sagt, das wird noch eine Weile dauern. Deshalb staut es sich auch in Burg auf der Grabower Landstraße. Es dauert 30 Minuten länger. A4 Frankfurt Richtung Dresden am Hermsdorfer Kreuz ist die Überfahrt zur A9 Richtung Berlin wegen Bauarbeiten bis voraussichtlich Freitag gesperrt. Und A9 Richtung Berlin, Obacht zwischen Eisenberg und Dreußig, hier liegen Metallteile auf der Autobahn. Nochmal A9 Richtung Berlin zwischen Fockerode und Kleinmarzehns, 9 Kilometer Stau, hier wird gebaut. Es dauert 1 Stunde 15 Minuten länger und die Auffahrt Kleinmarzehns ist wegen Bauarbeiten gesperrt. Die Blitzer haben sie entdeckt. Auf der A9 Richtung Berlin zwischen Halle und Bitterfeld-Wolfen, auf der A9 Richtung München zwischen Niemeck und Kleinmarzehns und zwischen Dreußig und Eisenberg, auf der A38 Richtung Göttingen zwischen Leuna und Merseburg-Süd, auf der B6 zwischen Bernburg und Köthen, auf der B71 in Bergen an der Dumme in beiden Richtungen, auf der B80 zwischen Seeburg und dem Abzweig Wandsleben am See, dann einer auf der B187, das ist der Ortseingang Roßlau aus Richtung Coswig kommend, und B187A am Ortseingang Zerbst aus Richtung Aachen. B248, hier stehen sie in Püggen Richtung Salzwedel, dann in Bernburg in der Aderstädter Straße stadteinwärts, in Bernburg am Ortsausgang Richtung Könnern, hier gleich mehrfach hintereinander. Dann die Ortsdurchfahrt Borstel, hier geht's in beide Richtungen. Am Ortsausgang Röderhof stehen sie Richtung Halberstadt, auch hier in beide Richtungen. Halle-Döhlau, Röntgenstraße Richtung Krankenhaus, Weißenfels dabei in der Seelauer Straße in beiden Richtungen und Gruß noch nach Wernigerode, hier stehen sie in der Friedrichstraße stadteinwärts. Ich denke, das sind sie alle. Oder was denken Sie? 0800 94 6 94 6 und die 1, die kostenlose Rufnummer für Ihre Ergänzung. Und das Montagswetter? Aschersleben 27 Grad, Zeitz 28 Grad, Bitterfeld 28 Grad, selbst auf dem Brocken 23 Grad. Sieht überwiegend schön aus. Naja, vielleicht im Harz könnte es heute Nachmittag mal so ein kleines Hitzegewitter geben. Ansonsten bis 33 Grad. Morgen eher wolkig, schon ab dem Morgen Schauer und Gewitter. Im Laufe des Tages dann auch heftiger. Morgen trotzdem bis 35 Grad. 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
0: Einen wunderschönen guten Hallo.

0: hier bei MDR Sachsen-Anhalt. Wir schauen in die große, weite Welt. Wir schauen nach Eugene. Im US-Bundesstaat Oregon liegt das. Da werden ab morgen bis zum Sonntag die U20-Weltmeisterschaften abgehalten. Und mittendrin sind auch zwei Nachwuchsathleten des SCM. Niklas Könnemann und Mogens Braun. Die sind die Speerspitze und die absoluten Hoffnungsträger aus Sachsen-Anhalt. Sabrina Abramowski hat die beiden getroffen.
1: Hey, ernst, Baby.
2: Man hört sie lachen und spürt sofort diese jugendliche Lockerheit.
3: Immer locker bleiben.
1: Immer locker bleiben.
2: Dann zischt der Speer durch die Luft. Während andere vor dem entscheidenden Wurf mit den Nerven kämpfen, blühen die Nachwuchssportler vom SC Magdeburg es richtig auf. Und das liegt für Niklas Könnemann am Mannschaftsgeist, trotz der Individualsportart.
1: Ich denke mal, dass auch hier der Zusammenhalt zwischen uns, wir machen ja auch öfter mal so Späße und machen auch außerhalb vom Training ganz viel so. Das bindet ja noch mal ganz viel.
2: Und Mogens Braun ergänzt.
4: Die Trainer arbeiten alle sehr gut zusammen in den Jugendbereichen, dass das so einfach eine gute Atmosphäre hier ist und dass man sehr viel Spaß auch beim Training hat und dann sich natürlich auch gegenseitig ein bisschen anspornen kann, dass man noch weiter werfen kann.
2: Das Doppel schafft als Speerspitze den großen Wurf über den Atlantik bis nach Eugene zur U20-Weltmeisterschaft.
4: Wenn man die ganzen Konkurrenten sieht, dann wird das bestimmt schon ein bisschen mehr Spannung haben, aber so im Vorfeld jetzt freut man sich einfach gerade. Das soll cool hoffentlich.
1: Wenn die uns sehen, haben die auch richtig Spannung.
2: Dass beide deutschen WM-Startplätze nach Magdeburg gehen, ist kein Zufall. Bei den deutschen Meisterschaften ist das gesamte Podium fest in SCM-Hand. Einer, der diesen Höhenflug seit Jahren begleitet, ist Trainer Björn Lange.
5: Man muss, wenn man über ihre Stärken spricht, sagen, sie sind natürlich unwahrscheinlich talentiert, haben noch sehr viel Potenzial und das entsprechend mit ihrer Lockerheit und ihrer Freude am Sport macht natürlich fast schon einen Profisportler aus.
2: Zwischen Magdeburg und Eugene liegen tausende Kilometer. Zwischen Könnemann und Braun und der Weltspitze fehlen vielleicht nur noch ein paar Meter und die beiden gönnen sich den Erfolg von Herzen. Niklas schätzt dann Mogens.
1: Erstmal seine Muskeln. Mogi hat wirklich einen starken Charakter. Er ist auch sehr lustig immer, nimmt alles gelassen.
2: Mogens schätzt dann Niklas.
4: Bei Könne ist es auch einfach das Physische und die Technik, dass so alles nacheinander kommt, das ist sehr stark. Ja, und auch, wie Könne mich ein bisschen beschrieben hat, dieses Lockere im Wettkampf und so.
2: Gemeinsam haben sich Niklas Könnemann und Mogens Braun bis zur WM getragen. Jetzt soll sie derselbe Teamgeist auch in Eugene möglichst weit bringen.

kultige Klänge von Softcell hier bei MDR Sachsen-Anhalt. Tainted Love. Wir wünschen einen angenehmen Montag, Spätmittag, Frühnachmittag, wie die möchten, mit den Carpenters. Sweet, sweet smile.

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4: Um 13.30 Uhr am Montag mit Cornelia Müller. Guten Tag. Ob im Saalekreis, in der Verwaltung, in Betrieben in Anhalt-Bitterfeld oder bei der Harzer Schmalspurbahn, heute beginnt für viele junge Leute ein neuer Lebensabschnitt. Es ist der erste Arbeitstag für tausende Azubis in Sachsen-Anhalt. Laut Bundesagentur für Arbeit ist die Zahl der Bewerber in diesem Jahr gestiegen. Gleichzeitig gibt es weniger Ausbildungsplätze. MDR-Reporter Stefan Netzeband, wie ist dieser Trend zu erklären?
5: Naja, die wirtschaftliche Lage schlägt auch bei den Azubis durch. Die Firmen in Sachsen-Anhalt bieten weniger Stellen an, aber noch immer deutlich mehr, als es Bewerber gibt. Etwa 10.300. Die jungen Leute haben vor allem Lust auf Kfz-Mechatroniker und Büromanagement. Verkauf, Logistik und Energietechnik haben dagegen Schwierigkeiten, Azubis zu finden. Etwa 2.800 junge Menschen haben in Sachsen-Anhalt trotz Bewerbung noch keine Ausbildung gefunden. Übrigens ist die Zahl der Bewerber aus dem Ausland gewachsen. Mittlerweile ist jeder Neunte nicht in Deutschland geboren.
4: Viele Menschen leiden im Laufe ihres Lebens unter Knieproblemen mit teilweise heftigen Schmerzen. Mit zunehmendem Alter oder nach Unfällen kann der Knorpel zwischen Ober- und Unterschenkel verschwinden und die Knochen reiben aufeinander. Es endet mit einem neuen Kniegelenk. Doch an der Helios-Klinik in Gommern gibt es nun ein neues, schonendes Verfahren, das Schmerzgeplagten Grund zur Hoffnung bietet, sagt Professor Christian Stöcker vom Klinikum.
6: Das funktioniert ja wie ein Fixateur, den man sonst für Frakturen verwendet. Wir können damit eben das Gelenk erhalten, sicherlich nicht für immer. Das Ziel ist, dass man eben doch mindestens einige Jahre gewinnt, bestenfalls viele Jahre.
7: Ja, es gibt Studien, die zeigen, dass im Mittel erst nach 7 Jahren die Patienten dann doch auf den Gelenkersatz wechseln. Und das ist eben das Besondere, dass der Effekt eben deutlich länger anhält, als das Gerät da am Bein ist.
4: Mehr über die neue OP-Methode bei Knieproblemen sehen Sie ab 19 Uhr bei MDR Sachsen-Anhalt heute. Und in Dessau-Roßlau soll die Kommunikation zwischen Eltern und Kitas und Hotten verbessert werden. Dafür soll eine Kita-App sorgen. Die geht heute an den Start. Grit Lichtblau, wie funktioniert's genau?
8: Das kann man sich vorstellen wie eine WhatsApp-Gruppe, aber mit mehr Funktionen. Wenn zum Beispiel die Kita ein Fest feiert, kann sie über die App schnell die Eltern informieren. Andersherum können Eltern der Kita die Krankmeldung ihres Kindes übermitteln. Es gibt sogar eine Übersetzungsfunktion. Die Nutzung der App ist kostenlos. Die Stadt hat nach eigenen Angaben mehr als 60.000 Euro in die Entwicklung investiert. Zunächst machen heute eine Kita und 3 Horte mit. In einem Jahr sollen dann alle 22 städtischen Einrichtungen, die zur D-Kita gehören, mitmachen.
4: Und eine super Nachricht bei den Temperaturen kommen aus dem Freibad in Salzwedel. Seit heute sind die beliebten Attraktionen wie Wasserrutsche, Wasserspiel und der Strömungskanal wieder in Betrieb. Am Freitag

0: Tag war es zu einer Störung in der Pumpensteuerung gekommen. Das konnte am Wochenende behoben werden. Ja, das klingt gut bei der Hitze und ob es auf den Straßen rund läuft, weißt du, Christoph.
1: Ich sag's jetzt direkt. Danke, Conny. Wir möchten, dass Sie gut ankommen. Hier ist der MDR Sachsen-Anhalt Verkehrsservice um 13 Uhr und gleich 34 Minuten. Die A2 Richtung Hannover bleibt gesperrt zwischen Thesen und Burg Ost. Hier gab es einen Unfall mit einem LKW. Es staut sich bis Ziesa und die Aufräumarbeiten werden noch ein bisschen andauern, sagt die Polizei. Deshalb staut sich's auch in Burg auf der Grabower Landstraße. Dauert hier 30 Minuten länger. A4 Frankfurt Richtung Dresden am Hermsdorfer Kreuz ist die Überfahrt zur A9 Richtung Berlin wegen Bauarbeiten bis voraussichtlich Freitag gesperrt. Und noch die A9 Richtung Berlin zwischen Coswig und Kleinmarzehns. 8 Kilometer Stau an einer Baustelle. 45 Minuten dauert es hier länger. Die Auffahrt Kleinmarzehns ist wegen Bauarbeiten zudem auch gesperrt. Jetzt reichlich Blitzer. Auf der A9 Richtung Berlin zwischen Halle und Bitterfeld-Wolfen. Auf der A9 Richtung München zwischen Niemeck und Kleinmarzehns und zwischen Dreußig und Eisenberg. Auf der B1 zwischen Irxleben und Magdeburg. Auf der B71 in Bergen an der Dumme in beiden Richtungen. Dann einer auf der B80 zwischen Seeburg und dem Abzweig Wandsleben am See. Auf der B187 am Ortseingang Roßlau aus Richtung Coswig kommend. Auf der B187a am Ortseingang Zerbst aus Richtung Aachen kommend. Dann einer auf der B248 in Püggen Richtung Salzwedel. In Bernburg in der Aderstädter Straße stadteinwärts. Am Ortsausgang Bernburg stehen sie Richtung Könnern und hier gleich zweimal hintereinander. Dann in der Ortsdurchfahrt Borstel in beiden Richtungen. In Haldensleben am Ortseingang aus Richtung Böstringen kommend. In Halle-Döhlau in der Röntgenstraße Richtung Krankenhaus. In Halle 7 in der Emil-Schuster-Straße in beiden Richtungen. In Röderhof Richtung Halberstadt in beide Richtungen hier. Und in Weißenfels in der Seelauer Straße in beiden Richtungen. Und nicht vergessen, Wernigerode auch noch mit dabei. Friedrichstraße stadteinwärts. Kurzes Durchatmen. Hier kommt noch die Nummer für Ergänzung. 0800 94 6 94 6 und die 1 kostenfrei aus allen Netzen. Blankenburg 27 Grad, Gentin 27 Grad, in Hundeluft sogar 28 Grad. Da geht noch ein bisschen was. Das können heute bis 33 Grad werden und es kann Richtung Harz eventuell auch das ein oder andere knackige Hitzegewitter geben. Heute Nacht vereinzelt Schauer und auch mal ein Gewitter bei 21 bis 17 Grad und morgen bis 35 Grad. Trotzdem ist es morgen eher auch mal grau und es kann ab dem Morgen schon mal kräftig schauern. Im Laufe des Tages wird das Ganze dann auch eher etwas unwetterartiger.
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Der Typ mit dem blauen Benzinkanister, Fats Domino und I'm Walking Here bei MDR Sachsen-Anhalt. Wir haben es kurz vor 2:15. Es ist genau die perfekte Zeit, um jetzt mal für die aktuelle Hitparade abzustimmen. Schon getan? Also derzeit auf der 1 ist Hot Chocolate. No. Seit 2 Wochen dabei und haben es jetzt endlich auf die 1 geschafft. Wir schauen mal noch auf die 4 Neuvorstellungen. Eine ist von Ralf Bursi. Ich

0: eine Wahnsinnshymne aus der Ostrock-Ecke. Der Andreas Schinkel aus Thesen hat sich diesen Song genau deshalb in die Hitparade gewünscht.
1: Weil ich gerne Ostrock-Musik höre und weil es und ich mag auch so eine Balladen und das gefällt mir eben sehr gut an dem Lied.
0: Und ich finde auch ganz witzig, wie Andreas auf diesen Song wieder gekommen ist.
1: Beim Schallplatten durchblättern, da ist mir die Single in der Hand gefallen und dann habe ich mich da mal wieder dran erinnert und wie schön der Song ist und ja, und dann dachte ich mir, vielleicht wäre das mal eine Neuvorstellung wert.
0: Und ist es. Und Sie können ab sofort abstimmen für die kommende Hitparade, für die Top 20 und eben auch, wenn Sie mögen, für Ralf Bursi, eh die Liebe stirbt. Alles vorbereitet auf unserer MDR Sachsen-Anhalt App. Und die nächste Hitparade gibt es dann zur gewohnten Zeit am Samstag ab 18 Uhr hier bei MDR Sachsen-Anhalt. Und jetzt Radio laut für Ralf Bursi.

Ja, hier gibt's den heißen Stoff. Donna Summer und Hot Stuff gehört ja bei MDR Sachsen-Anhalt. Der nächste Song schleicht sich so ganz langsam hier rein. Ah, eindeutig, oder? Die Pet Shop Boys. West End Girls.

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Jawohl, ja, die tägliche Portion Glamrock, die gibt's hier verlässlich von MDR Sachsen-Anhalt. Gerade gehört The Sweet und Wake Wham Bam. Glenn Campbell ist gleich dabei.

0: Summer Nights, gleich hier nach den Nachrichten.
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5: Mit Christoph Jedo. Guten Tag. Autofahrer auf der A2 im Jerichoer Land müssen derzeit mehr Zeit einplanen. Dort ist heute Mittag ein LKW verunglückt und die Autobahn in Richtung Hannover deswegen gesperrt worden. Das teilte die Polizei mit. Demnach ist der mit 22 Tonnen Margarine beladene Laster zwischen Thesen und Burgost ungebremst auf einen vor ihm stehenden Schilderwagen aufgefahren. Dabei wurde der Anhänger des Schilderwagens quer über die Fahrbahn geschoben. In dem Wagen befand sich dabei niemand. Der LKW-Fahrer wurde leicht verletzt. Die Bergungsarbeiten sollen noch länger dauern. Auch auf der Umleitungsstrecke über Burg dauert die Fahrt länger. In Halle-Neustadt ist ein 10 Jahre altes Kind aus einem Mehrfamilienhaus gestürzt. Das teilte die Polizei mit. Demnach musste das Kind gestern Abend mit schweren Verletzungen in ein Krankenhaus gebracht werden. Zu dem Sturz war es zuvor auf einem Balkon in der 6. Etage gekommen. Warum, das ist noch unklar. Erst im vergangenen Dezember war in Halle-Neustadt ein anderes Kind aus einem Fenster gestürzt und danach gestorben. Im Juni gab es dann einen solchen Sturz in Querfurt. Der Großbrand im historischen Schloss in Wallhausen im Landkreis Mansfeld-Südharz beschäftigt die Feuerwehr auch noch 4 Tage nach dem Ausbruch. Das erfuhr MDR Sachsen-Anhalt vom Einsatzleiter. Demnach sind auch heute wieder Glutnester aufgeflammt. Die Feuerwehr werde das Schloss auch in den kommenden Tagen im Blick behalten. Die Polizei hat das Gebäude beschlagnahmt. Nach den Worten des Einsatzleiters werden Gutachter zeitnah mit den Untersuchungen zur Ursache des Feuers beginnen. Der Großbrand in dem als Hotel genutzten Gebäude war in der Nacht zum vergangenen Donnerstag ausgebrochen. Der Schaden geht in die Millionen. Auch in dieser Woche wird es wieder heiß und das beschäftigt auch die Community unseres Meinungsbarometers MDR Fragt. Dessen jüngste, nicht repräsentative Befragung hat sich mit der Rekordhitze vom Ende Juni befasst. Die fanden 79% belastend und was muss aus Sicht der MDR-Fragt-Community passieren, um Deutschland besser gegen Hitze zu wappnen, Levin Schwarzkopf?
6: Na, bisher ist der Hitzeschutz ja keine staatliche Pflichtaufgabe und genau das wollen viele Befragte ändern. 92% der Befragten aus Sachsen-Anhalt fordern verpflichtende Maßnahmen etwa für Krankenhäuser und für Pflegeeinrichtungen, also zum Beispiel Klimaanlagen. Und für Schulen und Kitas fordern das auch 80% der Befragten. Ja, und auch die Begrünung von Städten treibt viele um. Man muss ja sagen, Bäume und Parks, die konkurrieren auch mit Gebäudeflächen und mit Parkplätzen in der Stadt. Aber 88%, also die allermeisten Befragten, finden, solche Asphalt- und Betonflächen sollten verstärkt aufgebrochen und eben begrünt werden.
5: Sagt Levin Schwarzkopf von MDR Fragt. Soweit diese Meldungen, wie es auf den Straßen aussieht, zum Beispiel auf der A2, das kann Ihnen der andere Christoph sagen.
7: Ist jetzt gleich die erste Meldung. Danke, Christoph. 14:03, hier ist der MDR Sachsen-Anhalt Verkehrsservice, wir möchten, dass Sie gut ankommen. Da ist sie, die A2 Richtung Hannover. Zwischen Thesen und Burg Ost ist die Autobahn wegen des Unfalls mit dem LKW gesperrt. Es staut sich bis Ciesa und Sie haben es gerade in den Nachrichten gehört, die Bergungsarbeiten werden noch einige Zeit andauern. Es staut sich auch zwischen Grabow und Burg, hier dauert es 1 Stunde länger. A9 Richtung Berlin, zwischen Coswig und Kleinmarzehns 7 Kilometer Stau an einer Baustelle, auch hier dauert es 1 Stunde länger. Die Auffahrt Kleinmarzehns ist übrigens wegen Bauarbeiten gesperrt. A9 Richtung München, zwischen Niemeck und Kleinmarzehns 6 Kilometer Stau wegen Bauarbeiten. Das bedeutet 45 Minuten mehr Reisezeit. Jetzt gibt's reichlich Blitzer. Auf der A9 Richtung München zwischen Niemeck und Kleinmarzehns und zwischen Dreusig und Eisenberg. Auf der B1 zwischen Irxleben und Magdeburg. Auf der B71 in Bergen an der Dumme in beiden Richtungen. Auf der B80 zwischen Seeburg und dem Abzweig nach Wandsleben am See. Auf der B187a am Ortseingang Zerbst aus Richtung Aachen kommend. Auf der B248 in Püggen Richtung Salzwedel. In Bernburg stehen sie in der Adersstädter Straße stadteinwärts. In Bernburg am Ortsausgang noch nochmal, und zwar Richtung Könnern und hier gleich mehrfach hintereinander. In der Ortsdurchfahrt Borstel haben sie einen Blitzer entdeckt. Hier steht er in beide Richtungen. In Grube Ferdinande in der Magdeburger Chaussee Richtung Halle. In Haldensleben am Ortseingang aus Richtung Böstringen kommend. In Halle-Döhlau in der Röntgenstraße Richtung Krankenhaus. In Halle-Sieben in der Emil-Schuster-Straße in beiden Richtungen. In Röderhof am Ortsausgang Richtung Halberstadt und auch der blitzt in beide Richtungen. Dann einer in Weißenfels, in der Seelauer Straße in beide Richtungen und in Wernigerode in der Friedrichstraße stadteinwärts. Ihre Ergänzung geht bitte auf die kostenfreie 0800 94 6 94 6 und die 1. Was macht der Sommer? Zürbich 29 Grad, Sangerhausen 29 Grad, Jeberbergfrieden 28 Grad. Da geht noch ein bisschen was. Und Richtung Harz kann auch mal so ein kleines Hitzegewitter dabei sein. Morgen dann nicht mehr so sommerlich. Also die Temperaturen schon, aber der Himmel dann eher so ein bisschen gräulich. Wir klären das gleich etwas genauer hier mit dem MDR-Wetterstudio in circa einer Viertelstunde.
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7: Guten Tag.

0: Ja, so muss so ein Sommer klingen, oder? Chris Rea on the Beach. Oder wie ist denn Ihr Sommer? Ganz entspannt so mit Hängematte, Campingplatz oder im Clubhotel? Oder nutzen Sie den Sommer vielleicht für Verschönerungen?
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0: Wie ging das eigentlich mit Gabi und Klaus weiter? Hier erfahren Sie es bei MDR Sachsen-Anhalt. Die Prinzen! Und ganz viel Freude an dem Prinzen hatte gerade auch Diana Weise, nicht wahr?
1: Bin gespannt, ja, dass die Geschichte so weitergeht, wusste ich auch noch nicht.
0: Mal sehen, was da noch kommt. So, lass uns doch mal auf das heutige Wetter schauen. Ich finde es eigentlich genauso, wie ein Sommer sein muss. Was sagst du?
1: Der heiße Sommer, ja, passt schon noch Anfang August ja eigentlich dazu. Die Sonne scheint, es gibt erstmal nur über dem Harz Quellwolken und im Großen und Ganzen, wenn es trocken bleibt, ja, sagt der ein oder andere schon, oh, ist aber viel zu trocken. Und ich sage, selbst wenn die Wolken jetzt was mitbringen, wird es unter Umständen gefährlich. Also gerade so im Harz, im Burgenlandkreis müssen wir heute Abend mal gucken. Nicht, dass dann doch noch ein Gewitter entsteht, was Unwettergefahr birgt. Die Temperaturen dazu 30 bis 33 Grad.
0: Okay, und morgen gilt diese Warnung dann für den ganzen Tag, oder?
1: Da müssen wir ja auch schon in der Nacht gucken und morgen früh gibt es ein paar Schauer und Gewitter. Dann kommt die Sonne wieder raus und dann wird es schwül und drückend bei 30 bis 35 Grad mindestens, vielleicht sogar noch ein bisschen mehr. Und damit steigt dann schon die Gefahr, dass die Gewitter, die im Laufe des Nachmittags und am Abend auftreten, auch Hagel mitbringen. Heftige Gewitterböen oder auch mal Starkregen, also die dunklen Wolken, die müssen wir auf jeden Fall ernster nehmen als das, was vielleicht die Telefonwetter-App so sagt.
0: Okay, dann danke ich dir und wir sprechen uns die Woche nochmal, denke ich.
1: Bis dahin. Alles klar, bis bald, jo. Tschüss.

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9: Um 14.30 Uhr mit Cornelia Müller im Studio. Guten Tag. Nach dem verheerenden Brand im historischen Schloss Walhausen wird am Mittwoch ein Drohnenspezialist vom Landesamt für Denkmalpflege Aufnahmen vom gesamten Schlossareal anfertigen. Das teilt der Landkreis Mansfeld-Südharz mit. Die Dokumentation soll die Aktivitäten der Feuerwehr für denkmalschutzrechtliche Daten ergänzen, die für einen möglichen Wiederaufbau verwendet werden können. Darüber hinaus werden Einsatzkräfte des Bundes- und Landeskriminalamts in dieser Woche die Arbeiten zur Brandursachenermittlung aufnehmen. Der Großbrand in dem als Hotel genutzten Gebäude war in der Nacht zum vergangenen Donnerstag ausgebrochen. Der Schaden geht in die Millionen. Fahrradfahrer in Magdeburg wird es freuen. Seit heute hat die Landeshauptstadt eine weitere Fahrradstraße. Meine Kollegin Andrea Poschwald hat mal recherchiert. Andrea, wo genau kann man denn jetzt ungehindert radeln?
10: Wer von der Kaiser-Otto-Brücke in Magdeburg in den Stadtpark einbiegt, kann nun ganz bequem die Straße am Winterhafen über den Seiler Weg entlang der Toten Elbe bis zum Hotel das Elb radeln. Und das bedenkenlos und nebeneinander, teilte die Stadtverwaltung mit. Denn die ganze Fahrbahn wird zum Radweg. Das bedeutet, Autos und Motorräder müssen sich dem Tempo der Radfahrer anpassen und dürfen als Anlieger höchstens 30 km/h fahren. In Magdeburg gibt es nun insgesamt nach dem Radwegekonzept 3 Fahrradstraßen, 2 im Stadtteil Stadtfeld und die neue im Stadtpark.
9: Autofahrer auf der A2 im Jerichoer Land müssen derzeit mehr Zeit einplanen. Dort ist heute Mittag ein LKW verunglückt und die Autobahn in Richtung Hannover deswegen gesperrt worden. Das teilte die Polizei mit. Demnach ist der mit 22 Tonnen Margarine beladene Laster zwischen Thesen und Burgost ungebremst von einem vor ihm stehenden Schilderwagen aufgefahren. Dabei wurde der Anhänger des Schilderwagens quer über die Fahrbahn geschoben. In dem Wagen befand sich dabei niemand. Der LKW-Fahrer wurde leicht verletzt, mehr gleich in den Verkehrsmeldungen. Und an der Hochschule Anhalt wird seit mehr als 20 Jahren erforscht, was man alles mit Mikroalgen machen kann. In Köthen entsteht nun ein mitteldeutsches Algenzentrum. Dafür gab es heute Geld vom Land. Dagmar Bötecker, eine ganz schöne Summe, oder?
11: Genau, es sind 32 Millionen Euro. Mit dem Geld kann im Sommer 2028 mit dem Bau des mitteldeutschen Algenzentrums in Köthen begonnen werden. 2 Jahre später soll es nach Angaben der Hochschule Anhalt fertig sein. Und damit weiter geforscht werden kann, gibt es zusätzlich nochmal 7 Millionen Euro. Dabei geht es vor allem um Mikroalgen. Von denen gibt es sehr, sehr viele, aber viele sind eben noch nicht erforscht. Klar ist, sie sind kleine Alleskönner. Mit ihrer Hilfe können Lebensmittel, aber auch Kosmetika hergestellt werden und sie finden auch Einsatz in der Krebstherapie.
9: Soweit der Blick in die Regionen und wie es aktuell auf den Straßen aussieht, weißt du, Christoph.
12: Mach ich, danke Conny. Wir möchten, dass Sie gut ankommen. Hier ist der MDR Sachsen-Anhalt Verkehrsservice. 14.33 Uhr ist es. Die A2, Sie haben es gerade gehört, Richtung Hannover ist zwischen Thesen und Burg Ost wegen der Bergungsarbeiten gesperrt. Es staut sich bis Wohlin. Und das Ganze wird wohl noch eine ganze Weile dauern, sagt die Polizei. Deshalb auch Stau zwischen Grabow und Burg. Hier dauert es 1 Stunde 20 Minuten länger. A9 Richtung Berlin. Zwischen Coswig und Kleinmarzehns 7 Kilometer Stau an einer Baustelle. 1 Stunde dauert es länger. Und A9 Richtung München zwischen Niemeck und Kleinmarzehns 6 Kilometer Stau wegen Bauarbeiten. Auch hier dauert es 1 Stunde länger. Vorsicht auf der B176. Zwischen Bad Bibra und Golzen sind Kühe unterwegs. Also 2 Kühe sind da unterwegs. Und noch die B184 zwischen Königsborn und Heirutsberge. Stau dauert hier 5

0: Minuten länger. Die Blitzer haben sie entdeckt. Auf der A9 Richtung München zwischen Niemeck und Kleinmarzehns und dann weiter zwischen Dreusig und Eisenberg. Auf der B1 zwischen Irxleben und Magdeburg. Auf der B71 in Bergen an der Dumme in beiden Richtungen. Auf der B80 zwischen Seeburg und dem Abzweig Wandsleben am See. Auf der B187A am Ortseingang Zerbst aus Richtung Aachen kommend. Auf der B248 in Büggen Richtung Salzwedel. In Bernburg stehen sie in der Adersstädter Straße stadteinwärts. In Bernburg am Ortsausgang Richtung Könnern und hier gleich zweimal hintereinander. Dann einer in Gardelegen in der Schillerstraße stadteinwärts. In Grube Ferdinande in der Magdeburger Chaussee Richtung Halle. Einer in Haldensleben am Ortseingang aus Richtung Böstringen kommend. In Halle in der Europachaussee Höhe Dieselstraße Richtung Merseburg. Dann gucken wir nach Halle-Döhlau. Da blitzt es in der Röntgenstraße Richtung Krankenhaus. In Halle-Seeben in der Emil-Schuster-Straße in beiden Richtungen. In Röderhof am Ortsausgang Richtung Halberstadt und auch der blitzt in beide Richtungen. In Weißenfels einer in der Seelauer in beiden Richtungen und noch einer in Wernigerode in der Friedrichstraße Stadt einwärts. Brauchen Sie noch die Nummer für Ergänzung? Hier ist er, 0800 94 6 94 6 und die 1. Wo sind die dunklen Wolken? Wir haben es gerade gehört von Diana Weise, wo dicke Wolken auftauchen. Obacht, das kann dann recht heftig runterhauen. Weißenfels im Augenblick 31 Grad, Magdeburg 29 Grad, Halberstadt 29 Grad. Auch heute Nacht dann mal vereinzelt Schauer oder mal ein Gewitter bei 21 bis 17 Grad und morgen geht das dann gleich früh los. Es kann schon ab dem Morgen Schauer und Gewitter geben. Im Laufe des Tages dann auch immer wieder heftig. Trotzdem morgen bis 35 Grad.
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0: So klingt er, der Montag bei MDR Sachsen-Anhalt. Haben Sie kurz ein Ohr? Ich möchte Ihnen Tanja vorstellen. Tanja, 48, Krankenschwester, sucht einen Partner. Sie schreibt, sie sei lieb und anschmiegsam und kein verwöhntes Luxuspüppchen. Und vielleicht kommt Ihnen ja so ein Text irgendwie bekannt vor. So jedenfalls lesen sich viele Kontaktannoncen so in diversen Anzeigenblättern und darunter dann eine Telefonnummer. Und die große Frage: Was passiert eigentlich, wenn man dort mal anruft? Dieser Frage geht ein neuer Podcast nach. Herz oder Cash heißt das Ganze. Und der deckt die Vorgehensweise, man muss schon vielleicht eher sagen, diese Masche auf eines bundesweit aktiven Geflechts aus Partnervermittlungen, gegen das jetzt schwere Vorwürfe im Raum stehen. Mein Kollege André Seifert ist zugeschaltet. Hallihallo.
1: Hallo.
0: Du gehörst zum Rechercheteam des Podcasts. Hm. Was sind denn das für Partnervermittlungen oder sind es Partnervermittlungen?
1: Ja, die nennen sich so. Wir haben rund 30 mitteldeutsche Partnervermittlungen ausgemacht, die, wie unsere Recherchen zeigen, miteinander verflochten und verwoben sind. Die geben bundesweit Annoncen auf. Die aktivsten dieser Firmen heißen AG Marie, AG Birgit, Hanna, AG Kleeblatt oder auch Freundschaftskreis GmbH. Die haben oder hatten offizielle Geschäftsadressen auch in Sachsen-Anhalt, zum Beispiel in Halle, Eisleben, Magdeburg. Und wir sind für den Podcast zu vielen dieser Firmensitze gefahren, haben aber meist nur Briefkästen gefunden. Mhm. Aber in Kabelsketal bei Halle haben wir tatsächlich dann Büros gefunden, wo Leute arbeiten. Wir haben dann mit Insidern gesprochen. Wir haben Geschäftsunterlagen einsehen können. Und dabei sind wir auf viele Fragwürdigkeiten gestoßen, um ein Beispiel zu nennen. Die Annonce, die du am Anfang vorgelesen hast. Die Tanja, die 48 Jahre alte Krankenschwester.
0: Ja.
1: Also für die stellt sich uns die Frage, ob Tanja überhaupt existiert. Warum? Das zeigen wir im Podcast.
0: Das heißt also, das sind ja wahrscheinlich Fake-Annoncen und die Frage, ob Menschen auf der Suche nach Liebe da etwa mit Absicht um ihr Geld gebracht werden?
1: Also der Punkt ist, es gibt mittlerweile nach unseren Recherchen bundesweit zehntausende Menschen, die auf solche Anzeigen reagiert haben. Dann kommt eine Mitarbeiterin zu den Betroffenen nach Hause und dann werde man von den Mitarbeitern bearbeitet, so die Schilderung. Wir können mal reinhören in das, was die Betroffenen gesagt haben.
2: Die bringen einen in Hochstimmung. Die kriegen 100% einen Partner und man ist dann so euphorisch, dass man so blöd ist und das alles unterschreibt.
3: Und die Frau hat mir auch gesagt, ich würde so lange Adressen bekommen, bis mein Deckel auf meinen Topf gefunden wäre.
1: Tatsächlich erhalten die Betroffenen dann für 2.000 bis 5.000 Euro, aber nur ein paar sogenannte Freizeitkontakte. Und die Betroffenen erzählen auch, dass sie die Person aus der Anzeige, also Tanja zum Beispiel, nie kennengelernt haben.
0: Jetzt würde ich natürlich sofort sagen, was für eine Sauerei. Aber ist es denn letztlich auch illegal?
1: Da haben wir mit Juristen im Podcast gesprochen. Also sollten die Personen aus den Anzeigen tatsächlich nicht existieren, dann könnte das schon rechtlich hochproblematisch sein. Mhm. Ebenso wie der Umgang der Partnervermittlungen mit dem Widerrufsrecht, das man ja als Kunde in Haustürgeschäften hat. Mhm. Die Staatsanwaltschaft in Chemnitz ermittelt deswegen inzwischen. Im Raum steht ein Betrugsverdacht, unter Umständen sogar bandenmäßiger Betrug.
0: Herz oder Cash, ein neuer Podcast zu dubiosen Partnervermittlungen, jetzt neu bei ARD Sounds. Danke, André Seifert.
1: Dankeschön.

Wenn hier so hingebungsvoll geklampft wird, dann ist es eindeutig Cat Stevens, Peace Train und dann ist es MDR Sachsen-Anhalt. Die haben diese coolen Nummern noch. Ich habe jetzt einen schönen Italo-Disco-Klassiker aus dem Sommer 85 dabei. Wir müssen allerdings vorher ganz kurz auf die Straßen gucken. Vorsicht auf der A2 Richtung Hannover. Zwischen Helmstedt Zentrum und Helmstedt West. Eine Unfallstelle. Gerade erst passiert, A2 Richtung Hannover. Zwischen Helmstedt Zentrum und Helmstedt West. Eine ungesicherte Unfallstelle, hier bitte ganz besondere Vorsicht. So, jetzt aber. Italo Disco, wie es im Buche steht. Aus dem Sommer 85 hat es schon angekündigt. Und diese wunderbar flimmernden Synthies. Silver Pozzoli, Around My Dream. Hier ist MDR Sachsen-Anhalt.

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0: Don McLean, American Pie, gleich hier bei MDR Sachsen-Anhalt.
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3: Mit Christoph Jedo. Guten Tag. Autofahrer auf der A2 im Jerichoer Land müssen derzeit mehr Zeit einplanen. Dort ist heute Mittag ein LKW verunglückt und die Autobahn in Richtung Hannover deswegen gesperrt worden. Das teilte die Polizei mit. Demnach ist der mit 22 Tonnen Margarine beladene Laster zwischen Theessen und Burg Ost ungebremst auf einen vor ihm stehenden Schilderwagen aufgefahren. Dabei wurde der Anhänger des Schilderwagens quer über die Fahrbahn geschoben. In dem Wagen befand sich dabei niemand. Der LKW-Fahrer wurde leicht verletzt. Die Bergungsarbeiten sollen noch länger andauern und auch auf der Umleitungsstrecke über Burg staut es sich. Ein Student, der in die Heimat zurückkehren soll, oder gefälschte Schreiben an eine deutsche Botschaft im Ausland. Die Stadt Magdeburg warnt jetzt vor Fake-Nachrichten, die im Namen der städtischen Ausländerbehörde verschickt werden, zum Beispiel als E-Mails. Die Stadtverwaltung hat nach eigenen Angaben Anzeige erstattet. Die Magdeburger Behörde empfiehlt, im Zweifelsfall bei offiziellen E-Mail-Adressen nachzufragen, die über die Homepage der Stadt zu finden sind. Die Stadtwerke in Halle wollen und können ordentlich Geld in die Hand nehmen und investieren. Dabei geht es um knapp 14 Millionen Euro Gewinn aus dem vergangenen Jahr. Das ist dreimal so viel wie geplant. Nach Informationen von MDR Sachsen-Anhalt wird das Geld unter anderem in neue Wasser- und Fernwärmeleitungen, zum Beispiel am Markt, am Riebeckplatz und im Paulusviertel gesteckt. Außerdem sollen zwei Gaskraftwerke instand gesetzt werden. Den Gewinn führen die Stadtwerke Halle auf eine hohe Nachfrage und mehr Kunden bei Bus und Straßenbahn zurück. Der Investorendeal des Fußball-Weltverbandes kommt nicht. FIFA-Präsident Gianni Infantino ist mit dem Vorhaben gescheitert, auch wegen des Widerstandes der Europäer. Jetzt geht die Europäische Fußballunion noch einen Schritt weiter und setzt Infantino unter Druck. Wie denn, Anne van Eickels?
4: Die Europäische Fußballunion droht FIFA-Boss Gianni Infantino mit rechtlichen Schritten, nachdem der Investorendeal krachend gescheitert ist. Medienberichten zufolge hat die UEFA Infantino aufgefordert, sämtliches Material im Zusammenhang mit dem Vorhaben nicht zu vernichten. Der Telegraph zitiert aus einem UEFA-Schreiben, dass der Verband aktiv die Einleitung rechtlicher Schritte sowie eines Schiedsgerichtsverfahrens und eine Beschwerde bei den zuständigen Aufsichtsbehörden prüfe. Infantino wollte Anteile an den Premium-Produkten des Weltverbandes an private Investoren verkaufen. Ein Tochterunternehmen hätte die kommerziellen Rechte an den FIFA-Wettbewerben wie der Männer- und Frauenfußball-WM sowie der Club-WM gebündelt. Und ein amerikanischer Investor, dessen Bruder mit der Tochter von US-Präsident Donald Trump verheiratet ist, hätte eine Schlüsselrolle übernehmen sollen.
3: Soweit diese Meldungen, die von den Straßen, die hat der andere Christoph.
0: Jo, danke schön, Christoph. Wir möchten, dass Sie gut ankommen. Hier ist der MDR Sachsen-Anhalt Verkehrsservice um 15 Uhr und 2 Minuten. Die A2 Richtung Hannover ist zwischen Theessen und Burg Ost wegen des LKW-Unfalls immer noch gesperrt. Es staut sich bis Ziesa und deshalb staut es sich auch zwischen Grabow und Burg. Hier dauert es eine Stunde länger. A2 Richtung Hannover zwischen Helmstedt Zentrum und Helmstedt West immer noch eine ungesicherte Unfallstelle. A9 Richtung Berlin zwischen Coswig und Kleinmarzehns 7 Kilometer Stau an einer Baustelle. Eine Stunde dauert es länger. Achtung, die Auffahrt Kleinmarzehns ist wegen der Bauarbeiten gesperrt. A9 Richtung München, zwischen Niemegk und Kleinmarzehns 8 Kilometer stockender Verkehr wegen der Bauarbeiten. Hier dauert es 20 Minuten länger. A38 Richtung Göttingen, zwischen Leuna und Merseburg Süd 4 Kilometer Stau. 15 Minuten dauert es länger. Und noch die B176 zwischen Bad Bibra und Golzen sind zwei Kühe unterwegs. B184 zwischen Königsborn und Heirutsberge, Stau dauert 15 Minuten länger. Blitzer haben sie entdeckt auf der A9 Richtung München zwischen Niemegk und Kleinmarzehns, auf der B1 zwischen Irxleben und Magdeburg, auf der B71 in Bergen an der Dumme in beiden Richtungen, auf der B80 zwischen Seeburg und dem Abzweig nach Wandsleben am See, auf der B187a am Ortseingang Zerbst aus Richtung Aachen kommend. In Bernburg stehen sie mehrfach, einmal an der Adersstädter Straße stadteinwärts und dann nochmal am Ortsausgang Richtung Könnern und hier gleich mehrfach hintereinander. In Gardelegen einer in der Schillerstraße stadteinwärts, in Grube Ferdinande in der Magdeburger Chaussee Richtung Halle, in Haldensleben am Ortseingang aus Richtung Böstringen kommend, nochmal Halle in der Europachaussee Höhe Dieselstraße Richtung Merseburg, Halle-Döhlau habe ich dabei in der Röntgenstraße Richtung Krankenhaus, Halle-Seeben, Emil-Schuster-Straße in beiden Richtungen und jetzt noch einer in Röderhof am Ortsausgang in Richtung Halberstadt und auch hier blitzt es in beide Richtungen. Die Nummer für Ergänzung, klar, 0800 94 6 94 6 und die 1. Das Sommerwetter? Achten Sie auf die dunklen Wolken. Ich wiederhole nochmal die Worte von Diana Weise aus dem MDR Wetterstudio. Da, wo die Wolken so dunkel wären, da könnte es dann recht kräftig auch mal gewittern. Im Augenblick in Leuna 31 Grad, Leitzgau 29 Grad, Osterburg 28 Grad. Heute Nacht dann vereinzelt Schauer, vielleicht auch mal ein Gewitter bei 21 bis 17 Grad. Und morgen gilt dieser Hinweis mit den dicken Wolken den ganzen Tag über. Es kann schon ab dem Morgen Schauer und Gewitter geben. Im Laufe des Tages dann auch mal kräftiger. Die Höchstwerte morgen trotzdem bei 35 Grad.
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0: Einen schönen Montagnachmittag wünsche ich.

0: MDR Sachsen-Anhalt am Montagnachmittag. Es geht Richtung 3:45 und klingt das nicht paradiesisch? Das ganze Jahr draußen im Harz unterwegs sein und das sogar beruflich. Martin Bollmann ist Revierförster am Nationalpark Harz bei Drei Annenhohne, das schon seit über 30 Jahren, und seinen Job liebt er seit Tag 1 und heute sogar ganz besonders.
1: Die Umwandlung von unseren großen Fichtenmonokulturen jetzt zu den Dingen, wie wir sie jetzt haben, ja, mit der Zerfallsphase der Fichte, mit dem Absterben der Fichte, mit der Neuausrichtung unserer Wälder. Das ist das, was mich schon am meisten beeindruckt hat, was die Natur tatsächlich alleine kann, schafft, aber auch muss.
0: Dafür tun Martin Bollmann und seine Kollegen auch richtig, richtig viel. Zum Beispiel, dass neue kleine Laubbäumchen vor gefräßigem Wild geschützt werden. Wie genau? Das hat sich unsere MDR Sachsen-Anhalt-Morgenreporterin Marie Stiller angeschaut. Wir hören gleich mehr dazu.

0: Riccardo Fogli bei MDR Sachsen-Anhalt. Story di tutti i giorni. Und von Italien geht's direkt wieder zurück in die Wälder rund um den Hohnehof bei Drei an Hohne im Harz. Und das, was hier so hämmert, nein, das sind keine Spechte, das sind Mitarbeiter vom Nationalpark Harz. Die haben die frühen und noch nicht so warmen Morgenstunden genutzt. Es gibt gerade so viel zu tun. Und mit dabei, na klar, MDR Sachsen-Anhalt Morgenreporterin Marie Stiller. Marie, was habt ihr denn da morgens schon gehämmert mitten im Wald?
1: Na, quasi einen Einbruchsschutz für junge Pflanzen, hat mir Revierförster Martin Bollmann erklärt.
2: Wir bauen Wildschutzzäune. Schon für den Herbst bereiten wir Dinge vor. Und zwar sind im Frühjahr kleine Bäume gepflanzt worden, Buchen und Bergahorner. Und die wollen wir mit den Freiwilligen im Herbst dann tatsächlich schützen. Vorher müssen wir sie bauen und danach werden sie aufgebaut.
1: Ja, du kannst es dir vorstellen, so grün und zart, wie die kleinen Bäumchen gerade sind, sehen die für Rehe und Hirsche natürlich mega lecker aus. Wäre nur schade um die jungen Laubbäume, die zum Teil extra gepflanzt wurden und aus denen ja der neue Wald im Harz entstehen soll.
0: Und der Harz wird ja wirklich nach und nach wieder grün. Also steht für die im Nationalpark vor allem der Schutz und die Kontrolle von jungen Bäumen an?
1: Nee, nicht nur. Die Aufgaben sind echt super unterschiedlich. Durchatmen ist da kaum.
2: Also es ist nicht so, dass ich den ganzen Tag auf dem Sofa liege. Das ist natürlich nicht. Wir fangen jetzt im Sommer um 6 Uhr an, um dann aus dieser starken Sonneneinstrahlung nachher in den Nachmittagsstunden raus zu sein. Die Männer haben jetzt erstmal Vorbereitungsarbeiten für den Herbst zu tun. Ansonsten kontrollieren wir natürlich auch unsere Wanderwege. Wir reden über 40, 50 Kilometer pro Revier. Das ist eine ganze Menge. Wir haben Waldbrandnachsorge. Es hat in Ilsenburg gebrannt und helfen so ein bisschen die Aufräumarbeit zu unterstützen.
1: Und dann mussten wir kurz zur Seite gehen, weil eine große Maschine an uns vorbei wollte.
2: Ja, das ist der Wegehobel, der jetzt die zweite Runde macht das nächste Stück fertig.
1: Ja, der hält den Fahrweg des Linienbusses, der unter anderem von Ilsenburg durch die Wälder bis nach Drei an den Hohne fährt, links und rechts von Gräsern und Büschen frei und füllt kleine Schlaglöcher auf. Also immer was zu tun für Martin Bollmann und seine Kollegen.
0: Und das ganze Jahr über? Vor allem aber auch jetzt im Sommer ist im Nationalpark Harz für den Revierförster und seine Kollegen eine Menge zu tun. MDR Sachsen-Anhalt Morgenreporterin Marie Stiller hat sie heute Morgen begleitet und morgen früh sind wir wieder unterwegs. Und das dann sogar auf Schienen. Einschalten. Ab um 5, der schönste Morgen hier bei MDR Sachsen-Anhalt.

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1: Um 15.30 Uhr am Montag mit Cornelia Müller. Guten Tag. Was lange währt, wird gut. Das hofft wohl auch jeder, der am Vormittag beim Spatenstich für einen Neubau der Kunsthochschule Burg Giebichenstein in Halle anwesend war. Denn Pläne dafür gab es schon lange, sagt die Rektorin der Kunsthochschule Bettina Erzgräber.
2: Die ersten Dokumente haben wir tatsächlich im Archiv Anfang des letzten Jahrhunderts sehr früh gefunden, als im Grundstück hier die Lange Pauline gebaut wurde. Lange Pauline ist der Spitzname für das Studierendenwohnheim. Und damals hat man diesen Platz, der nebenan noch von der Amtsschäferei belegt war, schon mal ins Auge gefasst als mögliche Erweiterung für die Unterburg, wo die Hochschule angesiedelt wurde. Und als in den 60er Jahren das Weiße Haus gebaut wurde fürs Industriedesign und die Architektur, da fand man sogar wirklich schon Pläne, wo ein Gebäude hier auf diesem Grundstück eingezeichnet war.
1: Noch in diesem Jahr sollten die Bagger anrollen und die ersten Arbeiten am neuen Hochschulgebäude der Burg in Halle beginnen. In Dessau-Roßlau ist eine 90-jährige Frau offenbar Opfer eines dreisten Handwerkerbetrugs geworden. Nach einem Stromausfall Ende Juli beauftragte sie eine Firma mit der Reparatur ihrer Elektrik. Die herbeigerufenen Handwerker behaupteten, im Hausanschlusskasten im Keller habe es einen Kabelbrand gegeben. Nachdem sie den angeblichen Schaden behoben hatten, verlangten sie 13.000 Euro. Die Seniorin bezahlte den Betrag in mehreren Girokartenzahlungen. Eine Rechnung oder Quittung bekam sie nicht. Erst später wurde die Frau misstrauisch und zog einen Bekannten hinzu. Bei dessen Überprüfung stellte sich heraus, dass es offenbar gar keinen Kabelbrand gegeben hatte. Die Polizei geht deshalb von einem Betrugsfall aus und ermittelt. Es sind Sommerferien und es ist Badewetter. Der Schachtsee in Wolmirsleben im Salzlandkreis war in letzter Zeit allerdings kein verlässliches Ziel. Besitzer und Landkreis lieferten sich eine scharfe Auseinandersetzung um Rechte und Pflichten. Guido Hensch, du hast dich kürzlich umgesehen und nachgefragt, wie ist der Stand?
3: Ja, still ruht der See, könnte man sagen. Vor gut einer Woche hatte die Polizei ja noch Badegäste vom Gelände verwiesen. Als ich zuletzt da war, hatte Besitzer Joachim Nöske diesen Bereich aber wie angekündigt mit mehreren dicken Ketten verschlossen. Er sagte mir, aus seiner Sicht könne es wohl bis zu 2 Jahre dauern, bis die behördlichen Genehmigungen nachgereicht und abgesegnet werden. Solange werde er auch den Strand nicht öffnen. Der Salzlandkreis hatte die Nutzung des Campingareals aus Brandschutzgründen und wegen nicht vorhandener Baugenehmigungen schon lange untersagt. Mit einem Zaun, der das Campingareal vom Strand trennt, wäre ein Badebetrieb aber weiter möglich.
1: Da kommt die erfreuliche Nachricht aus dem Freibad in Salzwedel gerade richtig. Seit heute sind die beliebten Attraktionen wie Wasserrutsche, Wasserspiel und der Strömungskanal wieder in Betrieb. Am Freitag war es zu einer Störung in der Pumpensteuerung gekommen. Das konnte am Wochenende nun behoben werden. Das klingt gut bei diesen Temperaturen. Ich steige aus den Fluten und schaue rüber zu Christoph, der hat die Verkehrsmeldungen.
4: Und er reicht ein Handtuch und sagt Danke, Conny. Wir möchten, dass Sie gut ankommen. Hier ist der MDR Sachsen-Anhalt Verkehrsservice um 15.33 Uhr. Die A2 Richtung Hannover ist zwischen Thesen und Burg Ost nach einem Unfall immer noch gesperrt. Es staut sich bis Ziesa und laut Polizei werden die Bergungs- und Aufräumarbeiten doch noch einige Zeit dauern. Deshalb auch Behinderungen zwischen Grabow und Burg. Hier dauert es 1 Stunde länger. Vorsicht auf der A2 nochmal Richtung Hannover. Zwischen Magdeburg-Rotensee und Magdeburg-Zentrum liegt ein Metallteil auf der mittleren Fahrspur. A9 Richtung Berlin zwischen Bad Klosterlausnitz und Eisenberg steht ein defektes Fahrzeug auf der rechten Fahrspur. Hier läuft Öl aus. Und A9 Richtung Berlin zwischen Coswig und Kleinmarzehns 7 Kilometer Stau an einer Baustelle. Das bedeutet 45 Minuten mehr Reisezeit. Die Auffahrt Kleinmarzehns ist wegen der Bauarbeiten gesperrt. A14 Richtung Schwerin. Die ist zwischen Tangerhütte und Lüderitz nach einem Unfall gesperrt. Und ich habe noch die A38 Richtung Göttingen. Zwischen Leuna und Merseburg Nord 6 Kilometer Stau und stockender Verkehr. Hier dauert es 20 Minuten länger. Das waren die Autobahnen. Weiter geht's auf der B184 zwischen Königsborn und Heirutsberge. 20 Minuten mehr Zeit wegen eines Staus. Und in Magdeburg ist die Lübecker Straße zwischen Heinrich-Mundlos-Ring und Agnetenstraße in beide Richtungen gesperrt. Hier hat ein LKW die Oberleitung der Straßenbahn beschädigt. Blitzer stehen auf der A9 Richtung München zwischen Niemegk und Kleinmarzehns, auf der B1 zwischen Irxleben und Magdeburg, auf der B1

0: 79 in Bergen an der Dumme in beiden Richtungen. Auf der B80 stehen sie zwischen Seeburg und dem Abzweig Wandsleben am See. Auf der B187a am Ortseingang Zerbst aus Richtung Aachen kommend. Dann in Bernburg, einmal in der Adelstädter Straße stadteinwärts und dann nochmal am Ortsausgang Richtung Könnern und hier auch gleich zweimal hintereinander. Gardelegen ist dabei, Schillerstraße stadteinwärts. Ein Blitzer in Grube Ferdinande in der Magdeburger Chaussee Richtung Halle. In Haldensleben am Ortseingang aus Richtung Böstringen kommend. In Halle in der Europachaussee Höhe Dieselstraße Richtung Merseburg. In Halle-Döhlau in der Röntgenstraße Richtung Krankenhaus und in Halle-Seben in der Emil-Schuster-Straße in beiden Richtungen. Und Röderhof am Ortsausgang Richtung Halberstadt und dann wieder in beide Richtungen. Fehlt Ihnen hier was? Dann können Sie jetzt durchklingeln und ergänzen. 0800 94 6 94 6 und die 1. Vielen Dank, gute Fahrt. Und diese Temperaturen dazu, Stendal 29 Grad, Merseburg und Bernburg jeweils 31 Grad. Dazu einige Quellwolken und wenn die sich so dunkel färben, dann Obacht, dann kann es recht kräftig schauen und auch gewittern. Auch heute Nacht bei 21 bis 17 Grad und morgen kann es dann schon ab früh mal einen Schauer geben. Im Laufe des Tages dann auch kräftiger mit Unwettergefahr, dazu morgen Nachmittag bis 35 Grad.
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0: Dr. Gröni im Radio, Herbert Grönemeyer und Männer. Und wir begrüßen die Sportredaktion hier. Frank Martin ist da, sportfrei.
1: Sportfrei.
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0: Und da geht der Blick nach Paris. Frankreichs Metropole ist in diesen Tagen Schauplatz für die Schwimm-Europameisterschaften. Los ging's mit den Wettbewerben im Wasserspringen und da wurde es am letzten Wochenende ja schon mal goldig für das Team aus Sachsen-Anhalt. Moritz Wesemann aus Halle hat den EM-Titel vom 1-Meter-Brett bekommen. Der Titelverteidiger ist also wieder ganz vorn, Frank. Wie hoch ist denn die Titelverteidigung einzuschätzen?
1: Also ich glaube, die ist ziemlich hoch einzuschätzen, was Moritz Wesemann da ins Wasser zauberte von Paris. Denn diese Goldmedaille, die Titelverteidigung, die holte sich der Hallenser erst mit dem letzten Sprung. Von daher, wie ich finde, eine ganz, ganz starke Leistung. Gleich mal zum Auftakt dieser Wettbewerbe, meinte übrigens auch der 24-Jährige dann im Nachgang.
3: Vor allem, wenn man auf die Punkte schaut, das waren 430 Punkte. Das ist eine Leistung, die ich oft bei den Deutschen noch nicht gesprungen bin. Und das auf einer internationalen Ebene, wo die Schiedsrichter auch noch mal ein bisschen strenger sind, die Kampfrichter. Und auch mit einem Feld, wo man halt einen Jordan Holden, einen Jack Law, einen Jules hat, da ordnet man das noch mal anders ein als die Leistung von letztem Jahr.
1: Ich finde, man merkt es auch so ein bisschen an der Stimmung bei Moritz Wesemann. Der hat sich mächtig gefreut über diesen Titel. Goldiger Auftakt also. Und vielleicht geht es bei den Wasserspringern heute dann ja so weiter. Ab 19 Uhr ist dann nämlich das Duo Lou Massenberg und Jonathan Schauer, beide vom SV Halle, im Finale beim Synchronwettbewerb vom 3-Meter-Brett am Start.
0: Okay, und ab morgen wird dann in Paris auch geschwommen. Und zwar in der Seine starten die Freiwasserwettbewerbe. Zum Auftakt stehen da die 10 Kilometer auf dem Programm mit Florian Wellbrock vom SCM. Aber der vierfache Weltmeister hielt den Ball im Vorfeld eher flach. Wieso denn?
1: Ja, weil er hatte ziemlich viele Krankheiten. Die Vorbereitung lief also nicht so rund, wie sich Florian Wellbrock, der 28-Jährige, das, glaube ich, vorgestellt hat. Von daher, na mal schauen, was geht. Sein Trainer Bernd Berkan ist ja gleichzeitig auch der Bundestrainer, sprach. Aber dieser Wellbrock, der ist eine Maschine, vor allem im Freiwasser. Von daher wollen wir mal sehen, was da geht. Aber ich weiß, du möchtest so ein bisschen auf die Szene zu sprechen kommen.
0: Ja, das war doch, bei Olympia war das doch so eine Brühe, wo keiner rein wollte, so richtig. Ist das immer noch so?
1: Nee, also auch das hat sich verändert, ist auch ein bisschen verändert worden. Die Strecke ist jetzt auf einem Nebenarm der Szene. Bernd Berkan, der sprach sogar davon, das ist idyllisch, das Wasser ist warm, das Wasser ist sauber und es ist auch fast keine Strömung. Von daher kann es ja eigentlich nur gut werden und vielleicht zündet Wellbrock dann morgen ab 10 Uhr übrigens dann doch noch die Rakete im Freiwasser von Paris.
0: Also wir freuen uns aufs Freiwasser. Alles dazu finden Sie auch bei uns im Netz und bei uns im Programm von MDR Sachsen-Anhalt. Danke dir.
1: Gerne.

0: Das darf schon sein bis zum letzten Ton. Die Beatles, Lady Madonna bei MDR Sachsen-Anhalt. Der Nachmittag klopft an.
1: Der war gerade ganz vertieft in die Lady Madonna, der Nachmittag. Kopfhörerfutter, sag ich immer.
0: Das macht Spaß unterreden. Sollen wir schon was verraten, was heute Nachmittag passiert?
1: Oder? Wir werden nachher klopfen. Wir werden die Reife des Sommers erklopfen und ich sage, wie die Reife des Sommers klingen muss, wie dieses Klopfen sein muss. Und mir verrate ich jetzt auf keinen Fall.
0: Ich habe eine Idee, aber es ist relativ schwer, das Ding, oder? Um drauf geklopft?
1: Ja, es ist natürlich größer. Es könnte größer als mein Kopf sein.
0: So, der Nachmittag. Es ist angerichtet. Peter Hofmann begleitet Sie. Ich bin Christoph Schneider. Bis morgen.

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0: herrliche Mandolin und der herrliche Rod waren das mit seiner Maggie May. Und zum Feierabend hätte ich gleich den Freddy für Sie, aber nicht den Freddy Krüger. Sondern den Freddy Mercury. Und vorher gibt's den Christoph mit den Nachrichten.
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3: mit Christoph Jedo. Guten Tag. Wenn Sie derzeit im Jerichoer Land auf der Autobahn 2 in Richtung Hannover oder der Umleitungsstrecke unterwegs sind, stehen Sie möglicherweise im Stau. Das aber wahrscheinlich nicht mehr ganz so lange. Die Aufräumarbeiten nach einem Lkw-Unfall zwischen Thesen und Burg Ost kommen voran. Susanne Liermann, welchen aktuellen Stand haben wir von der Polizei bekommen?
4: Ja, der verunglückte Margarinelaster und der ebenfalls beteiligte Schilderwagen an sich sind geborgen. Jetzt muss aber noch die Fahrbahn der A2 sauber gemacht werden. Dort haben sich ja 20 Tonnen Margarine verteilt. Um das wegzukriegen, wird eine Spezialfirma gebraucht und die stand zuletzt selbst im Stau. Immerhin, mittlerweile wird der Verkehr nicht mehr von der A2 abgeleitet. Am späten Nachmittag könnte die Autobahn also wieder frei sein.
3: Heute Mittag war der Margarinelaster ungebremst auf den vor ihm stehenden Schilderwagen aufgefahren und hatte ihn quer über die Fahrbahn geschoben. In dem Wagen befand sich dabei niemand. Der Lkw-Fahrer wurde leicht verletzt. Der Großbrand im historischen Schloss in Wallhausen im Landkreis Mansfeld-Südharz beschäftigt die Feuerwehr auch noch 4 Tage nach dem Ausbruch. Das erfuhr MDR Sachsen-Anhalt vom Einsatzleiter. Demnach sind auch heute wieder Glutnester aufgeflammt. Die Feuerwehr werde das Schloss auch in den kommenden Tagen im Blick behalten. Nach den Worten des Einsatzleiters werden Gutachter diese Woche mit den Untersuchungen zur Ursache des Feuers beginnen. Dann soll nach Angaben des Kreises auch eine Drohne Aufnahmen machen. Der Großbrand in dem als Hotel genutzten Gebäude war in der Nacht zum vergangenen Donnerstag ausgebrochen. Der Schaden geht in die Millionen. Ein Student, der in die Heimat zurückkehren soll oder gefälschte Schreiben an eine deutsche Botschaft im Ausland. Die Stadt Magdeburg warnt jetzt vor Fake-Nachrichten, die im Namen der städtischen Ausländerbehörde verschickt werden, zum Beispiel als E-Mails. Die Stadtverwaltung hat nach eigenen Angaben Anzeige erstattet. Die Magdeburger Behörde empfiehlt im Zweifelsfall, bei offiziellen E-Mail-Adressen nachzufragen, die über die Homepage der Stadt zu finden sind. Die Stadtwerke in Halle wollen und können ordentlich Geld in die Hand nehmen und investieren. Dabei geht es um knapp 14 Millionen Euro Gewinn aus dem vergangenen Jahr. Das ist 3-mal so viel wie geplant. Nach Informationen von MDR Sachsen-Anhalt wird das Geld unter anderem in neue Wasser- und Fernwärmeleitungen, zum Beispiel am Markt, am Riebeckplatz und im Paulusviertel, gesteckt. Außerdem sollen 2 Gaskraftwerke instand gesetzt werden. Wenn Sie bei der Landtagswahl in gut einem Monat mitwählen dürfen, sollten Sie demnächst Post bekommen. In Sachsen-Anhalt werden jetzt nämlich die Wahlbenachrichtigungen für den 6. September verschickt. Die Stadt Magdeburg zum Beispiel kündigte ihre Post für die kommenden 2 Wochen an. Danach öffne auch die Briefwahlstelle. Nach Angaben der Landeswahlleiterin müssen die Wahlbenachrichtigungen bis einschließlich 16. August versendet werden. In Sachsen-Anhalt gibt es rund 1,7 Millionen Wahlberechtigte. Soweit diese Meldungen, die von den Straßen hat Peter.
0: Danke, Christoph. Wir möchten, dass Sie gut ankommen. Hier ist der MDR Sachsen-Anhalt Verkehrsservice. Es ist 16:03. Die A2 Richtung Hannover ist zwischen Thesen und Burg Ost nach einem Lkw-Unfall gesperrt. Sie haben es ja gehört. Zurzeit Stau bis Ceesa und laut Polizei werden die Bergungs- und Aufräumarbeiten noch einige Zeit andauern. Es staut sich dann auch zwischen Grabo und Burg und da müssen Sie mindestens mit 1 Stunde länger rechnen. A9 Richtung Berlin zwischen Bad Klosterlausnitz und Eisenberg steht ein defektes Fahrzeug auf der rechten Fahrspur. Vorsicht! Hier läuft Öl aus. Vorsicht auf der A9 Richtung Berlin. Am Kreuz Rippachtal in der Überfahrt zu A38 Richtung Göttingen befindet sich eine ungesicherte Unfallstelle. A9 nochmal Richtung Berlin zwischen Kosswig und Kleinmarzehns. 7 Kilometer Stau wegen einer Baustelle. Da mindestens 1 Stunde länger einplanen. Und ein Hinweis, die Auffahrt Kleinmarzehns ist wegen Bauarbeiten gesperrt. A38 Richtung Göttingen zwischen Leuna und Merseburg Nord. 6 Kilometer Stau und stockender Verkehr und etwa 20 Minuten Verzögerung. Dann Vorsicht auf der A71 Richtung Sangerhausen. Zwischen Erfurt Nord und Sömmerda Süd liegt eine Plane auf der Fahrbahn. Auf der B184 zwischen Königsborn und Heirutsberge gibt Stau mit etwa 20 Minuten Verzögerung. In Halle ist die Walter-Hülse-Straße Höhe Wilhelm-Schrader-Straße nach einem Unfall gesperrt. Blitzer stehen auf der A9 Richtung München zwischen Niemeck und Klein-Marzehns, dann auf der B1 zwischen Irxleben und Magdeburg. Geblitzt wird auch auf der B80 zwischen Seeburg und Abzweig Wandsleben am See, dann am Ortsausgang Bernburg Richtung Könnern. Achtung, da wird gleich zweimal hintereinander geblitzt. In Gardelegen in der Schillerstraße steht einer stadteinwärts und in Grube Ferdinande in der Magdeburger Chaussee Richtung Halle wird geblitzt. Dann am Ortseingang Haldensleben aus Richtung Bülstringen. In Halle in der Europachaussee Höhe Dieselstraße Richtung Merseburg steht ein Blitzer und dann noch in Halle-Döhlau in der Röntgenstraße Richtung Krankenhaus. In Halle-Seeben in der Emil-Schuster-Straße wird in beiden Richtungen geblitzt und am Ortsausgang Röderhof Richtung Halberstadt, da stehen die Blitzer ebenfalls beidseitig und wenn sie, egal wie seitig Sie die Blitzer sehen oder Behinderung, Sie können immer anrufen. Kostenfrei geht das wie immer unter der 0800 94 6 94 6 und die 1. So, und der Trend geht beim Wetter ins Tropische. Bis zum Abend überall Sonne, ein paar Wolken, die stören nicht. Es bleibt trocken bei 30 bis 32 Grad. Der Trend geht, wie gesagt, es wird schwüler ins Tropische. In der Nacht 21 bis 16 Grad die Tiefstwerte, trocken mit ein paar Wolkenfeldern. Und morgen schwülheiß bei 30 bis 35 Grad. Mehr Sonne als Wolken, aber durchaus kräftige und Schauer und Gewitter sind immerhin möglich. Donnerstag dann leichte Abkühlung, dauert noch ein wenig, aber ich wollte es nur gesagt haben.
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0: Es ist Montag, das ist Ihr Feierabend am Montag und hier sind Queen, Crazy Little Thing Called Love und ich grüße Sie.

0: Eine Fast-Ballade war zwischendurch, wird er doch mal schneller, aus dem Balladenladen von Lionel Richie. Say You, Say Me. Einen schönen Feierabend mit MDR Sachsen-Anhalt. Und ich starte diesen Feierabend mit einer Frage. Was ist das? Ein Klopfen. Sie haben gut kombiniert, das ist ein Klopfen. Aber wer klopft da wo, woran und warum?
1: Es sollte so ein heller, hohler Ton sein. Das so richtig hohl klingt. Denn mit zunehmendem Wassergehalt wird der Ton heller. Wenn sie noch nicht so reif ist, ist sie dunkler, dumpfer.
0: Also, obwohl sie gerade Hohl- und Wassergehalt gesagt hat, die Ernährungsexpertin Jutta Löbert, es ist nicht der Kopf vom Moderator. Ich gebe mal einen Hinweis, heute ist der Tag der Wassermelone. Wassermelonen haben gerade mal 6 Gramm Zucker pro 100 Gramm, also sind sehr vertretbar, haben Vitamine, Kalium und Magnesium. Und das klopft doch ganz lecker, oder? Viel Spaß beim Wassermelonenklopfen oder bei der Wassermelonenklopfprobe im Obsthändler Ihres Vertrauens. Einen schönen Feierabend und wir freuen uns, wenn wir helfen konnten. Hier ist MDR Sachsen-Anhalt.

Wintergrills dahin. 36 Grad mit der Zweiraumwohnung. Es ist immer noch besser als 36 Grad in der Zweiraumwohnung. Sie wissen schon, ich bin nicht der große Hitzefan. Wenn das Leben ein Wunschkonzert wäre, hätten wir es ja zu 25 Grad mit Sonne und ein bisschen Wind und ein paar Wolken würden vorbeigehen. Und die Frage ist auch nicht, wie gehen wir mit der Hitze um, sondern wie gehen wir um die Hitze drumherum, wenn das möglich wäre. Wetter gibt's gleich, weil wir haben zweieinhalb, könnte man sagen, schwüle Tage vor uns. Und wie sich das gestaltet, dazu später mehr. Aber erstmal gibt's, heiße Musik sage ich jetzt nicht, eine angenehme Brise mit Billy Ocean. Love Really Hurts Without You. Hier ist Ihr Feierabend bei MDR Sachsen-Anhalt.

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0: Das Kind war vom Balkon der elterlichen Wohnung gestürzt. Die Ermittlungen zu den Umständen dauerten an, so die Polizei. Fahrradfahrer in Magdeburg wird's freuen. Seit heute hat die Landeshauptstadt eine weitere Fahrradstraße. Meine Kollegin Andrea Poschwald hat mal recherchiert. Andrea, wo genau kann man dann jetzt ungehindert radeln?
1: Wer von der Kaiser-Otto-Brücke in Magdeburg in den Stadtpark einbiegt, kann nun ganz bequem die Straße am Winterhafen über den Seiler Weg entlang der Toten Elbe bis zum Hotel das Elb radeln. Und das bedenkenlos und nebeneinander, teilte die Stadtverwaltung mit. Denn die ganze Fahrbahn wird zum Radweg. Das bedeutet, Autos und Motorräder müssen sich dem Tempo der Radfahrer anpassen und dürfen als Anlieger höchstens 30 km/h fahren. In Magdeburg gibt es nun insgesamt nach dem Radwegekonzept 3 Fahrradstraßen, 2 im Stadtteil Stadtfeld und die neue im Stadtpark.
0: Nach dem verheerenden Brand im historischen Schloss Wallhausen wird am Mittwoch ein Drohnenspezialist vom Landesamt für Denkmalpflege Aufnahmen vom gesamten Schlossareal anfertigen. Das teilt der Landkreis Mansfeld-Südharz mit. Die Dokumentation soll die Aktivitäten der Feuerwehren für denkmalschutzrechtliche Daten ergänzen, die für einen möglichen Wiederaufbau verwendet werden können. Darüber hinaus werden Ermittler des Landeskriminalamts in dieser Woche die Arbeiten zur Brandursachenermittlung aufnehmen. Der Großbrand in dem als Hotel genutzten Gebäude war in der Nacht zum vergangenen Donnerstag ausgebrochen. Der Schaden geht in die Millionen. Und viele Menschen leiden im Laufe ihres Lebens unter Knieproblemen mit teilweise heftigen Schmerzen. Mit zunehmendem Alter oder nach Unfällen kann der Knorpel zwischen Ober- und Unterschenkel verschwinden und die Knochen reiben aufeinander. Es endet mit einem neuen Kniegelenk. Doch an der Helios-Klinik in Gommern gibt's nun ein neues, schonendes Verfahren, das Schmerzgeplagten Grund zur Hoffnung bietet, sagt Professor Christian Stärker vom Klinikum.
2: Das funktioniert ja wie ein Fixateur, den man sonst für Frakturen verwendet. Wir können damit eben das Gelenk erhalten, sicherlich nicht für immer. Das Ziel ist, dass man eben doch mindestens einige Jahre gewinnt, bestenfalls viele Jahre. Ja, es gibt Studien, die zeigen, dass im Mittel erst nach 7 Jahren die Patienten dann doch auf einen Gelenkersatz wechseln. Und das ist eben das Besondere, dass der Effekt eben deutlich länger anhält, als das Gerät da am Bein ist.
0: Sagt Professor Dr. Christian Stärker vom Helios Klinikum in Gommern. Mehr über die neue OP-Methode bei Knieproblemen sehen Sie ab 19 Uhr bei MDR Sachsen-Anhalt heute. Und Aktuelles vom Verkehr gibt's hier jetzt schon bei uns.
3: Ich wollte noch sagen, da haben Sie sich richtig reingekniet. Danke, Conny. Wir möchten, dass Sie gut ankommen. Hier ist der MDR Sachsen-Anhalt Verkehrsservice. Um 16.33 Uhr. Die A2 Richtung Hannover ist zwischen Thesen und Burg Ost nach einem LKW-Unfall gesperrt. Zurzeit immer noch Stau bis Cesa und laut Polizei werden die Bergungs- und Aufräumarbeiten noch einige Zeit andauern. Dadurch staut sich's dann auch zwischen Grabe und Burg. Da dauert's mindestens eine Stunde länger. A9 Richtung Berlin zwischen Hermsdorfer Kreuz und Eisenberg Stau wegen Bergungsarbeiten, hier 30 Minuten Verzögerung. A9 Richtung Berlin nochmal zwischen Coswig und Kleinmarzehns 7 Kilometer Stau an einer Baustelle, da ist es eine halbe Stunde, dies länger dauert mindestens. Ein Hinweis, die Auffahrt Kleinmarzehns ist wegen Bauarbeiten gesperrt. A38 Richtung Göttingen zwischen Leuna und Merseburg Nord 6 Kilometer Stau und stockender Verkehr und etwa 15 Minuten Verzögerung. Dann Vorsicht auf der A38 Richtung Leipzig zwischen Kreuz Rippachtal und Lützen liegt ein Plasteteil auf der Fahrbahn. Dann auf der B184 zwischen Königsborn und Heirutsberge gibt's einfach Stau. 20 Minuten Verzögerung hier und es wird geblitzt. Auf der A9 Richtung München zwischen Niemeck und Kleinmarzehns, dann auf der B1 zwischen Irxleben und Magdeburg. Auf der B80 steht ein Blitzer zwischen Seeburg und Abzweig Wandsleben am See. Dann auf der B91 kurz nach dem Ortseingang Merseburg aus Richtung Halle steht ein Blitzer. Am Ortsausgang Bernburg Richtung Könnern wird zweimal hintereinander geblitzt, also Achtung. Dann stadteinwärts in Gardelegen in der Schillerstraße. In Grube Ferdinand in der Magdeburger Chaussee wird Richtung Halle geblitzt. Und am Ortseingang Haldensleben, da steht ein Blitzer aus Richtung Bülstringen. In Halle, in der Europachaussee-Höhe Dieselstraße Richtung Merseburg wird geblitzt und in Halle 7, in der Emil-Schuster-Straße, da wird in beiden Richtungen geblitzt und nochmal beidseitig stehen Blitzer am Ortsausgang Röderhof Richtung Halberstadt. Das war die Liste, falls Sie noch was sehen, einfach Bescheid sagen, kostenfrei wie immer unter der 0800 94 6 94 6 und die 1. Danke fürs Gucken, gute Fahrt. Das Sommerfieber geht los, 30 bis 32 Grad.

0: Hat viel Sonne mit ein paar Wolken, es bleibt aber trocken. Auch in der Nacht mal kleine Wolkenfelder, aber meist trocken und auch klar bei Tiefstwerten zwischen 21 und 16 Grad. Und morgen und übermorgen nimmt uns das Wetter dann in den Schwitzkasten bei schwülheißen 30 bis 35 Grad. Und zwischendurch kann es durchaus mal kräftige Schauer und auch Gewitter geben. Abkühlung erst am Donnerstag, dafür habe ich gleich eine Abkühlung für Sie mit den Archies und mit Kim Wilde. Einen schönen Feierabend.
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die coole Kim. Kim Wild, You Keep Me Hanging On, ist ihr Feierabend bei MDR Sachsen-Anhalt. Und wir machen kühl weiter mit weißen Anzügen und weißen Schiebermützen. Auch die helfen gegen die Hitze mit den coolen Rubettes. Und schönen Feierabend.

Sorry, Rubetz. Um 16.44 Uhr haben wir hier eine aktuelle Verkehrsmeldung bei MDR Sachsen-Anhalt. Vorsicht auf der A71 Richtung Schweinfurt. Zwischen Heldrungen und Kölle, da liegen Bremsklötze auf der Fahrbahn. Bitte fahren Sie vorsichtig.

0: Hier ist Ihr Feierabend um 16.49 Uhr. I'd love you to want me, das war Lobe. Und wenn Sie jetzt sagen, das ist der Gipfel, stimmt?
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2: Heute Technikverbote.
3: Es wäre gut, wenn wir das Internet jede Woche für einen Tag abstellen.
4: Oder ab 17 Uhr.
3: Wie mega das wäre. Und dann fängst du dein Quartett zu spielen. 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
4: 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Dulle zieht Dulle. Und wenn der Fuchs gefangen ist, gibt's extra Punkte. Mhm. Auf dem Buster.
3: Dulle?
4: Dulle zieht Dulle. Die Dulle ist die rote 10. Also das Daus ist das, also der Eichelbube, der Eichelober.
3: Wissen die anderen davon, die mit dir spielen? Oder ist das einfach so? Das ja. Generell, dass du reinrufst, Schrabben, und dann müssen alle vier ziehen.
4: Um zum Kern der Frage zurückzukehren.
3: Könnte mir vorstellen, dass Elektroautos verboten werden. Aber ich glaube, dass du in 15 Jahren hast du wirklich jede Menge Wracks hier stehen mit irgendwelchen super schädlichen Akkus oder Autos, die einmal anfangen zu brennen und dann nie wieder aufhören. Und du hast überall so Inseln von so Flammen auf irgendwelchen.
5: Das sind dann die Verbrenner.
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0: Jawohl. Am Mittwoch wird wieder Lotto gespielt. Wir spielen am Montag Toto. Hier ist Ihr Feierabend. Gleich mit dem Mann, der länger als jeder andere auf Platz 1 der Liste der Wunschschwiegersöhne der Popgeschichte stand. Den Cliff Richard, den spiele ich Ihnen gern gleich ganz aus. Aber vorher gibt's Der Tag in Sachsen-Anhalt mit Uli Wittstock.
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0: Ich habe es ja schon gesagt, Uli Wittstock hat heute die Übersicht über diesen Tag in Sachsen-Anhalt. Die einen sagen, der Wirtschaft steht das Wasser bis zum Hals, aber eigentlich ist das Gegenteil der Fall. Die Trockenheit setzt der Wirtschaft zu.
3: Uli. Ja, zumindest großen Teilen der Wirtschaft. Niedrigwasser in den Flüssen und das sorgt tatsächlich für Probleme und das wiederum könnte für uns Probleme haben, nämlich die Preise könnten steigen, auch weil es an Wasser fehlt. Und ab heute neuer Ernst, Auszubildende haben ihren ersten Arbeitstag in Sachsen-Anhalt. Wasserknappheit ist nicht nur ein Thema für die Landwirtschaft oder auch bei Waldbränden, denn auch die Industrie braucht viel Wasser. Solange das ausreichend fließt, ist es ja auch kein Problem. Derzeit fließt es aber eben nicht ausreichend. Und wie das dann immer so ist, wenn etwas knapp wird, dann steigen die Preise. Nicht so direkt die Wasserpreise, aber alles, was vom Wasser abhängt. Und das dürfte auch diesmal der Fall sein. Jessica Brautsch.
4: Freizeitsportler statt Güterschifffahrt. Das beschreibt derzeit die Situation auf der Elbe. In Magdeburg liegt der Wasserstand nur noch knapp über dem historischen Tiefstand von 44 Zentimetern aus dem vergangenen Jahr. Aktuell sind es noch 47 Zentimeter. Auch an anderen Messstationen sinkt der Pegel zusehends. In Dresden liegt er bei 52 Zentimetern, in Barbie sogar nur noch bei 23. Doch nicht nur die Elbe führt wenig Wasser. Rund 44% der Messstellen am Rhein weisen extrem niedrige Wasserstände auf, an der Donau sogar etwa 78%. Das dürfte die deutsche Wirtschaft belasten, denn ohne Schifffahrt müssen Gütertransporte auf die Schiene oder die Straße verlagert werden. Und das kostet Geld. Darauf weist auch Nordrhein-Westfalens Verkehrsminister Olaf Krischer im ARD-Morgenmagazin hin.
5: Wenn Kosten bei Unternehmen steigen, wird es steigende Preise bei den Verbraucherinnen und Verbrauchern geben. Es wird Folgen für die Wirtschaft haben, die ja im Moment ohnehin nicht so gut läuft.
4: Krischer fordert, die Niedrigwassersituation an den großen Flüssen müsse Thema einer Sonderverkehrsministerkonferenz werden. Es brauche eine nationale Taskforce. Fachleute aus Logistik, den Kommunen, den Landes- und der Bundesregierung sollten zusammenkommen und sich Maßnahmen überlegen, so Krischer. Das könnte die Folgen abfangen, aber nicht verhindern. Zumal auf den großen Flüssen nicht nur Güter transportiert werden. Das Wasser wird auch von der Industrie gebraucht, etwa zur Kühlung und Produktion. Das trifft hier insbesondere die Industriestandorte im Raum Bitterfeld-Wolfen, Leuna und Schkopau. Wie weit die Folgen des Niedrigwassers gehen können, zeigt sich derzeit in Ungarn. Wegen des historisch niedrigen Donaustands fuhr das Land sein einziges Atomkraftwerk Poksch komplett herunter. Mit Folgen für die Stromversorgung von Bevölkerung und Industrie.
3: Wir blicken nach Sachsen-Anhalt, denn für rund 2000 junge Menschen begann heute ein neuer Lebensabschnitt. Am 1. August hat ja offiziell das neue Ausbildungsjahr begonnen und heute standen Jugendlichen für zum ersten Mal die Stunden im Betrieb. Also kennenlernen, Betriebsrundgang, Ausfüllen von Personalbögen, Sicherheitsbelehrungen und was es da so gibt. Und wenn wir mal drauf schauen, dann kann man auch sagen, die Zahl der abgeschlossenen Ausbildungsverträge, die ist gestiegen. Eigentlich eine gute Meldung. Wie ist das zu erklären? Chiara Svensson.
6: Ja, also die Handwerkskammern führen den Anstieg der Ausbildungsverträge auf eine umfassende Bewerbung zurück. Zum Beispiel durch Landesmaßnahmen wie die Praxislerntage, aber auch durch die Praktikumsprämie. Da bekommen die Schüler, die 15 Jahre oder älter sind, 120 Euro pro Woche, wenn sie ein Ferienpraktikum in einem Handwerksbetrieb oder bei der Tierärztin oder in einem landwirtschaftlichen Beruf machen. Rund ein Drittel derjenigen, die ein Praktikum in einem Handwerksbetrieb in den Ferien absolviert haben und die Prämie bekommen haben, hat laut Handwerkskammer Halle dann eine Ausbildung begonnen.
3: Also das hat sich offenbar gerechnet. Handwerk ist ein klassischer Männerbereich. Gibt es denn Ausbildungsberufe, die bei jungen Frauen besonders beliebt sind?
6: Ja, das gibt es. Und da zeichnet sich tatsächlich auch noch ein recht klassisches Bild. Viele junge Frauen interessieren sich besonders für den Friseurinnenberuf, für Kauffrau, für Büromanagement und Fachverkäuferin in der Bäckerei. Aber auch Goldschmiedin zum Beispiel ist sehr gefragt bei jungen Frauen. Warum sich diese Frauendomänen so halten, hat bestimmt viele verschiedene Gründe. Aus eigenem Bekanntenkreis weiß ich aber auch, dass es als Frau schwer sein kann, sich zum Beispiel in einem Kfz- oder Heizungsbetrieb wohlzufühlen, wo überwiegend Männer arbeiten. Und so verändern sich diese Berufsbilder natürlich eher langsam.
3: Es bleibt allerdings ein Problem. Viele Ausbildungsplätze sind noch nicht besetzt. Was hindert eigentlich junge Menschen daran, so eine Ausbildung jetzt zu beginnen?
6: Auch da gibt es wahrscheinlich sehr viele verschiedene Gründe, aber eine aktuelle Umfrage der Industrie- und Handelskammer Halle-Dessau hat zum Beispiel gezeigt, dass jeder achte Jugendliche eine Ausbildung wegen der Entfernung ablehnt. Also wenn man zum Beispiel Fleischer in Sachsen-Anhalt werden will, gibt es nur zwei Berufsschulen, eine in Weißenfels und eine in Magdeburg. Für viele Azubis heißt es dann entweder lange Pendlerzeiten oder umziehen. Und die IHK fordert deshalb politische Maßnahmen für mehr bezahlbaren Wohnraum und ein gut ausgebautes Verkehrsnetz.
3: Also das aktuelle Berufsschuljahr in Sachsen-Anhalt hat begonnen. Kiara Svensson war das. Vielen Dank. Wir blicken nach Halle. Dort gibt es ja die Kunsthochschule Burg Giebichenstein. Und aktuell gibt es da 1200 Studentinnen und Studenten. Und die brauchen Ateliers und Werkstätten, um sozusagen ihre Kunst dann auch zu üben. Es braucht mehr Platz. Und das soll jetzt einen Neubau schaffen. Mit einigen Jahren Verzögerung gab es heute endlich einen ersten Spatenstich. Vor Ort dabei war mein Kollege Attila Dabrowski.
7: Gleich in Sichtweite der Burg Giebichenstein an der Sebener Straße wird es entstehen, das neue Gebäude der Kunsthochschule. Auf 3300 Quadratmetern Nutzfläche entstehen hier Werkstätten für den Fachbereich Kunst, vor allem Ateliers für die Maler und Druckwerkstätten, erklärt Burgrektorin Bettina Erzgräber.
8: Neben den Werkstätten für den Druckbereich haben wir aber auch noch ein AV-Studio geplant. Das wird einzigartig werden. Ein sehr hoher Turm, wo eben Animationen entstehen können. Und für die Hallenserinnen und für das Publikum ganz wichtig, die Burggalerie wird dort ihre Heimat finden.
7: Der Neubau ist dabei alles andere als ein Schnellschuss. Erste Ideen gab es schon vor knapp 100 Jahren, so die Rektorin.
8: Die ersten Planungen, die ersten Dokumente haben wir tatsächlich im Archiv schon aus dem Anfang des letzten Jahrhunderts sehr früh gefunden.
7: Damals war direkt nebenan das Wohnheim für die Kunsthochschule gebaut worden und auch damals gab es schon Ideen, das Nachbargrundstück mitzunutzen. Eben das, wo jetzt immerhin 5 Jahre nach dem Architekturwettbewerb der Spatenstich erfolgt ist. Ein Grund für die Verzögerung in den letzten Jahren, das liebe Geld. Knapp 42 Millionen Euro soll der Neubau nämlich kosten, erklärt Sachsen-Anhalts Wissenschaftsminister Armin Willingmann.
9: Von diesen 42 Millionen gehen etwa 38 Millionen auf das Land und 4 Millionen Euro kommen aus der Burg und kommen von anderen Hochschulen des Landes, die sich hier solidarisch zusammengetan haben und sich darauf verständigt haben in der Landesrektorenkonferenz, dass man diese Baumaßnahme ermöglichen will.
7: Noch in diesem Monat sollen die ersten Bagger anrollen. Archäologen wollen das Gelände dann auch noch untersuchen. Ab dem nächsten Jahr wird dann gebaut und wenn alles klappt, soll das neue Werkstattgebäude für die Kunsthochschule Burg Giebichenstein 2030 eingeweiht werden.
3: Attila Dabrowski berichtete von der Kunsthochschule Burg Giebichenstein und wir blicken jetzt nach Burg. Ohne Kunst und ohne Hochschule, denn auf einer Baustelle in Burg haben Diebe ordentlich zugelangt. In der vergangenen Nacht verschwanden dort 7 Kilometer Kupferkabel, nicht aus der Erde, sondern aufgerollt auf 14 Kabeltrommeln. Wer dahinter steckt, ist unklar. Die Schadenshöhe steht noch nicht fest. Sie dürfte aber im hohen 5-stelligen Bereich liegen. Die Polizei ermittelt jetzt wegen schweren Diebstahls. Auch in Klötze wurde Kupferkabel gestohlen. Dort sind es knapp 500 Meter. Jetzt geht's hier weiter mit den aktuellen Verkehrsmeldungen. Dirk Peter.
0: Danke, Uli. Wir möchten, dass Sie gut ankommen. Hier ist der MDR Sachsen-Anhalt Verkehrsservice. Es ist 17 Uhr und gleich 9 Minuten. A2 Richtung Hannover zwischen Thesen und Burg Ost ist die Sperrung aufgehoben. Alle Fahrspuren sind wieder frei. Zurzeit ist es aber noch Stau. Gibt es aber noch Stau bis Zeesa. Auf der Umfahrung zwischen Grabe und Burg ist ebenfalls noch Stau und immer noch die Stunde Verzögerung. A9 Richtung Berlin zwischen Hermsdorfer Kreuz und Eisenberg Stau wegen Bergungsarbeiten. Da dauert es etwa eine Dreiviertelstunde länger. A9 Richtung Berlin nochmal zwischen Coswig und Kleinmarzehns 7 Kilometer Stau an einer Baustelle. Da sind es 30 Minuten länger. Und ein Hinweis, die Auffahrt Kleinmarzehns ist wegen Bauarbeiten gesperrt. A38 Richtung Göttingen zwischen Leuna und Merseburg Nord 6 Kilometer stockender Verkehr und 15 Minuten Verzögerung. Dann Vorsicht auf der A71 Richtung Schweinfurt. Zwischen Heldrungen und Kölleda liegen Bremsklötze auf der Fahrbahn. Auf der B184 zwischen Königsborn und Heirutsberge gibt es Stau mit 20 Minuten Verzögerung und Blitzer gibt es auch. Und zwar auf der A9 Richtung München zwischen Niemeck und Kleinmarzehns. Auf der B1 zwischen Irxleben und Magdeburg. Dann wird geblitzt auf der B80 zwischen Seeburg und Abzweig Wandsleben am See. Auf der B91 wird kurz nach dem Ortseingang Merseburg aus Richtung Halle geblitzt. Und am Ortsausgang Bernburg Richtung Könnern, da wird zweimal kurz hintereinander geblitzt. Also Vorsicht. Stadteinwärts in der Schillerstraße in Gardelegen steht ein Blitzer. Dann in Grube Ferdinande in der Magdeburger Chaussee Richtung Halle wird geblitzt. Am Ortseingang Haldensleben steht ein Blitzer aus Richtung Bülstringen. Und in Halle in der Europachausseehöhe Dieselstraße wird Richtung Merseburg geblitzt. In beiden Richtungen wird in Halle 7 in der Emil-Schuster-Straße geblitzt. Und das waren sie im Moment alle. Sie wissen, falls Sie noch was sehen, falls Ihnen was auffällt, Sie können immer Bescheid sagen. Unter der kostenfreien Nummer 0800 94 6 94 6 und die 1. Danke fürs Gucken. Gute Fahrt. Sommerfieber, das startet heute. Überall Sonne, 30 bis 32 Grad und trocken. Es wird zunehmend schwül in der Nacht. Schon mal ein Vorgeschmack bei Tiefstwerten zwischen 21 und 16 Grad. Morgen dann 30 bis 35 Grad, viel Sonne. Zwischendurch aber auch durchaus mal einzelne kräftige Schauer und Gewitter. Der Schwitzkasten soll bis Donnerstag dauern. Da ist die erste Abkühlung in Sicht.
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0: Schönen Feierabend to the people und die Power auch und ich grüße Sie.

Dave is on the road again. Also Davey ist immer noch unterwegs mit der Manfred Mann's Earth Band, der Song aus dem Jahr 75, und er ist immer noch unterwegs oder schon wieder, wie Sie wollen. Sie haben sicherlich einen Kalender stehen, die Fans haben es auf jeden Fall notiert. Am 20. Oktober ist er in der Händelhalle in Halle. Am 24. Oktober geht er Carina Magdeburg und seine Hits Dein ist mein ganzes Herz, Mit Leib und Seele oder Dies ist Klaus und viele andere mehr. Mal durch Flesian finden Sie Mabel. Na klar, ich rede über Heinz-Rudolf Kunze. Er geht wieder auf Tour. Angebot und Nachfrage heißt das aktuelle Album. Er hat in den letzten 40 Jahren auch immer wieder nachgeliefert. Das muss man ihm lassen. Und eine neue Single ist auch da. Und wenn Sie die mal hören möchten, dann ist jetzt die Gelegenheit dazu. Hier ist Heinz-Rudolf Kunze bei MDR Sachsen-Anhalt. Wir sind wir heißt das Stück und einen schönen Feierabend.

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1: Um 17.30 Uhr einen schönen Feierabend am Montag wünscht Cornelia Müller. Guten Tag. Für jede Menge Behinderungen hat heute ein verunglückter Margarinelaster auf der A2 Richtung Hannover gesorgt. Mit langen Staus auf der Autobahn im Jerichower Land und auf der Umleitungsstrecke. Heute Mittag war ein Margarinelaster ungebremst auf einen vor ihm stehenden Schilderwagen aufgefahren und hatte ihn quer über die Fahrbahn geschoben. 20 Tonnen gefahren und hatte ihn quer über die Fahrbahn geschoben.

0: Kiew die Lange Pauline gebaut wurde. Lange Pauline ist der Spitzname für das Studierendenwohnheim. Und damals hat man diesen Platz, der nebenan noch von der Amtsschäferei belegt war, schon mal ins Auge gefasst als mögliche Erweiterung für die Unterburg, wo die Hochschule angesiedelt wurde. Und als in den 60er Jahren das Weiße Haus gebaut wurde fürs Industriedesign und die Architektur, da fand man sogar wirklich schon Pläne, wo ein Gebäude hier auf diesem Grundstück eingezeichnet war.
1: Noch in diesem Jahr sollen die Bagger anrollen und die ersten Arbeiten am neuen Hochschulgebäude der Burg in Halle beginnen. Bei dem Sturz vom Balkon einer sechsten Etage ist ein 10-jähriges Kind ja gestern Abend in Halle-Neustadt schwer verletzt worden. Laut Polizei liegen aktuell aber keine Anhaltspunkte dafür vor, dass der Sturz mit einer strafbaren Handlung in Verbindung steht. Das Kind war vom Balkon der elterlichen Wohnung gestürzt. Die Ermittlungen zu den Umständen dauerten an, so die Polizei. Im Jerichower Land und in der Altmark haben dreiste Diebe in den letzten Tagen insgesamt rund 7,5 Kilometer Kupferkabel geklaut. Das hat die Polizei jetzt mitgeteilt. Andrea Poschwald, wie kommen denn solche Mengen an Kupferkabel zusammen? Mal schnell ins Auto bekommt man die ja nicht.
2: Ganz gewiss braucht man dafür große Fahrzeuge. Denn allein in Burg im Jerichower Land wurden von einer Baustelle 14 Kabeltrommeln mit jeweils 500 Meter Kupferkabel gestohlen. Also insgesamt 7 Kilometer Kabel. Wer dahinter steckt, ist noch unklar. Auch die Schadenshöhe steht noch nicht fest. Sie dürfte aber im hohen fünfstelligen Bereich liegen. Und in Immekath bei Klötze in der Altmark haben Unbekannte knapp 500 Meter Kupferkabel aus einem Windpark geklaut. Dort war ein außer Betrieb genommenes Windrad nicht verschlossen. In beiden Fällen sucht die Polizei Zeugen.
1: Ja, soweit der Blick in die Regionen. Und was aktuell auf den Straßen los ist, weißt du, Peter.
3: Machen wir so. Danke, Conny. Wir möchten, dass Sie gut ankommen. Hier ist der MDR Sachsen-Anhalt Verkehrsservice. Es ist 17 Uhr und ziemlich ganz genau 33 Minuten. A2 Richtung Hannover zwischen Wollin und Thesen 14 Kilometer Stau. Dann A2 nochmal Richtung Hannover zwischen Irxleben und Bornstedt 4 Kilometer Stau und stockender Verkehr an einer Baustelle. Da dauert es 20 Minuten länger und hier sind schon die Blitzer. Auf der A9 wird geblitzt Richtung München zwischen Niemeck und Rhein-Marzens. Dann nochmal auf der A9 Richtung München zwischen Dreußig und Eisenberg. Auf der B2 steht ein Blitzer zwischen Tornau und Bad Düben. Dann auf der B80 zwischen Seeburg und Abzweig Wandsleben am See. Auf der B91 wird kurz nach dem Ortseingang Merseburg aus Richtung Halle geblitzt. Und am Ortsausgang Bernburg Richtung Könnern, da wird zweimal hintereinander geblitzt. In Gardelegen steht ein Blitzer in der Schillerstraße stadteinwärts. In der Grube Ferdinande in der Magdeburger Chaussee wird Richtung Halle geblitzt. Und dann nochmal in Halle in der Europachaussee Höhe Dieselstraße, da steht ein Blitzer Richtung Merseburg. Das waren sie im Moment alle. Falls Sie noch was sehen, hier ist wie immer die kostenfreie Nummer zum Bescheid sagen. 0800 94 6 und die 1 und ich wiederhole ohne Frosch 0800 94 6 94 6 und die 1. Danke fürs Gucken und eine gute Fahrt. Sonne überall, ein paar Wolken, die stören kaum, es bleibt trocken bei 30 bis 32 Grad. 29 Grad haben wir es im Moment in Stiege auf dem Brocken, immerhin 23 Grad und in Halle 32 Grad. In der Nacht geht's ein Stück runter, aber nicht sehr weit. 21 bis 16 Grad die Tiefstwerte und morgen schwülheiß bei 30 bis 35 Grad. Da kann es auch mal kräftig schauern und gewittern zwischendurch. Und bis Mittwoch bleibt schwül. Donnerstag gibt's leichte Abkühlung.
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0: und Erhalt, das Du durch Sachsen-Anhalt. Das war die Münchner Freiheit, tausendmal Du. Sie hören den Feierabend bei MDR Sachsen-Anhalt. Und Sie wissen, die einen glauben an Astrologie, ich nicht, aber das ist typisch für Steinböcke. Die anderen sind Astronomiefans, da gibt es ja einen Unterschied. Und für die Astronomiefans, da dürften die Terminkalender in diesem August ziemlich vollgeschrieben sein. Und der erste Eintrag ist dann gleich der 12. August. Ein Höhepunkt des Astrojahrzehnts, könnte man sagen, das weiß ganz genau unser MDR-Wissensredakteur Gerald Perschke. Gerald, was bietet uns denn der Nachthimmel an diesen 12. August?
1: Eine Sonnenfinsternis. Über Teilen Spaniens ist sie sogar total. Astrofans nicht nur aus Europa haben deshalb schon vor Monaten dort ihren Urlaub gebucht und hoffen jetzt vermutlich, dass ihre Region von Feuern verschont bleibt. Auch über Deutschland wird fast die gesamte Sonne vom Mond verdeckt. Mindestens 85% verschwinden. Und damit es richtig romantisch wird, geschieht es auch noch zum Sonnenuntergang. Die maximale Verdunklung sehen wir kurz nach 20 Uhr, je nachdem, wo wir gerade sind. In Görlitz bereits um 20.09 Uhr, in Konstanz etwa um 20.17 Uhr.
0: Also Sonnenuntergang heißt, ich muss ungefähr Richtung Westen gucken. Da kann man fast nichts falsch machen, oder?
1: Jein. Klar wissen wir alle, wo die Sonne untergeht. West, Nordwest, um mal ganz genau zu sein. Aber im Maximum der Finsternis steht die Sonne nur noch 1,7 bis 4,1 Grad über dem Horizont. Einfach mal den kleinen Finger am ausgestreckten Arm hochhalten, das ist etwa 1 Grad. Das bedeutet, es kommt neben dem Wetter eben doch darauf an, wo wir zuschauen. Idealerweise ist das ein Ort, der etwas erhöht ist, ein Berg, ein Turm, ein Hochhaus, mit freier Sicht Richtung West, Nordwest.
0: Gut, das wäre geklärt. Wir drücken die Daumen für gutes Wetter, aber nach der Sonnenfinsternis am 12. August geht es ja noch weiter, oder?
1: Mit einer kleinen Pause, ja. Für alle, die den Abend zur Astro-Party machen wollen, ist dafür nach dem Sonnenuntergang etwas Zeit, denn ab spätestens 23 Uhr lohnt sich der Blick wieder nach Nordosten. Dann ist dort das Sternbild Perseus aufgegangen und das ist der scheinbare Ursprung der Perseiden. Je später die Nacht, desto mehr Sternschnuppen können es werden. Unter perfektem Landhimmel sind das bis zu 100 pro Stunde, in der Stadt weniger. Und da an dieser Nacht auch noch Neumond ist, gibt es kein störendes Licht.
0: Man muss sich schon mal die Wünsche aufschreiben, die man da hat. Mond ist aber auch ein gutes Stichwort, Gerald. Der hat im August dann auch noch was im Angebot.
1: Richtig. Wir haben nämlich Finsternis-Saison und das bedeutet, dass nach der Sonnenfinsternis bei Neumond eine Mondfinsternis bei Vollmond folgt. Also erleben wir am 28. August, wie der Mond in den Schatten der Erde taucht. Ab 4:30 Uhr am Morgen ist das gut zu verfolgen, dann steht der Mond noch 14 Grad hoch in West-Südwest und über 90% des Mondes verschwinden. Also eine ziemlich große, partielle Mondfinsternis.
0: Der große Astronomie-August. Danke für den Überblick, Gerald Perschke aus der MDR Sachsen-Anhalt Wissensredaktion. Hier ist Ihr Feierabend um 17.45 Uhr. 17:45 Uhr ist es.

60er-Klassiker mit The Love Affair, Everlasting Love, also die immerwährende Liebe. Das war die Frage der 60er Jahre. Reicht die Liebe bis zur Ewigkeit? In den 80ern kam dann eher die Frage, wenn es die ewige Liebe ist, wie lang reicht das Geld? Reicht das auch bis zur Ewigkeit? Mal gucken, hier ist Madonna mit dem Material Girl und ich wünsche Ihnen einen schönen Feierabend.

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0: Zimmer mit Aussicht. A Room with a View, Tony Carey war das. Und vor meinem Fenster, da hat schon Susanne Liermann Platz genommen. Die präsentiert Ihnen gleich die Nachrichten und nachher habe ich das für Sie. Summer Nights mit Olivia und mit John. Ich sage bis gleich.
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8: Ich bin Susanne Liermann. Guten Abend. Auf einer Baustelle in Burg haben Diebe ordentlich zugelangt. In der vergangenen Nacht verschwanden dort 7 Kilometer Kupferkabel. Nicht aus der Erde, sondern aufgerollt auf 14 Kabeltrommeln. Wer dahinter steckt, ist noch unklar. Auch die Schadenshöhe steht noch nicht fest. Sie dürfte aber im hohen fünfstelligen Bereich liegen. Die Polizei sucht jetzt Zeugen. Wer im Bereich des Ulmenwegs verdächtige Personen oder Fahrzeuge gesehen hat, sollte sich beim Polizeirevier Jerichower Land melden. Auch in Klötze im Altmarkkreis Salz wurden Kupferkabel gestohlen und zwar fast 500 Meter aus einem Windrad. Die Polizei ermittelt auch hier. Es gibt gute Nachrichten für Autofahrer auf der A2 Richtung Hannover. Die Autobahn ist nicht mehr zwischen Thesen und Burgost gesperrt. Ein LKW beladen mit 22 Tonnen Margarine war am Mittag ungebremst auf einen Schilderwagen aufgefahren. Der Fahrer wurde leicht verletzt. In dem Schilderwagen saß zum Glück niemand. Es entstand ein Schaden im unteren sechsstelligen Bereich. Aktuell gibt es noch Stau, mehr dazu gleich in den Verkehrsmeldungen. Ein 10 Jahre altes Kind ist gestern Abend in Halle-Neustadt aus dem 6. Stock eines Mehrfamilienhauses gestürzt. Es wurde mit schweren Verletzungen in ein Krankenhaus gebracht. Zu den genauen Umständen des Sturzes ermittelt die Polizei noch. Die Ermittler teilten aber heute mit, dass es nach aktuellem Stand keine Hinweise auf eine Straftat gibt. Das Kind war vom Balkon der elterlichen Wohnung gestürzt. Wenn Sie bei der Landtagswahl in gut einem Monat mitwählen dürfen, sollten Sie demnächst Post bekommen oder vielleicht sogar schon haben. In Sachsen-Anhalt werden derzeit nämlich die Wahlbenachrichtigungen für den 6. September verschickt. Die Stadt Magdeburg zum Beispiel kündigte ihre Post für die kommenden 2 Wochen an. Danach öffne auch die Briefwahlstelle. Die Wahlbenachrichtigungen müssen laut Landeswahlleiterin bis einschließlich 16. August versendet werden. Sommerzeit ist für viele auch Reisezeit und genau das nutzen manchmal Einbrecher aus. In Magdeburg wurden gestern 2 Einbrüche in Einfamilienhäuser gemeldet. Frage an meinen Kollegen Christoph Jado. Was ist über die Einbrüche bekannt und worauf sollten Bewohner gerade in der Urlaubszeit achten?
9: Ja, im Stadtteil Stadtfeld West schlugen Unbekannte ein Terrassenfenster ein. In Sudenburg bohrten die Täter ein Fenster auf und verschafften sich so Zutritt. Sie durchsuchten sämtliche Räume, Schränke und Schubladen. In einem Fall wurden Bargeld und Schmuck gestohlen. Die Polizei rät, auch bei kurzer Abwesenheit die Türen und die Fenster zu schließen. Außerdem geben sie keine Hinweise auf ihren Urlaub und bitten sie Nachbarn, ein Auge auf das Haus zu haben und den Briefkasten regelmäßig zu leeren.
8: Und das waren die Nachrichten. Jetzt hat Peter die Verkehrsmeldungen für Sie.
0: Danke, Susanne. Wir möchten, dass Sie gut ankommen. Hier ist der MDR Sachsen-Anhalt Verkehrsservice. Es ist 18.03 Uhr und ja, fast wieder alles in Butter nach dem Margarineunfall auf der A2 Richtung Hannover. Zwischen Wollin und Thesen allerdings noch 9 Kilometer Stau und ungefähr eine und eine Dreiviertelstunde Verspätung. A2 Richtung Hannover zwischen Irxleben und Bornstedt 8 Kilometer Stau an der Baustelle. Da gibt's 1 Stunde Verspätung und es wird geblitzt. auf der A9 Richtung München zwischen Niemegg und Kleinmarzehns, dann auf der A9 Richtung München zwischen Dreußig und Eisenberg. Auf der B2 wird zwischen Tornau und Bad Düben geblitzt und auf der B80 zwischen Seeburg und Abzweig Wandsleben am See. Auf der B91 kurz nach dem Ortseingang Merseburg wird aus Richtung Halle geblitzt und am Ortsausgang Bernburg Richtung Könnern, da stehen die Blitzer gleich zweimal hintereinander. In Gardelegen in der Schillerstraße steht ein Blitzer stadteinwärts, in Halle in der Europachaussee wird Höhe Dieselstraße Richtung Merseburg geblitzt. Und falls Sie noch was sehen, hier ist wie immer die kostenfreie Telefonnummer, das ist wie immer die 0800 94 6 94 6 und die 1. Danke fürs Gucken, gute Fahrt. Tropischer Touch mit Sommerfieber sozusagen, 30 bis 33 Grad heute Abend. Es ist freundlich, überall Sonne, in der Nacht auch nur einzelne Wolkenfelder bei Tiefstwerten zwischen 21 und 16 Grad. Morgen am Dienstag dann schwülheiß bei 30 bis 35 Grad und immer wieder mal kräftige Schauer und Gewitter sind durchaus möglich. Morgen und am Mittwoch also schwülheiß, am Donnerstag dann leichte Abkühlung, versprochen.
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0: Und wie versprochen mit Olivia Newton-John und John Travolta, Summer Nights. Schönen Feierabend, ich grüße Sie.

Crystal Burke, Ship to Shore. Sie hören den Feierabend am Montag bei MDR Sachsen-Anhalt. Es ist 18 Uhr und 12 Minuten. Zweimal gibt's Hausaufgaben. Die neue Hitparade ist längst online. Jeden Sonnabend 18 Uhr läuft die ja. Und die vom letzten, die ist jetzt zum Gucken auf unserer MDR Sachsen-Anhalt-App. Im Moment auf der 3. Ich fahre an die Küste von Transit mit dem Lindenberg des Ostens. Sie erinnern sich. Hatten wir auch im Oldie-Club gerade. Auf der 2 Nights in White Saturn, der Klassiker von den Moody Blues. Und auf der 1 Hot Chocolate, No Doubt About It. Die Neuvorstellungen, die können sich auch hören lassen. Also einfach mal rumklicken und gucken, welchem Titel, welchem Hit sie ihre Stimme geben. Und der Oldie Club von gestern, unser Ausflug in die Sommer der 70er Jahre, der ist auch längst online. Auch den gibt's in der App oder auf unserer Internetseite. Auch da mal kurz reinhören. Das ist ein voller 70er Sommer. So viel können wir versprechen. Und jetzt gibt's eine volle Ladung, eine herrliche Ladung mit den Carpenters. Sing, einen schönen Feierabend.

0: Wir spielen alle mal ein bisschen verrückt und das Wetter darf das auch. Habe ich mir gedacht, dass das Wetter das auch darf und habe gedrückt, oder? Ha! Manchmal wollen die Knöpfe nicht, wie ich will, aber das ist manchmal das Leben. Jetzt habe ich den richtigen Knopf gedrückt. Hallo, ist da Renato Bodenburg?
1: Ja, hallo, ich rufe zurück. Hallo Peter,
0: ich höre Sie mit fünf, wie die Funker sagen. Renato, crazy Wetter. Im Moment war es bei uns in Magdeburg ja noch einigermaßen freundlich heute, ein kleiner Wind, also noch nicht schwül, aber im Süden sieht es schon anders aus. Ne?
1: Genau, da ist die schwüle Luft schon reingedrückt, also das wird jetzt auch noch weiter zunehmen. Wir haben im Grunde genommen die gesamte Südhälfte jetzt mit dieser Schwüle schon versorgt und in dieser feuchten Luft und feuchten heißen Luft, denn wir hatten eben auch hohe Temperaturen, die haben wir zum Teil ja auch jetzt noch, 32 Grad sind noch die Höchstwerte, also das war natürlich entsprechend dann bei 34 heute auch am Tag. Dadurch wird es jetzt noch ein bisschen rumpliger werden können, eben in den Bereichen, wo die Schwüle zugenommen hat, zwischen Harz, Burgenlandkreis und Anhalt rüber bis nach Wittenberg dort. Da sind jetzt ein paar Wolken, die können mal ganz schnell hochschießen und das Ganze ist jetzt so am Übergang nach Thüringen, so dort der Kyffhäuserkreis und zu uns rüber Richtung Mansfelder Land, Burgenlandkreis. In dem Bereich sind jetzt gerade richtig dichte Wolken, die so hochkochen. Da kann sich jetzt in den nächsten Minuten tatsächlich nochmal so ein größerer Schauer mit, vielleicht eben auch ein Gewitter mit entwickeln. In Thüringen selbst sind einzelne kräftige Gewitter mit Hagel unterwegs. Das könnte uns auch noch treffen. So zu den späteren Stunden wird das weiter abnehmen und dann geht also diese Neigung erstmal wieder zurück. Aber gut, Erfrischung gibt es dann für die Nacht auch bloß nicht. 21 bis 16 Grad. Es fängt jetzt zunehmend an, drücken zu werden.
0: Und die Wetterküche bleibt dann auch ab morgen noch mal heiß.
1: Die bleibt noch heiß, gerade morgen. Dann ist so ein Tag bis 35 Grad und auch der Mittwoch hat noch 34 Grad und diese Tage bleiben auch weiterhin sehr schwül. Also das ist ein bisschen unangenehm schon und gerade in dieser schwülen Luft kann sich dann auch wieder gerade auch morgen ein kräftiger Schauer und ein Gewitter mit ausbilden, also auch mit Unwetterpotenzial Richtung Nachmittag. Und ein bisschen Entspannung gibt es dann ab dem Donnerstag, dann gehen die Temperaturen auch wieder etwas zurück, bleibt sommerlich und dann langsam auch wieder trockener.
0: Ich kenne das von dir, dass du dann immer den Lichtblick lieferst. Das ist wundervoll. Renato, das hast du fein gemacht. Ich danke für die Aussichten. Renato Bodenburg im Emder Wetterstudio. Einen herrlichen, nicht zu heißen Feierabend wünsche ich Ihnen mit Patti Smith und Because the Night. Ein schönes

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5: Gleich 18.30 Uhr am Montag mit Cornelia Müller im Studio. Guten Abend. Die Zahl der Brandstiftungen in Sachsen-Anhalt ist so hoch wie seit Jahren nicht mehr. Wie das Landeskriminalamt MDR Sachsen-Anhalt bestätigte, haben vorsätzlich gelegte Brände und Sachbeschädigungen durch Feuer innerhalb der vergangenen 7 Jahre einen Höchstwert erreicht. Allein im Jahr 2025 hat die polizeiliche Kriminalstatistik rund 2.300 Fälle erfasst, 500 mehr als im Jahr davor. Eine plausible Erklärung für den Zuwachs gibt es nach Angaben des LKA bislang nicht. Zuvor hatte die Volksstimme berichtet. In die leerstehende Stasi-Bezirkszentrale in Halle-Neustadt soll wieder neues Leben einziehen. Staatsminister Robra hat dafür am Nachmittag Förderschecks in Höhe von fast 1 Million Euro übergeben. Mehrere Bürgerinitiativen haben sich zusammengeschlossen, darunter der hallische Verein Losmachen. Ziel ist, das Stasi-Gebäude zu kaufen, sagt die Vorsitzende

0: zusammengesammelt. Im Jerichoer Land und in der Altmark haben dreiste Diebe in den letzten Tagen insgesamt rund 7,5 Kilometer Kupferkabel geklaut. Das hat die Polizei jetzt mitgeteilt. Andrea Poschwald, wie kommen denn solche Mengen an Kupferkabeln zusammen? Mal schnell ins Auto bekommt man die ja nicht.
1: Ganz gewiss braucht man dafür große Fahrzeuge. Denn allein in Burg im Jerichoer Land wurden von einer Baustelle 14 Kabeltrommeln mit jeweils 500 Metern Kupferkabel gestohlen. Also insgesamt 7 Kilometer. Kabel. Wer dahinter steckt, ist noch unklar. Auch die Schadenshöhe steht noch nicht fest, sie dürfte aber im hohen fünfstelligen Bereich liegen. Und in Immekath bei Klötze in der Altmark haben Unbekannte knapp 500 Meter Kupferkabel aus einem Windpark geklaut. Dort war ein außer Betrieb genommenes Windrad nicht verschlossen. In beiden Fällen sucht die Polizei nun Zeugen.
0: In Dessau-Roßlau ist eine 90-jährige Frau offenbar Opfer eines dreisten Handwerkerbetrugs geworden. Nach einem Stromausfall Ende Juli beauftragte sie eine Firma mit der Reparatur ihrer Elektrik. Die herbeigerufenen Handwerker behaupteten, im Hausanschlusskasten im Keller habe es einen Kabelbrand gegeben. Nachdem sie den angeblichen Schaden behoben hatten, verlangten sie 13.000 Euro. Die Seniorin bezahlte den Betrag in mehreren Girokartenzahlungen. Eine Rechnung oder Quittung bekam sie nicht. Erst später wurde die Frau misstrauisch und zog einen Bekannten hinzu. Der überprüfte alles und es stellte sich heraus, dass es offenbar gar keinen Kabelbrand gegeben hatte. Die Polizei geht deshalb von einem Betrugsfall aus und ermittelt. Soweit der Blick in die Regionen Sachsen-Anhalts und auf die Straßen ganz aktuell. Schaust du, Peter?
2: Machen wir so. Danke, Conny. Wir möchten, dass Sie gut ankommen. Hier ist der MDR Sachsen-Anhalt Verkehrsservice. Es ist 18:33 Uhr. A2 Richtung Hannover zwischen Wohlin und Seesa immer noch 7 Kilometer Stau wegen eines defekten Fahrzeugs. Da dauert es ungefähr eine Stunde länger. A2 Richtung Hannover zwischen Kreuz Magdeburg und Bornstedt 8 Kilometer stockender Verkehr an der Baustelle. Da ist es ungefähr eine halbe Stunde Verzögerung und es wird geblitzt. Auf der A9 Richtung München zwischen Dreußig und Eisenberg, dann auf der B2 zwischen Traunau und Bad Düben. Auf der B80 steht ein Blitzer zwischen Seeburg und dem Abzweig Wandsleben am See. Dann auf der B91 kurz nach dem Ortseingang Merseburg, da wird aus Richtung Halle geblitzt. Das waren die Blitzer alle im Moment und falls Sie noch was sehen, können Sie dem durchaus noch einen hinzufügen, wenn Sie einen sehen, aber nur. Kostenfrei wie immer die Telefonnummer 0800 94 6 94 6. Und die 1. Danke fürs Gucken, gute Fahrt. Ich gehe mal durch. Quedlinburg 30, Flechtingen 30, Dessau 31, Gardelegen 31 und Zeitz 32 Grad. Es wird so langsam schwül vom Süden her. Da kann es auch immer wieder mal unwettern, gewittern oder mal heftigere Schauer geben. Also die Wetterküche ist in Bewegung. In der Nacht dann Tiefstwerte zwischen 21 und 16 Grad. Da beruhigt sich das Ganze, da haben wir ein paar Wolkenfelder. Und morgen dann und übermorgen schwül heiß bei 30 bis 35 Grad. Mehr Sonne als Wolken, aber durchaus sind auch da immer wieder mal kräftigere Schauer und Gewitter drin. Die Abkühlung gibt es dann am Donnerstag. Das sage ich immer für mich und Sie freuen sich vielleicht auch schon drauf.
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0: Altmeister Don Henley mit The Boys of Summer. Hier ist Ihr Feierabend am Montag bei MDR Sachsen-Anhalt. Die meisten haben Feierabend, andere müssen vielleicht noch zur Arbeit oder sind noch unterwegs. Wie auch immer, heute ging bei uns das Licht ziemlich früh an. Das tut es ja jeden Morgen um 5 Uhr diese Woche mit Lars Wohlfahrt. Aber wir haben ja auch jede Woche Morgenreporter unterwegs. Und heute Morgen war MDR Sachsen-Anhalt Morgenreporterin Marie Stiller im Wald. Und da gab es Aktion in den Wäldern rund um den Hohnehof bei Drei Annenhohne im Harz. Da wurde gehämmert. Was wurde da gemacht, Marie?
1: Na, quasi einen Einbruchsschutz für junge Pflanzen, hat mir Revierförster Martin Bollmann erklärt.
2: Wir bauen Wildschutzzäune. Schon für den Herbst bereiten wir Dinge vor. Und zwar sind im Frühjahr kleine Bäume gepflanzt worden, Buchen und Bergahörner. Und die wollen wir mit den Freiwilligen im Herbst dann tatsächlich schützen. Vorher müssen wir sie bauen und danach werden sie aufgebaut.
1: Ja, du kannst es dir vorstellen, so grün und zart, wie die kleinen Bäumchen gerade sind, sehen die für Rehe und Hirsche natürlich mega lecker aus. Wäre nur schade um die jungen Laubbäume, die zum Teil extra gepflanzt wurden und aus denen ja der neue Wald im Harz entstehen soll.
0: Und der Harz wird ja wirklich nach und nach endlich wieder grün. Also steht für die im Nationalpark vor allem der Schutz und die Kontrolle der jungen Bäume an, oder?
1: Nee, nicht nur. Die Aufgaben sind echt super unterschiedlich. Durchatmen ist da kaum.
2: Also es ist nicht so, dass ich den ganzen Tag auf dem Sofa liege. Das ist natürlich nicht. Wir fangen jetzt im Sommer um 6 Uhr an, um dann aus dieser starken Sonneneinstrahlung nachher in den Nachmittagsstunden raus zu sein. Die Männer haben jetzt erstmal Vorbereitungsarbeiten für den Herbst zu tun. Ansonsten kontrollieren wir natürlich auch unsere Wanderwege. Wir reden über 40, 50 Kilometer pro Revier. Das ist eine ganze Menge. Wir haben Waldbrandnachsorge. Es hat in Ilsenburg gebrannt und helfen so ein bisschen die Aufräumarbeit zu unterstützen.
1: Und dann mussten wir kurz zur Seite gehen, weil eine große Maschine an uns vorbei wollte.
2: Ja, das ist der Wegehobel, der jetzt die zweite Runde macht das nächste Stück fertig.
1: Ja, der hält den Fahrweg des Linienbusses, der unter anderem von Ilsenburg durch die Wälder bis nach Drei Annenhohne fährt, links und rechts von Gräsern und Büschen frei und füllt kleine Schlaglöcher auf. Also immer was zu tun für Martin Bollmann und seine Kollegen.
0: Also das ganze Jahr über zu tun, wie das so klingt, Marie.
1: Ja, das ganze Jahr. Im Frühjahr und Herbst stehen die jungen Bäume im Fokus der Arbeit. Aber auch neue Bänke und Schutzhütten aufstellen, Geländer an Klippen kontrollieren. Und im Winter dann, ja klar, die Langlaufloipen für die Skifahrer im Nationalpark spuren. Also ich war baff bei der Fülle der Aufgaben.
0: Da bin ich jetzt auch baff. Und Gruß an die Leute vom Nationalpark Harz. Und danke, Marie. Und unsere Morgenreporterin ist auch morgen früh wieder unterwegs. Und da soll es, soweit ich gehört habe, ins Selketal gehen. Einen schönen Feierabend mit MDR Sachsen-Anhalt. Es ist 6:45.

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1: Um 18.52 Uhr, hier ist Ihr Feierabend und wir haben eine aktuelle Verkehrsmeldung von der A38 Richtung Göttingen. Vorsicht, zwischen Bleicherode und Breitenworbis liegt ein PKW-Rad auf der linken Fahrspur. Bitte fahren Sie vorsichtig und ich fahre jetzt ab den Barry White mit What Am I Gonna Do With You. Viel Spaß.

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0: The Cats mit Be My Day, ich glaube, das wäre ein ganz herrlicher Tanzstunden. Foxtrot hier im Feierabend bei MDR Sachsen-Anhalt. Und nebenbei bemerkt, die Cats aus den Niederlanden und beim kommenden Oldie Club am Sonntag, 17 Uhr wie immer, da steht unter anderem die Niederlande im Mittelpunkt bei den 60er, 70er Hits, die wir da spielen. Und ich habe jetzt für die nächste Stunde noch was im Ärmel. I'm a Joker, I'm a smoker. 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Genau, das ist ein Joker von der Steve Miller Band. Und vorher gibt's natürlich die Nachrichten.
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2: Ich bin Susanne Liermann. Guten Abend. Immer mehr Läden verschwinden aus den Innenstädten. Jetzt steht auch der insolvente Haushaltsdiscounter McGuides vor Einschnitten. Das Unternehmen mit Sitz in Landsberg in Sachsen-Anhalt rechnet damit, rund 50 Filialen schließen zu müssen. Welche Standorte betroffen sind, steht noch nicht fest. Spätestens im Herbst soll Klarheit herrschen. McGuides hatte im Mai Insolvenz angemeldet. Das Sanierungsverfahren läuft seit August. 71 Mitarbeiter wurden bereits entlassen. Bundesweit gibt es 183 Filialen, etwa 40 davon in Sachsen-Anhalt. Ob Müllcontainer, Autos oder Gebäude, Feuer werden in Sachsen-Anhalt offenbar immer häufiger absichtlich gelegt. Laut Landeskriminalamt haben vorsätzlich gelegte Brände und Sachbeschädigungen durch Feuer innerhalb der vergangenen 7 Jahre einen Höchstwert erreicht. Allein im vergangenen Jahr hat die Polizei rund 2300 Fälle registriert, etwa 500 mehr als im Jahr zuvor. Warum die Zahl so stark gestiegen ist, kann das LKA bislang nicht erklären. Auch in dieser Woche wird es wieder heiß und das beschäftigt auch die Community unseres Meinungsbarometers MDR Fragt. Die jüngste, nicht repräsentative Befragung hat sich mit der Rekordhitze von Ende Juni befasst. Die fanden 79% belastend. Und was muss aus Sicht der MDR Fragt Community passieren, um Deutschland besser gegen Hitze zu wappnen, Levin Schwarzkopf?
3: Na, bisher ist der Hitzeschutz ja keine staatliche Pflichtaufgabe und genau das wollen viele Befragte ändern. 92% der Befragten aus Sachsen-Anhalt fordern verpflichtende Maßnahmen etwa für Krankenhäuser und für Pflegeeinrichtungen, also zum Beispiel Klimaanlagen. Und für Schulen und Kitas fordern das auch 80% der Befragten. Ja, und auch die Begrünung von Städten treibt viele um. Man muss ja sagen, Bäume und Parks, die konkurrieren auch mit Gebäudeflächen und mit Parkplätzen in der Stadt. Aber 88%, also die allermeisten Befragten, finden, solche Asphalt- und Betonflächen sollten verstärkt aufgebrochen und eben begrünt werden.
2: Auf einer Baustelle in Burg im Jerichower Land haben Diebe ordentlich zugelangt. In der vergangenen Nacht verschwanden dort 7 Kilometer Kupferkabel. Nicht aus der Erde, sondern aufgerollt auf 14 Kabeltrommeln. Wer dahinter steckt, ist noch unklar. Auch die Schadenshöhe steht noch nicht fest. Sie dürfte aber im hohen 5-stelligen Bereich liegen. Die Polizei sucht jetzt Zeugen. Auch in Klötze im Altmarkkreis Salzwedel wurden Kupferkabel gestohlen, und zwar fast 500 Meter aus einem Windrad. Die Polizei ermittelt auch hier. Was wächst eigentlich auf den Weinbergen in Sachsen-Anhalt? Eher Rotwein oder Weißwein? Die Antwort: immer häufiger Weißwein. Die Fläche für weiße Rebsorten ist seit 2015 um mehr als 17% gewachsen. Inzwischen wird im Land auf knapp 600 Hektar Weißwein angebaut, Rotwein dagegen nur auf knapp 160 Hektar. Der Trend zum Weißwein hat mehrere Gründe. Viele Sorten kommen mit den Bedingungen in der Region gut zurecht. Außerdem sind frische und leichtere Weine bei vielen Weinliebhabern gefragt. Das waren die Nachrichten. Und jetzt sind die Verkehrsmeldungen gefragt. Die hat Peter.
0: Eine Weißweinschorle im Sommer, das passt doch, oder?
2: Das ist das Beste, was es gibt, ja.
0: Danke, Susanne. Wir möchten, dass Sie gut ankommen. Hier ist der MDR Sachsen-Anhalt Verkehrsservice um 19:03 Uhr. A2 Richtung Hannover zwischen Wollin und Ceesa, Stau und stockender Verkehr und etwa 10 Minuten Verzögerung. A2 Richtung Hannover nochmal zwischen Irxleben und Eilsleben, 9 Kilometer Stau und stockender Verkehr an der Baustelle. Da sind es 30 Minuten länger. Vorsicht auf der A38 Richtung Göttingen zwischen Bleicherode und Breitenworbis. Da liegt ein PKW-Rad auf der linken Fahrspur und es wird geblitzt. Auf der A9 Richtung München zwischen Dreußig und Eisenberg. Dann auf der B2 zwischen Tornau und Bad Düben. Ein Blitzer steht auf der B80 zwischen Seeburg und dem Abzweig Wanzleben am See. Und dann noch auf der B91 kurz nach dem Ortseingang Merseburg aus Richtung Halle. Dann kommt noch einer dazu auf der B184 zwischen Roßlau und Dessau. Und wenn Sie noch was sehen, Sie können anrufen und immer Bescheid sagen. Geht fix, kostet nix, unter 0800 94 6 94 6 und die 1. Danke fürs Gucken, gute Fahrt. Der tropische Touch kommt langsam vom Süden hoch. 30 bis 32 Grad heute die Höchstwerte. Überall Sonne im Süden, wie gesagt, vom Harz. Da gibt es mehr Wolken, da kann es auch mal hier und da schauern und gewittern und es kann heftiger ausfallen. In der Nacht erstmal Beruhigung mit ein paar Wolkenfeldern bei Tiefstwerten zwischen 21 und 16 Grad. Und morgen und Mittwoch schwülheiß, 30 bis 35 Grad, mehr Sonne als Wolken und immer wieder doch mal einzelne kräftige Schauer und Gewitter, die vorbeikommen. Und am Donnerstag soll's abkühlen.
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0: Und ich grüße Sie.

0: Kennen Sie den noch? Beatrice Richter, die Großartige, geht mit dem Bauchladen durch die Wüste und ruft Fanta, Cola, Bier. Und dann kommt ein halb verdursteter Dieter Krebs angekrochen und sagt Wasser. Und sie sagt nur kalt, haben wir nicht. Hier ist Ihr Feierabend bei MDR Sachsen-Anhalt. Wasser ist wichtig, das merken wir immer wenn Dieter richtig. Es werden schwüle Tage und da viel trinken gehört da zum Grund oder zur Grundausstattung ausreichend Wasser. Und das gilt nicht nur für uns Menschen. Die zahlreichen Bäume, besonders in den Städten, die brauchen auch Wasser. Und da gibt es eine Initiative, die heißt Magdeburg gießt. Und die hat sich eben zur Aufgabe gemacht, mit Hilfe von ganz vielen Leuten, die mitgießen, diese Stadtbäume mit Wasser zu versorgen. Und MDR Sachsen-Anhalt-Reporter Hendrik Heidrich hat sich über diese Initiative informiert und sagt, wie das geht.
1: Ein Klick und eine Gießkanne genügen. Seit 3 Jahren kann sich jeder, der möchte, sowohl in der App oder auf der Website über den Zustand der Magdeburger Stadtbäume schlau machen. 80.000 sind registriert, grüne Punkte auf der Stadtkarte markieren Bäume, die durch Regen und Grundwasser ausreichend versorgt sind. Die Farbe grün überwiegt. Hin und wieder ist aber auch ein orangener Punkt zu entdecken. Ein Baum, der noch zusätzliches Wasser benötigt. Meist sind es kleinere, jüngere Bäume. So zum Beispiel im Stadtpark.
2: Würden Sie mit einer Gießkanne hier in den Park kommen und Bäume gießen?
3: Also ich bin Pflanzenliebhaber, hätte ich jetzt mit kein Problem.
4: Eher nicht, würde ich sagen. Also klar, die Hitze, die Trockenheit, die Bäume brauchen auch ihr Wasser und man muss auch an die denken, natürlich. Aber spontan gesagt kann ich eigentlich sagen, ich glaube eher nicht, nein.
5: Das wäre zu anstrengend. Und wissen Sie, mit dem Rollator, dann muss ich Wasser holen und dies und das. Also das werde ich nicht machen.
6: Wenn das ein Projekt ist, wo viele beteiligt sind, dann mache ich da auch mit.
1: Fast 50 Leute sehen das genauso und machen mit bei Magdeburg gießt. Das ist ein Anfang für dieses Jahr. Außer in Magdeburg gibt es die Aktion auch in Leipzig und Berlin.
0: Also Magdeburg gießt steht am Anfang und es geht um ungefähr 80.000 Stadtbäume, die in der App registriert sind. Also grün, da reicht das Wasser, orange oder rot, da heißt es gießen. Gucken Sie mal rein, vielleicht wäre das auch ein Ding für Sie und die Bäume in Ihrer Nachbarschaft. Einen schönen Feierabend.

Paul Young bei MDR Sachsen-Anhalt um 19.21 Uhr. Hier ist Ihr Feierabend und das hier sind Supertramp. Give a little bit.

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Ronan Keating, für die einen ist das Leben eine Achterbahn, also ein Rollercoaster, und für die anderen ist das Leben wie eine Autobahn. Wir möchten, dass Sie gut ankommen. Hier ist der MDR Sachsen-Anhalt Verkehrsservice. Es ist 19 Uhr und 30 Minuten. A2 Richtung Hannover zwischen Irxleben und Eilsleben. 9 Kilometer Stau und stockender Verkehr an der Baustelle. Da sind es im Moment mindestens 30 Minuten länger. So, ich habe jetzt viel zu früh gedrückt und muss hier noch weitermachen. Eigentlich habe ich nämlich hier noch Blitzer auf der A9 und jetzt mache ich den richtigen Knopf. Ha! Auf der A9 wird geblitzt Richtung München zwischen Treusig und Eisenberg, dann auf der B2 zwischen Tornau und Bad Düben. Ein Blitzer steht auf der B80 zwischen Seeburg und Abzweig Wandsleben am See. Dann Blitzer auf der B91 kurz nach dem Ortseingang Merseburg aus Richtung Halle. Und auf der B184 zwischen Roßlau und Dessau steht ein Blitzer. Und das waren sie alle im Moment. Falls Sie noch was sehen, hier nenne ich natürlich wieder die kostenfreie Nummer. Geht wie immer fix und kostet wie immer nichts. Die 0800 94 6 94 6 und die 1. Danke fürs Gucken, gute Fahrt und ich drücke hier nochmal. Jetzt kommen wir zum Wetter, nämlich, wie sich das gehört. Der Trend geht ins tropische, 30 bis 33 Grad heute Abend. Ein paar Wolken im Süden, kann es hier und da schon mal gewittern. Es wird zunehmend schwül vom Süden her. Und in der Nacht haben wir einzelne Wolkenfelder. Da beruhigt sich das Ganze zwischendurch bei relativ milden 21 bis 16 Grad. Morgen und Mittwoch dann 30 bis 35 Grad, schwül, heiß, viel Sonne, aber immer wieder doch

0: auch ihr die raue Seite vom Popmusikhaushalt Schwamm. Das waren Perl, Zeit, die nie vergeht. Um 19.39 Uhr, hier ist ihr Feierabend bei MDR Sachsen-Anhalt. Es ist immer noch Urlaubszeit und es sich im Urlaub schön machen, das ist keine Kunst, kommt immer drauf an, ich weiß. Aber wie macht man eine Baustelle schöner? Wir kriegen das hin.
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0: 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Und die erste Antwort natürlich das richtige Radio mit dem richtigen Sender. 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Und wir schenken Ihnen ein nagelneues DAB Plus Baustellenradios. Natürlich brauchen Sie dafür eine Baustelle. Da ist zum Beispiel Peter aus Gerstewitz, Ortsteil von Zorbau im Burgenlandkreis. Seine Sommerbaustelle ist im Gange und die ist was fürs ganze Dorf.
2: Es handelt sich hier um einen Glockenturm, der frei steht. Wir haben beschlossen, den für das Ortsbild und auch für die Nachwelt zu erhalten. Wir haben einen kleinen Verein gegründet zur Erhaltung der ganzen Geschichte und haben ein 10 Meter hohes Gerüst aufgebaut, schleifen jetzt das Holz und die Balken des Fachwerks in mühevoller Kleinarbeit ab und versehen das zweimal mit einem Lasuranstrich, damit das für uns erhalten bleibt.
0: Also es geht um die Ewigkeit ein Stück weit. Am 13. September zudem soll das Ganze fertig sein, denn da ist Tag des offenen Denkmals. Da will man auch zusammen feiern und das geht jetzt natürlich auf jeden Fall schneller. Und die schaffen das, die Jungs und Mädels, denn das Baustellenradio, das geht natürlich zu Peters Baustelle in Gerstewitz.
2: Super, eine tolle Sache. Da geht uns die Arbeit gleich ganz anders von der Hand. Und MDR, was sonst?
0: Das war die ganze Idee. Also viel Spaß auf der Baustelle in Gerstewitz. Und das nächste DAB Plus Baustellenradio geht natürlich morgen, wie immer, kurz vor 8, so 10 vor 8, wieder los. Wir rufen auf, Sie rufen an und dann, ja, drücke ich Ihnen die Daumen. Viel Glück.
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Das war der unsterbliche, unvergleichliche Roy Orbison. Und klar, der Film Pretty Woman hat Ende der 80er da ein bisschen mitgeholfen, dass sein Ruhm noch unvergänglicher wurde. Aber seine Klassiker gehen einfach nicht weg. Seine Fans gehen auch nicht weg und es wachsen immer neue nach. Zum Beispiel war da Anfang der 80er Jahre eine junge, freche Sängerin, die alles anders gemacht hat als die anderen. Tolle Stimme, rot-gelbe Haare, Sie erinnern sich vielleicht. Und sie ist auch heute noch ein ziemlich großer Roy Orbison-Fan. Hier ist Cyndi Lauper, Girls Just Wanna Have Fun, und hier ist MDR Sachsen-Anhalt.

Cyndi Lauper, ein Fan von Roy Orbison und meine Wenigkeit natürlich ein Fan sowohl von Roy als auch von Cyndi Lauper. Da war ich bei den ganz jungen ersten Fans, denke ich, damals mit dabei, 1983, 84, als sie auf den Schirm kam. Und ja, da freut es einen doch, wenn man ungefähr 40 Jahre später die Leute dann ansagen darf ab und zu. Danke dafür, ich bin Peter Hofmann, das war Ihr Feierabend und ich bin noch ein alter Fan, mit Betonung auf alt, von einem Meister namens Gordon Lightfoot und da gibt's jetzt noch einen Klassiker für Sie im Feierabend, If You Could Read My Mind. In diesem Sinne, machen Sie es hübsch und machen Sie es gut.

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1: Um 20 Uhr mit Susanne Liermann. Immer mehr Läden verschwinden aus den Innenstädten. Jetzt steht auch der insolvente Haushaltsdiscounter McGuides vor Einschnitten. Das Unternehmen mit Sitz in Landsberg in Sachsen-Anhalt rechnet damit, rund 50 Filialen schließen zu müssen. Welche Standorte betroffen sind, steht noch nicht fest. Spätestens im Herbst soll Klarheit herrschen. McGuides hatte im Mai Insolvenz angemeldet. Das Sanierungsverfahren läuft seit August. 71 Mitarbeiter wurden bereits entlassen. Bundesweit gibt es 183 Filialen, etwa 40 davon in Sachsen-Anhalt. Algen kennt man meist nur aus Seen oder Meeren, als grünen Belag im Wasser. Doch die kleinen Organismen könnten ein Rohstoff der Zukunft sein. Dafür hat die Hochschule Anhalt heute eine Millionenförderung aus dem Sondervermögen des Bundes bekommen. Rund 32 Millionen Euro fließen in ein neues Algenzentrum in Köthen. Dort sollen Algen gezüchtet und neue Produkte, etwa für Lebensmittel, Kosmetik oder Pharma, entwickelt werden. Sachsen-Anhalts Wissenschaftsminister Willingmann ist stolz.
2: Das ist echte Zukunftstechnologie. Darin investieren wir. Da zeigt man, dass man ein Land dadurch entwickelt, dass man auf die Zukunft setzt und nicht so sehr in den Rückspiegel schaut.
1: Der Bau des Algenforschungszentrums soll 2028 beginnen und 2 Jahre dauern. Wer an der Elbe unterwegs ist, sieht es sofort. Der Fluss führt derzeit extrem wenig Wasser. Am Pegel Magdeburg werden aktuell nur noch 47 Zentimeter gemessen. Morgen könnte der Wasserstand sogar auf rund 45 Zentimeter fallen. Damit wäre der bisherige Tiefstand aus dem Sommer 2019 erreicht. Die historisch niedrigen Wasserstände an den Flüssen beschäftigt inzwischen auch die Bundesregierung. Verkehrsminister Bilger hat das Thema zur Chefsache erklärt und für Donnerstag ein Spitzentreffen angekündigt. Ein 10 Jahre altes Kind ist gestern Abend in Halle-Neustadt aus dem 6. Stock eines Mehrfamilienhauses gestürzt. Es wurde mit schweren Verletzungen in ein Krankenhaus gebracht. Zu den genauen Umständen des Sturzes ermittelt die Polizei noch. Die Ermittler teilten aber heute mit, dass es nach aktuellem Stand keine Hinweise auf eine Straftat gibt. Das Kind war vom Balkon der elterlichen Wohnung gestürzt. Mal wieder einen Blick in den Briefkasten werfen könnte sich in den nächsten Tagen lohnen. In Sachsen-Anhalt gehen nämlich jetzt die Wahlbenachrichtigungen für die Landtagswahl am 6. September raus. In Magdeburg sollen sie innerhalb der kommenden 2 Wochen ankommen. Spätestens bis zum 16. August müssen alle Wahlbenachrichtigungen versendet werden. In Sachsen-Anhalt gibt es rund 1,7 Millionen Wahlberechtigte. Das Wetter. In der Nacht trocken bei Werten zwischen 21 und 16 Grad. Morgen ist es erst noch verbreitet heiter, nur in der Altmark sind bereits einzelne Schauer unterwegs. Im Laufe des Tages nehmen die Wolken zeitweise zu und es zieht hier und da mal ein Schauer oder Gewitter durch. Die Höchstwerte liegen bei 31 bis 35 Grad und es wird sehr schwül. Auch die kommenden Tage bleibt es sehr warm.
3: Und hier ist der Verkehrsservice für den ARD-Abend A2 Richtung Hannover. Zwischen Irxleben und Eisleben 9 Kilometer stockender Verkehr an einer Baustelle. Dort brauchen Sie eine halbe Stunde mehr Zeit. A4 Frankfurt Richtung Dresden am Hermsdorfer Kreuz ist die Überfahrt zur A9 Richtung Berlin. Wegen Bauarbeiten bis voraussichtlich Freitag gesperrt. Und Vorsicht bitte auf der A72 Richtung Hof. In Höhe Chemnitz-Süd liegen Fahrzeugteile auf allen Fahrspuren. Und damit wünsche ich Ihnen weiterhin gute Fahrt durch den Abend.
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3: Heute vom MDR aus Thüringen mit Christiane Weber und jetzt einer schönen Zusammenarbeit von Chrissy Hynde mit UB40. Schönen Abend.

Guter Befund, es geht mir gut. Von Marius Müller-Westernhagen hier im ARD-Abend. Und jetzt kommen wir auch zu einer sehr spannenden Band, und das Electric Light Orchestra, abgekürzt ELO, ist ja die Band, die immer sehr, sehr gerne ein paar Streicher in ihre Hits mit hineinmixt. Das ist auch sowas wie ihr Markenzeichen. Und der Song I'm Alive, das ist für mich ein Song, in dem irgendwie auch die Sonne aufgeht. Also Sänger Jeff Lynne, der liefert hier diesen typischen ELO-Mix aus Pathos, Pop und Leichtigkeit. Und wir hören so richtig, wie lebendig er sich fühlt. Ich lebe, I'm alive.

Ist wahrscheinlich der populärste Sänger im Moment, Harry Styles, as it was. Auf jeden Fall ist es der, der sich am verrücktesten anzieht. Ja, und jetzt kommen wir hier in ARD-Abend zu dem schönen Thema Sommerferien. Sind Sie vielleicht noch in Sommerferien? Dann haben Sie es noch sehr gut. Oder haben Sie einfach frei und hören den ARD-Abend vielleicht per Stream in ARD-Sounds? Dann würde ich mich sehr freuen, wenn Sie sich melden würden. Ihre Nachricht landet ja direkt hier bei mir im Studio in Erfurt. Und die Adresse ist ard-abend@mdr.de. Und jetzt hören wir im ARD-Abend eine Sängerin, die ist mit einem Schlag berühmt geworden. Das war nämlich ein Auftritt im Londoner Wembley-Stadion, ist schon eine Weile her, 1988. Da stand Tracy Chapman ganz alleine mit ihrer Gitarre und hat ihre mittlerweile legendären Songs gespielt. Dieser hier, der ist auch ganz toll. Genießen wir jetzt zusammen. Talking about a Revolution, Tracy Chapman. 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
7: 20:32 Uhr. Hier ist der Verkehrsservice für den ARD-Abend. Ist überschaubar. A2

Best Day, Taylor Swift, der schönste Tag. Und Taylor Swift ist ja fast noch frisch verheiratet, hat ja erst vor kurzem Ja gesagt bei der Hochzeit des Jahres in New York. Kurze Frage an Sie jetzt. Kennen Sie Olaf Schubert, den Mann im Polunder? Natürlich kennen Sie den. Und wenn Sie Olaf Schubert kennen, dann kennen Sie vermutlich auch Thorsten Sträter und Johann König. In 5 Minuten haben Sie hier im ARD-Abend Ihren ersten großen Auftritt. Dann heißt es bei uns Gipfeltreffen.

0: eine sehr tolle Girls-Band, kann man sagen. Bananarama mit Love in the First Degree hier im ARD-Abend. Wenn drei Männer zusammensitzen und über das Leben nachdenken und wir es genießen, ihnen dabei zuzuhören, dann kann es sich dabei eigentlich nur um Olaf Schubert, Thorsten Sträter und Johann König handeln. Sie kommen nicht immer auf den Punkt, also das muss ich auch schon sagen. Und genau das macht es aber so interessant. Vielleicht kennen Sie sie ja schon aus der ARD-Mediathek. Wenn nicht, dann lernen Sie die Jungs jetzt kennen. Jeden Abend im ARD-Abend, wenn es bei uns heißt Gipfeltreffen.
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2: Altersvorsorge.
3: Also wenn man sich aufs Alter vorbereiten will, dann muss man ja jetzt die Sachen machen, die man im Alter braucht. Also ich übe schon Sudoku. Ich kann schon Rollator fahren. Freihändig.
4: Freihändig, ja.
3: Ja. Ich kann schon Passen zahlen. Ja. Ja. Ich kann schon aus dem Fenster gucken und rufen, das ist eine Einbahnstraße! So, irgendwie ist es sowas. Also wenn es bei mir soweit ist, rennen, dann bin ich perfekt. Da muss ich nichts mehr üben. Ja?
5: Ich habe mit Geld vorgesorgt. Ich mach gar nichts, sterb irgendwann, aber auf meiner Beerdigung singt dann Vincent Weiss.
4: Das war ja. So.
3: Vincent Weiss, ganz in Schwarz.
4: Also ich habe Ehevertrag, das ist ja auch so eine Art Altersvorsorge. Das heißt, das ist klar geregelt, wenn wir uns trennen, dann kriege ich die Immobilien und sie die Kinder. Ja. Ja? Sie darf aber mietfrei bei mir wohnen, also eigentlich ändert sich gar nichts.
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kurz vor 21 Uhr. Und bevor es hier im ARD-Abend die Nachrichten gibt, nehmen wir uns jetzt unbedingt noch Zeit für Bill Withers. Toller Song, tolle Stimme, schöne Stimmung. Lean on me.

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1: Um 21 Uhr, ich bin Susanne Liermann. Gold für zwei Wasserspringer aus Halle. Lou Massenberg und Jonathan Schauer haben bei der Schwimm-EM in Paris den Titel im Synchronspringen vom 3-Meter-Brett geholt. Für den 21-jährigen Schauer ist es die erste EM-Medaille. Massenberg sammelte bereits sein 11. Edelmetall bei Europameisterschaften. Zuvor hatte schon Moritz Wesemann vom SV Halle Gold gewonnen vom 1-Meter-Brett. Wer regelmäßig bei McGuides einkauft, muss sich möglicherweise bald auf längere Wege einstellen. Der insolvente Haushaltsdiscounter mit Sitz in Landsberg in Sachsen-Anhalt rechnet damit, rund 50 Filialen schließen zu müssen. Welche Standorte betroffen sind, steht noch nicht fest. Spätestens im Herbst soll darüber entschieden werden. Bundesweit betreibt McGuides 183 Filialen, allein rund 40 davon in Sachsen-Anhalt. Ob Müllcontainer, Autos oder Gebäude, Feuer werden in Sachsen-Anhalt offenbar immer häufiger absichtlich gelegt. Laut Landeskriminalamt haben vorsätzlich gelegte Brände und Sachbeschädigungen durch Feuer innerhalb der vergangenen 7 Jahre einen Höchstwert erreicht. Allein im vergangenen Jahr hat die Polizei rund 2300 Fälle registriert, etwa 500 mehr als im Jahr zuvor. Warum die Zahl so stark gestiegen ist, kann das LKA bislang nicht erklären. Sommerzeit ist für viele auch Reisezeit und genau das nutzen manchmal Einbrecher aus. In Magdeburg wurden gestern 2 Einbrüche in Einfamilienhäuser gemeldet. Frage an Christoph Jado, was ist über die Einbrüche bekannt und worauf sollte man gerade in der Urlaubszeit achten?
2: Ja, im Stadtteil Stadtfeld West schlugen Unbekannte ein Terrassenfenster ein. In Sudenburg bohrten die Täter ein Fenster auf und verschafften sich so Zutritt. Sie durchsuchten sämtliche Räume, Schränke und Schubladen. In einem Fall wurden Bargeld und Schmuck gestohlen. Die Polizei rät, auch bei kurzer Abwesenheit die Türen und die Fenster zu schließen. Außerdem geben sie keine Hinweise auf ihren Urlaub und bitten sie Nachbarn, ein Auge auf das Haus zu haben und den Briefkasten regelmäßig zu leeren.
1: Aber nicht nur Wohnhäuser waren das Ziel von Dieben. Im Jerichoer Land haben Unbekannte 7 Kilometer Kupferkabel mitgehen lassen. Die Kabel lagen auf 14 Trommeln und wurden in der vergangenen Nacht von einer Baustelle gestohlen. Die Schadenshöhe steht noch nicht fest. Sie dürfte aber im hohen 5-stelligen Bereich liegen. Die Polizei sucht Zeugen. Auch in Klötze im Altmarkkreis Salzwedel wurden Kupferkabel gestohlen. Dort verschwanden fast 500 Meter aus einem Windrad. Und damit zum Wetter. In der Nacht ist es trocken, bei Werten zwischen 21 und 16 Grad. Morgen ist es dann erst noch verbreitet heiter. Nur in der Altmark sind schon einzelne Schauer unterwegs. Im Laufe des Tages nehmen die Wolken dann zeitweise zu und es zieht hier und da mal ein Schauer oder Gewitter durch. Die Höchstwerte liegen bei 31 bis 35 Grad und es wird sehr schwül und auch in den kommenden Tagen bleibt es warm. Das waren die Nachrichten.
3: Und hier ist der Verkehrsservice für den ARD-Abend. Achtung, ganz aktuell reingekommen auf der A3 Frankfurt-Köln. Zwischen Lohmer und Königsforst, dort werfen Personen Steine auf die Fahrbahn. Auf der A3 Frankfurt-Köln zwischen Lohmer und Königsforst, dort werfen Personen Steine auf die Fahrbahn. A2 Richtung Hannover zwischen Irxleben und Alsleben. Immer noch 9 Kilometer stockender Verkehr an einer Baustelle. Brauchen Sie immer noch eine halbe Stunde länger. A4 Frankfurt Richtung Dresden am Hermsdorfer Kreuz ist die Überfahrt zur A9 Richtung Berlin wegen Bauarbeiten bis voraussichtlich am Freitag gesperrt. Und auf der A44 Dortmund Richtung Kassel ist die Abfahrt Zierenberg wegen einer Nachtbaustelle gesperrt. Und die A52 Richtung Essen ist zwischen Breitscheid und Essen-Kettwig wegen eines Böschungsbrandes gesperrt zurzeit. 3 Kilometer Stau dort. Und damit wünsche ich Ihnen weiterhin eine gute Fahrt durch den Montagabend.
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3: Heute wieder vom NDR aus Thüringen. Ich bin Christiane Weber und das, was wir hier hören, ist Gabrielle mit ihrem ganz großen Hit Rise. Ich wünsche Ihnen einen schönen Abend.

Auch der Marc aus Plau am See hat sich gemeldet. Dort macht er gerade mit seiner Familie Urlaub. Es wird jeden Tag gepaddelt und das Wetter dafür ist einfach perfekt, hat der Marc geschrieben. Machen Sie vielleicht auch Urlaub und hören uns irgendwo, vielleicht auch im Ausland, über ARD Sounds oder irgendwo im Stream. Dann können Sie auch anrufen bei uns 0800 80 80 110. Das ist der direkte Draht auch zu uns ins Studio. Und ich bin mir sicher, es hören ja auch ganz viele Grönemeyer-Fans zu hier im ARD-Abend. Und dann haben sie ganz sicher in der ARD-Mediathek auch schon die Grönemeyer-Doku gesehen. Alles bleibt anders, heißt die ja. Das ist wirklich ein sehr inspirierendes Porträt zu seinem 70. Geburtstag gewesen. Der war ja schon im April. Prominente wie Anke Engelke reden mit ihm über sein Leben. Und Grönemeyer erzählt ja auch ganz offen von seinen schwierigen Zeiten, als sein Bruder und seine Frau kurz hintereinander gestorben sind. Aber es gibt natürlich zwischendurch auch ganz, ganz viel Musik. Und es ist faszinierend immer, was passiert, wenn Grönemeyer auf der Bühne steht, sich total verausgabt, tanzt und singt und noch mehr tanzt. Und dann wird es laut. Sie hört Musik nur, wenn es laut ist.

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Auch so schön, Norah Jones mit Sunrise. Und jetzt hören wir am ARD-Abend Billy Ocean mit einem Song, für den Billy Ocean seinen Disco-Anzug angezogen hat, finde ich. Also mitten in den 80ern. Ganz elegant produziert. 1985 war das und ich stelle mir dabei immer vor, wie er breit grinsend diesen Song singt und mit einem Refrain, der auch sofort sitzt. Aber das Beste an When the Going Gets Tough, The Tough Gets Going, ist einfach, wie dieser Song anfängt.

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2: 21.30 Minuten haben das und hier ist der Verkehrsservice für den ARD-Abend. Erstmal mit einer Entwarnung. Von der A3 Frankfurt-Köln zwischen Lohmar und Königsforst werden keine Steine mehr auf die Fahrbahn geworfen. Sehr gut. Und A2 Richtung Hannover zwischen Irkleben und Alsleben, 5 Kilometer stockender Verkehr an einer Baustelle. Brauchen Sie jetzt noch eine Viertelstunde mehr Zeit. A4 Frankfurt Richtung Dresden. Am Hermsdorfer Kreuz ist die Überfahrt zur A9 Richtung Berlin wegen Bauarbeiten bis voraussichtlich Freitag gesperrt. Und A7 Kassel Richtung Hannover zwischen Hedemünden und dem Dreieck Drammetal, 4 Kilometer Stau wegen Bergungsarbeiten. Dort brauchen Sie eine halbe Stunde länger. Und die A9 Richtung München ist in Höhe Kleinmarzehns wegen Aufräumarbeiten gesperrt und in der Gegenrichtung ist die linke Fahrspur gesperrt. Auf der A17 Richtung Dresden ist die Auffahrt Heidenau wegen eines Schwertransports bis ca. 5 Uhr morgen früh gesperrt. Das war's von unserer Seite. Weiterhin gute Fahrt.

Bryan Adams mit einer sehr schönen Ballade. Übrigens auch Musik zum Film Don Juan de Marco mit Marlon Brando. Ist ein köstlicher Film, muss man sich unbedingt mal anschauen. Have you ever really loved a woman? Und jetzt hören wir am ARD-Abend gleich die Kings mit Sänger Ray Davies natürlich. Und es gibt Rock'n'Roll-Lieben, die sind so sehr auf die Ewigkeit angelegt, dass schon ihr Scheitern nach einem guten Song klingt. Ray Davies war ja auch mal verheiratet mit Chrissy Hynde, der Sängerin

von den Pretenders. Die beiden haben auch ein Kind zusammen, das ist klar. Aber was ich wirklich erst vor einer Weile in einem Podcast gehört habe, ist, dass die beiden, als sie zum ersten Mal heiraten wollten, zu ihrem ersten Termin auf dem Standesamt so betrunken erschienen sind, dass der Standesbeamte sich geweigert hat, die beiden zu trauen. Der hat gesagt, Mensch, schlaft erstmal euren Rausch aus und dann kommt ihr wieder, wenn ihr nüchtern seid. Und sie sind dann wiedergekommen, sind aber längst wieder getrennt. Und hier sind die Kings mit Ray Davies, dem Ex-Mann von Chrissy Hynde und Lola.

Fancy Nation mit Just an Illusion hier am ARD-Abend. Und es gibt Songs, die wollen die Welt retten, ist klar. Bob Dylan zum Beispiel hat den einen oder anderen geschrieben. Und dann gibt es auch noch Songs, die erstmal einfach nur Spaß machen. Und genau in diese Kategorie gehört Geronimo von Aura Dion. Das wird echt schon nach wenigen Sekunden klar. Auch wenn sie das Ganze als Hymne auf Freiheit, Selbsttreue und die Verwirklichung von Träumen verkauft. Ach, geschenkt. 2011 ist sie damit durch die Charts marschiert und wir fühlen den Spaß auch heute immer noch. Sie hoffentlich auch. Geronimo.

Willi, ein Flash for Fantasy. Und jetzt haben wir am ARD-Abend die Backstreet Boys. Quit playing games with your heart. Ich finde so ein bisschen 90er-Jahre-Boygroup-Sound.

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1: Um 22 Uhr mit Susanne Liermann. Gold für zwei Wasserspringer aus Halle. Lou Massenberg und Jonathan Schauer haben bei der Schwimm-EM in Paris den Titel im Synchronspringen vom 3-Meter-Brett geholt.
2: Das war schon seit Jahren das Ziel, überhaupt mal eine Medaille zu holen in so einer Disziplin. Und ja, ich habe den besten Partner an der Seite dafür, denke ich mal. Wir haben uns hier gegenseitig durchgepusht, sind ruhig geblieben und haben das abgerufen, was wir konnten,
1: sagt Lou Massenberg. Am Wochenende hatte schon Moritz Wesemann vom SV Halle Gold gewonnen vom 1-Meter-Brett. Wer regelmäßig bei McGuides einkauft, muss sich möglicherweise bald auf längere Wege einstellen. Der insolvente Haushaltsdiscounter mit Sitz in Landsberg in Sachsen-Anhalt rechnet damit, rund 50 Filialen schließen zu müssen. Welche Standorte betroffen sind, steht noch nicht fest. Spätestens im Herbst soll darüber entschieden werden. Bundesweit betreibt McGuides 183 Filialen, allein rund 40 davon in Sachsen-Anhalt. Glück für den Burgenlandkreis. Die angekündigten starken Gewitter am frühen Abend sind ohne Folgen geblieben. Die Feuerwehrleitstelle sprach auf Nachfrage von MDR Sachsen-Anhalt von, Zitat, toter Hose. Der Deutsche Wetterdienst hatte zuvor vor Starkregen, Hagel und möglichen Schäden gewarnt. Fette Beute haben Diebe im Jerichoer Land und in der Altmark gemacht. Mehr als 7 Kilometer Kupferkabel haben sie gestohlen. Andrea Poschwald, da stellt sich die Frage, wie transportiert man so viel Kabel überhaupt ab? Mal eben ins Auto packen, geht ja wohl nicht.
3: Ganz gewiss braucht man dafür große Fahrzeuge, denn allein in Burg im Jerichoer Land wurden von einer Baustelle 14 Kabeltrommeln mit jeweils 500 Metern Kupferkabel gestohlen, also insgesamt 7 Kilometer Kabel. Wer dahinter steckt, ist noch unklar. Auch die Schadenshöhe steht noch nicht fest, sie dürfte aber im hohen fünfstelligen Bereich liegen. Und in Immekat bei Klötze in der Altmark haben Unbekannte knapp 500 Meter Kupferkabel aus einem Windpark geklaut. Dort war ein außer Betrieb genommenes Windrad nicht verschlossen. In beiden Fällen sucht die Polizei nun Zeugen.
1: Von dreisten Dieben zu dreisten Handwerkern. Eine 90-Jährige aus Dessau-Roßlau ist auf genau diese hereingefallen. Nach einem Stromausfall rief sie eine Firma zur Reparatur der Elektrik. Die Männer behaupteten, es habe einen Kabelbrand gegeben und verlangten dafür 13.000 Euro. Die Seniorin zahlte, bekam aber keine Rechnung. Später stellte sich heraus, einen Kabelbrand hatte es offenbar gar nicht gegeben. Die Polizei ermittelt deshalb wegen Betrugs. Das Wetter. In der Nacht trocken bei Werten zwischen 21 und 16 Grad. Morgen erst noch verbreitet heiter, nur in der Altmark sind schon einzelne Schauer unterwegs. Im Laufe des Tages zieht hier und da mal ein Schauer oder Gewitter durch. Dazu Schwüle, 31 bis 35 Grad. Auch die kommenden Tage bleibt es sehr warm. Das waren die Nachrichten.
4: Und hier ist jetzt der Verkehrsservice für den ARD-Abend. A2 Richtung Berlin am Kreuz Hannover Ost ist die Überleitung zur A7 Richtung Kassel wegen eines Schwertransports gesperrt. A7 Kassel Richtung Hannover zwischen Hedemünden und dem Dreieck Drammetal. 4 Kilometer Stau wegen Bergungsarbeiten. Dort brauchen Sie eine halbe Stunde mehr. Und die A9 Richtung München ist in Höhe Kleinmarzehns wegen Aufräumarbeiten gesperrt. Und in der Gegenrichtung ist die linke Fahrspur gesperrt. Auf der B188 Rathenow-Gardelegen in Höhe Wust befindet sich eine ungesicherte Unfallstelle und in Berlin auf der B96 ist der Tiergartentunnel in beiden Richtungen gesperrt. Und damit wünsche ich Ihnen weiterhin gute Fahrt durch den Montagabend.
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4: Jetzt mit den Hooters und All You Zombies. Ich bin Christiane Weber und heute kommt der ARD-Abend vom NDR aus Erfurt. Schönen Abend.

Havana Woman hier in ARD Abend. Und jetzt kommen wir zu Glenn Frey. Er war ja nie nur ein Gründungsmitglied der Eagles, das wissen natürlich alle Eagles-Fans. Er hat auch einen ganzen Sound gleich mitgeprägt. Zusammen mit Don Henley hat er aus Country, Rock und kalifornischer Weite Hits produziert. Irgendwie cool, auch so ein bisschen kontrolliert, kann man sagen, leicht schnoddrig, aber immer mit einem Gespür für Melodie und auch so ein kleines bisschen Drama. Und ein kleines bisschen Drama hören wir, und viel Melodie hören wir jetzt auch in I've Got Mine von Glenn Frey.

toller Schluss für einen Song, finde ich. Evelyn Thomas, High Energy im Aldi an. Und jetzt haben wir Ed Sheeran, der große Hitproduzent in Happier. Singt er von der Liebe, die vorbei ist, aber er ist noch nicht bereit, sie ganz loszulassen. Ja, sowas kommt ja ziemlich oft vor. Und Ed Sheeran kann eben genau dieses Gefühl perfekt verpacken. Mit viel Gefühl und ganz, ganz ruhig. Happier.

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3: 22 Uhr und 30 Minuten haben wir es und hier ist der Verkehrsservice für den ARD-Abend. A2 Richtung Berlin am Kreuz Hannover Ost ist die Überleitung zur A7 Richtung Kassel wegen eines Schwertransportes gesperrt und die A9 Richtung München ist in Höhe Kleinmarzehns wegen Aufräumarbeiten gesperrt und in der Gegenrichtung ist die linke Fahrspur auch gesperrt. Auf der B188 Rathenow-Garde liegen in Höhe Wust befindet sich eine ungesicherte Unfallstelle und in Berlin auf der B96 ist der Tiergartentunnel in beiden Richtungen gesperrt. Das war's von unserer Seite. Damit wünsche ich Ihnen weiterhin gute Fahrt durch den Abend.

If I Could Turn Back Time von Cher. Und Cher war ja zweimal verheiratet, ist schon lange her, seit 2022 ist sie mit dem Musikproduzenten Alexander Edwards zusammen. Der ist etwa 40 Jahre jünger als sie. Kompliment an Cher. Ende letzten Jahres gab es da mal Gerüchte, dass die beiden planen zu heiraten, noch vor Chers 80. Geburtstag. Aber der war eben dieses Jahr schon im Mai und Cher ist immer noch nicht verheiratet mit ihrem 40 Jahre jüngeren Freund. Und sie hat das auch immer wieder dementiert, diese Gerüchte. Und die beiden scheinen auch irgendwie ohne Trauschein sehr happy miteinander zu sein. Im ARD-Abend jetzt. James Blunt, You're Beautiful.

einmal live gesehen, die Band Erasure mit Sometimes. Ist eine sehr lustige Band, die wahnsinnig gut unterhalten kann. Und im ARD-Abend, da hören wir jetzt A Tambourine Man von den Birds. Mit diesem Song haben die Birds es mal auf Platz 1 geschafft und geschrieben hat ihn aber Bob Dylan. Und es ist wirklich kaum zu glauben, dass der große Dichter unter den Songschreibern selbst nie einen Nummer 1-Hit gelandet hat, wenn er selbst gesungen hat. Aber die Birds schon, ne? Mr. Tambourine Man.

Wer ist böse? Fragt Michael Jackson. Also ich nicht. Ich bin Christiane Weber und wünsche Ihnen jetzt eine gute Nacht. Schlafen Sie gut, träumen Sie etwas Süßes und Sie wissen, wenn Sie nicht schlafen können oder wach bleiben müssen, weil viele sind ja auch irgendwie bei der Arbeit, dann empfehle ich Ihnen ganz dringend die ARD-Hitnacht nach den 23 Uhr Nachrichten. Heute Nacht mit Markus Poschlott. Kommen Sie gut durch.

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1: Um 23 Uhr mit Milat Kupay. Die Pegelstände des Rheins in Nordrhein-Westfalen sinken weiter. Experten rechnen für Donnerstag und Freitag mit drastischen Tiefständen infolge der Trockenheit und Hitze. Der Bundesverband der deutschen Binnenschifffahrt hat auf einen erheblichen Mehraufwand und höhere Kosten hingewiesen. Viele Schiffe seien mit weniger als einem Viertel der sonst üblichen Zuladung unterwegs. Um über mögliche Maßnahmen zu sprechen, hat Bundesverkehrsminister Bilger für Donnerstag zu einer Fachkonferenz nach Bonn eingeladen.
2: Also wir können die Fahrrinnen tiefer ausbauen. Wir haben aber auch im Bundesverkehrsministerium ein Programm für die Umrüstung von Binnenschiffen, sodass man dann auch schiffsseitig besser umgehen kann mit solchen Situationen. Und über alles Weitere können wir sehr gerne am Donnerstag bei diesem Spitzengespräch sprechen.
1: Bundesverkehrsminister Bilger. Rund um Ceuta haben Einsatzkräfte weitere Leichen geborgen. Ende der vergangenen Woche hatten zehntausende Migranten die spanische Exklave an der nordafrikanischen Küste erreicht, viele von ihnen schwimmend. Aus Barcelona, Julia Macher.
3: Nach Behördenangaben wurden 88 Leichen in Umgebung der Grenzmole geborgen. Die spanische Regierung bestätigt bisher 73, Marokko 11 Tote. Die meisten Menschen ertranken beim Versuch, schwimmend die spanische Exklave zu erreichen. Mit Tauchern sucht die spanische Polizei weiter nach Vermissten. Während die meisten volljährigen Migranten nach Marokko zurückgekehrt sind, halten sich in Ceuta nach Behördenangaben mehr als 850 minderjährige Migranten auf. Die Aufnahmezentren seien völlig überlastet.
1: Morgen schalten sich die EU-Innenminister zu einer Videokonferenz zusammen, um über Konsequenzen aus den Geschehnissen in Ceuta zu beraten. Schwere Waldbrände haben im Nordwesten der USA hunderte Häuser zerstört. Die Behörden riefen etwa 65.000 Bewohner der Stadt Spokane im Bundesstaat Washington auf, sich in Sicherheit zu bringen. Nach Angaben der Feuerwehr wüten in der Region 16 große Feuer. Der Gouverneur von Washington, Ferguson, rief den Ausnahmezustand aus. Ein neues Virus breitet sich bei Rindern in Süddeutschland aus. Die betroffenen Tiere zeigen Fieber und Durchfall. Milchkühe geben weniger Milch, wie das Friedrich-Löffler-Institut erklärte. Übertragen wird das Virus durch Mücken. Es geht Untersuchungen zufolge zu einer Gruppe, die vor allem in Afrika, Asien und Australien vorkommt und befällt überwiegend Wiederkäuer. Nach bisherigem Kenntnisstand gibt es kein relevantes Infektionsrisiko für den Menschen. Das wird aber weiter untersucht. Das waren die Nachrichten. Das Wetter in Deutschland. In der Nacht gebietsweise trocken, gelegentlich Schauer und Gewitter, Tiefstwerte 23 bis 14 Grad. Morgen wechselnd wolkig, vermehrt kräftige Gewitter, dabei Starkregen und Hagel, zum Teil Unwettergefahr, höchstens 24 Grad auf den Ostseeinseln bis 38 Grad in Niederbayern. Und die Zeit 23.03 Uhr.
4: Und das ist der Verkehrsservice in der ARD-Hitnacht. Zunächst die Entwarnung auf der A92 München-Deggendorf. Kein Falschfahrer mehr unterwegs zwischen Dingolfing-Mitte und Wallersdorf-West. Dann die Unwetterwarnung für Teile Nordrhein-Westfalens im Märkischen Kreis, Hagen, dem Ennepe-Ruhr-Kreis und im Oberbergischen Kreis. Da kommt es zu Gefahr durch Unwetter. Es muss mit Gewitter, starkem Regen, Hagel und Windböen gerechnet werden. Dann zu den Meldungen. Die A4 Frankfurt Richtung Dresden. Am Hermsdorfer Kreuz ist die Überfahrt zur A9 Richtung Berlin wegen Bauarbeiten gesperrt. Das Ganze wahrscheinlich die ganze Woche über noch bis Freitag. A5 Karlsruhe Richtung Frankfurt. Zwischen Karlsruhe Nord und Bruchsal 3 Kilometer Stau wegen Bauarbeiten. Und die A42 Dortmund Richtung Kamp-Lintfort ist zwischen dem Kreuz Essen Nord und Bottrop Süd wegen Bauarbeiten bis morgen früh 5 Uhr gesperrt. Na dann, auf in die Nacht.
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4: Mit Markus Poschlott am Mikrofon. Viele Grüße aus Magdeburg. Und hier kommt einer der elegantesten Popsongs der ganzen 80er Jahre. Roxy Music aus dem Jahr 1982. So, damit auf in diese ARD.

0: Jetzt gibt's hier Musik aus dem Jahr, in dem die Sendung Melrose Place gestartet ist. Es gab die Olympischen Sommerspiele in Barcelona und im Kino, da lief Basic Instinct. Ja? Wir sind im Jahr 1992 und es war wieder so ein Jahr, in dem Songs die Runde gemacht haben von Produzenten als Angebot an Sängerinnen und Sänger, aber diese Songs wollte niemand singen. Und so war es auch genau bei dieser Nummer, die am Ende ein Nummer 1 Hit geworden ist. Save the Best for Last. Vanessa Williams hat sich entschieden, die Nummer dann zu singen und es wurde ihr wirklich mit Abstand größter musikalischer Erfolg. In der Nummer geht's, naja, wie der Titel schon sagt, das Beste kommt manchmal eben auch zum Schluss und so geht's in der Nummer um die große Liebe und da solle man doch geduldig sein. Manchmal wartet das Beste eben bis zum Schluss. Hier ist Vanessa Williams.
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Das ist Alphaville hier bei uns in der ARD Hitnacht. Das immer wieder an diesem Montag, den 3. August 2026. Alles heute wieder wie immer. Und dennoch gibt's was Neues ab heute Nacht. Also zum einen sind wir per Mail für Sie erreichbar. Das kennen Sie schon. ard-hitnacht@mdr.de. Moritz hat auch schon geschrieben, freut sich über die Songs. Viele Grüße an Moritz. Ja, und neu ab heute. In dieser Nacht können Sie uns auch nachts anrufen, wenn Sie möchten. Ja, und das testen wir jetzt mal. Sie können bei uns anrufen, hinterlassen eine kleine, nette Nachricht, wenn Sie möchten, auf unserem AB. Also da geht niemand persönlich ans Telefon, müssen sich nicht erschrecken. Sie haben immer den AB am Telefon. Und wir können das jetzt mal testen und machen mal einen kleinen Deutschland-Rundruf für alle die schon angeschlossen sind. Sie rufen bei uns durch und sagen sowas mal wie, hallo, hier ist der Achim und ich grüße mal recht herzlich, ich rufe aus Stuttgart an und ich grüße mal die ganze Radiofamilie oder wen auch immer Sie grüßen wollen. Wir machen einfach mal so einen Test jetzt, ob das alles auch funktioniert. Machen wir mal diesen kleinen Test. Die Telefonnummer brauchen Sie natürlich noch, ist mir klar. Hier kommt sie. Achtung, das ist die Nummer ab sofort jede Nacht für Sie geschalten. Die 0800 80 80 110. Nochmal 0800 80 80 110. Probieren Sie es doch mal aus, hinterlassen Sie uns einen netten Gruß und dann können wir das hier im Radio auch senden, dann hören es alle. Ist doch irgendwie schon ein bisschen wonderful, oder? Everything is wonderful. Being here is heavenly.

0: Das ist Danny Wilson, Mary's Prayer, das ist die ARD-Hitnacht, 11:30. Das ist der Verkehrsservice bei uns, zunächst aber mit der Unwetterwarnung für Teile Nordrhein-Westfalens im Märkischen Kreis, Hagen, dem Ennepe-Ruhr-Kreis und dem Oberbergischen Kreis kommt es zu Gefahr durch Unwetter. Es muss mit gewitterstarkem Regen, Hagel und Windböen gerechnet werden. Dann die Meldung von der A4 Frankfurt Richtung Dresden am Hermsdorfer Kreuz ist die Überfahrt zur A9 Richtung Berlin wegen Bauarbeiten bis wahrscheinlich Freitag gesperrt. Und die A42 Dortmund Richtung Kamp-Lintfort zwischen dem Kreuz Essen-Nord und Bottrop-Süd wegen Bauarbeiten bis morgen früh 5 Uhr gesperrt. Gute Fahrt!
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0: Mit Markus Poschlott. Hallo zusammen.

0: Das ist Udo Lindenberg mit seinem Plan B hier in der ARD Hitnacht. So. Ab heute Nacht sind wir auch per Telefon erreichbar, ich habe es gerade schon gesagt. Sie können uns gerne auch einfach einen Gruß hinterlassen, wenn Sie möchten. Und mit ein bisschen Glück senden wir das denn hier im Radio. Ne? Also zum einen geht es wie immer per Mail, ARD-Hitnacht@mdr.de oder Sie rufen an, die Telefonnummer, Achtung, neu, ab heute immer nachts für Sie geschalten, 0800 80 80 110. So, jetzt sind wir ja gespannt, woher der erste Anrufer kommt. Oder die erste Anruferin. Ganz Deutschland hört zu. 23.38 Uhr, hier ist der erste Anruf auf unserer Mailbox.
1: Hallo, guten Abend. Hier ist das Team Jula aus Wattgassen, aus dem Saarland. Und der Gerhard grüßt alle mit Jula und Anja, die um diese Zeit sich einen schönen Abend mit der Musik aus dem ARD-Nachtprogramm verschönern.
0: Ach, großartig. Dankeschön. Also das Saarland können wir schon mal auf die Liste setzen. Hat sich ja als erstes gemeldet. Mal gucken, wer Nummer 2 und Nummer 3 ist. Sie können einfach durchrufen, wenn Sie möchten. Telefonnummer 0800 80 80 110. Das ist die ARD Hitnacht.

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0: Ach, die Beatles sind auch Stammgäste bei uns hier in der ARD-Hitnacht. Und heute erst recht, heute an diesem 3. August 2026, da ist es genau 63 Jahre her, dass es den letzten Auftritt der Beatles im legendären Cavern Club gab in Liverpool. Der war nämlich am 3. August 1963, also heute vor 63 Jahren. Kann man schön mit der Zahl spielen, freut mich sehr. Genau, dort haben sie unheimlich viele Auftritte, fast 300 gespielt. Die Gigs gingen damals noch 8 Stunden, also unfassbar. Und was sie da schon ausgelöst hatten, selbst bevor sie in Hamburg dann die große Karriere gestartet haben, ist wirklich irre. Und wenn man sich zurückdenkt in die Zeit von damals, gerade an diesen 3. August, dann war da etwas schon besonders.
1: Robin on the piano, John and George playing their guitars. You could just about hear the guitars because of playing them acoustically, no amplifiers. And Paul played this, what we thought was a musical song, an old musical song. And we thought that for many years. We didn't remember it until I heard it 3 or 4 years later. And it was, when I get older, losing my hair, many years from now.
0: Also auch diese Nummer ist an diesem Abend da wohl mit zum ersten Mal aufgeführt worden. Die Beatles, der letzte Auftritt im Cavern Club 1963 an genau diesem 3. August.
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1: Um 0 Uhr Mitternacht mit Olaf Knapp. Die Pegelstände des Rheins in Nordrhein-Westfalen sinken weiter. Experten rechnen für Donnerstag und Freitag mit drastischen Tiefständen infolge der Trockenheit und Hitze. Der Bundesverband der deutschen Binnenschifffahrt hat auf einen erheblichen Mehraufwand und höhere Kosten hingewiesen. Viele Schiffe seien mit weniger als einem Viertel der sonst üblichen Zuladung unterwegs. Um über mögliche Maßnahmen zu sprechen, hat Bundesverkehrsminister Bilger für Donnerstag zu einer Fachkonferenz nach Bonn eingeladen.
2: Also wir können die Fahrrinnen tiefer ausbauen. Wir haben aber auch im Bundesverkehrsministerium ein Programm für die Umrüstung von Binnenschiffen, sodass man dann auch schiffseitig besser umgehen kann mit solchen Situationen. Und über alles Weitere können wir sehr gerne am Donnerstag bei diesem Spitzengespräch sprechen.
1: Bundesverkehrsminister Bilger. Die Bundesregierung bereitet laut einem Bericht der Bild-Zeitung die Grundlagen für einen neuen Zivildienst vor. Das Familienministerium habe in den vergangenen Monaten Verbände und Organisationen befragt, welche Kapazitäten sie im Falle der Wiedereinführung zur Verfügung stellen könnten. Im Falle einer Reaktivierung der Wehrpflicht sind die Verbände demnach bereit, Wehrdienstverweigerern ein vielfältiges Angebot zu machen. Das Vorhaben soll nach der Sommerpause offiziell vorgestellt werden. Schwere Waldbrände haben im Nordwesten der USA hunderte Häuser zerstört. Die Behörden riefen etwa 65.000 Bewohner der Stadt Spokane im Bundesstaat Washington auf, sich in Sicherheit zu bringen. Nach Angaben der Feuerwehr wüten in der Region 16 große Feuer. Der Gouverneur von Washington, Ferguson, rief den Ausnahmezustand aus. Nach dem gescheiterten Investorenplan hat die UEFA den Druck auf FIFA-Präsident Infantino erhöht und mit rechtlichen Schritten gedroht. Außerdem haben erste nationale Verbände ihre Unterstützung für eine Wiederwahl Infantinos an der Spitze der FIFA zurückgezogen. Aus der Nachrichtenredaktion Michael Nenzer.
3: Wie mehrere britische Medien berichten, hat der Europäische Dachverband Infantino aufgefordert, sämtliches Material im Zusammenhang mit dem zurückgezogenen Investorenvorhaben sicherzustellen. Die UEFA befürchtet, er und seine Geschäftspartner könnten Beweise vernichten. Währenddessen hat der walisische Fußballverband als erster Nationalverband seine Unterstützung für Infantinos geplante Wiederwahl 2027 zurückgezogen. Als Gründe nannte Wales mangelnde Transparenz, Führungsdefizite und einen Vertrauensverlust.
1: Das Wetter in Deutschland. Nachts gebietsweise trocken, gelegentlich Schauer und Gewitter, Tiefstwerte 23 bis 14 Grad. Am Tage wechselnd wolkig, vermehrt kräftige Gewitter mit Starkregen und Hagel, zum Teil Unwettergefahr, Höchstwerte 24 Grad auf den Ostseeinseln bis 38 Grad in Niederbayern. Es ist 0 Uhr 3.
4: Und das ist der Verkehrsservice in der ARD-Hitnacht. Die A8 Stuttgart Richtung Karlsruhe zwischen Heimsheim und Pforzheim Süd 3 Kilometer Stau. A9 Berlin Richtung Halle-Leipzig ist zwischen Kleinmerzens und Köselitz gesperrt. Und die A42 Dortmund Richtung Kamp-Lintfort zwischen dem Kreuz Essen Nord und Bottrop Süd wegen Bauarbeiten bis ca. um 5 gesperrt. Ich wünsche eine gute Fahrt durch diese Nacht.
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4: Mit Markus Poschlott, ich grüße aus Magdeburg. Und wer ist da?
5: Ja, hi, wir begrüßen euch und wünschen euch einen schönen warmen Abend, so wie wir jetzt haben, bei einem kühlen Weißbier. Und wir grüßen die ganze Radiogemeinde. Tom und Claudia aus Owing. Servus.
4: Na dann, servus, beste Grüße auch nach Bayern.

die Eagles hier in der ARD Hitnacht. Um 0.13 Uhr, hallo und guten Morgen an diesem 4. August 2026. Freue mich, dass Sie wieder mit dabei sind, dass wir auch heute Nacht wieder mit guter Musik uns die Zeit ein bisschen um die Ohren schlagen, ja, damit es auch in der Nachtschicht schneller läuft. Und jetzt stellen Sie sich mal vor, Sie haben mit Ihrem Chef Ärger und beißen sich eben mal nicht auf die Zunge oder schreiben ihm eine Mail, sondern Sie schreiben ihm einen Song. Klingt komisch, aber Matthew Wilder hat das gemacht. Hatte Ärger mit der Plattenfirma und hat dann gesagt, niemand bringt mich von meinem Weg ab. Oder übersetzt gesagt, break my stride. Matthew Wilder, jetzt hier in der ARD-Hitnacht. Selten hat es sich so gelohnt, sich über den Chef zu beschweren.

0: Hier ist der Florian aus Karlsruhe und ich grüße alle Hörerinnen und Hörer der Hitnacht auf dem Weg von der Spätschicht nach Hause und wünsche einen schönen Abend.
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0: Ich glaube, den spielt er live auch immer noch jeden Abend. Heinz Rudolf Kunze, HRK, dein ist mein ganzes Herz. Das ist die ARD-Hitnacht. So, und wir haben natürlich auch die Lage für Sie im Blick, wenn irgendwo was in Deutschland passiert. Jetzt meldet sich bei uns hier im Programm die integrierte Leitstelle von der Stadt Landau in der Pfalz. Da läuft ein Feuerwehreinsatz und zwar in Kontwig und Stambach. Und dort informiert die Feuerwehr die Bevölkerung bitte, das betroffene Gebiet dort zu meiden und Fenster und Türen geschlossen zu halten, Lüftung und in diesen Tagen auch die Klimaanlagen abzuschalten. Nochmal größerer Einsatz der Feuerwehr in Kontwig und Stambach. Das ist in der Ecke von Landau in der Pfalz. Und dort bittet die Feuerwehr alle, die dort in der Gegend wohnen, das Gebiet zum einen zu meiden und zum anderen Fenster und Türen geschlossen zu halten, Lüftung und Klimaanlagen bitte unbedingt abzuschalten.
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0: der großartige Phil Collins mit Take Me Home. Das ist die ARD-Hitnacht, 0.31 Uhr ist es. Wir schauen auf die Straßen, der Verkehrsservice mit der A1 Bremen Richtung Hamburg. Die Ausfahrt Harburg ist wegen Bauarbeiten gesperrt. A9 Berlin Richtung Halle Leipzig zwischen Kleinmarzehns und Köselitz wegen Reinigungsarbeiten gesperrt. Und die A42 Dortmund Richtung Kamp-Lintfort zwischen dem Kreuz Essen Nord und Bottrop Süd Bauarbeiten bis um 5 die Vollsperrung. Ich wünsche eine gute Fahrt.
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0: Mit Markus Poschlott, ich grüße aus Magdeburg und Sie geben mir jetzt bitte mal ein A, wenn Sie David Bowie mögen. A.

Das sind die Pretenders. Gleich gibt's Musik von den Dire Straits. In dieser ARD-Hitnacht.

0: 4. August 2026, die irgendwie eigentlich so ist wie immer, so wie sie es gewohnt sind, wie sie es kennen, aber neu seit dieser Nacht können sie uns auch telefonisch erreichen und können uns nicht bloß mailen, können uns auch auf unserem ABE, auf unserem Anrufbeantworter eine kleine Nachricht hinterlassen. Ja? Und ich habe vorhin gesagt, wir machen einfach mal so einen Deutschland-Rundruf, wir gucken mal, wer uns wo gerade überall hört und habe vorhin so aus Spaß gesagt, melden sich doch mal bei uns und sagen Sie sowas wie, hallo, hier ist, weiß ich nicht, der Achim aus Stuttgart und ich grüße die Radiofamilie oder sowas. Ja, melden sich doch einfach mal mit Ihrem Namen und woher Sie kommen.
1: Ja, hallo, hier ist der Achim aus Stuttgart und ich grüße die ganze Radiofamilie.
0: Ja, herzlichen Dank für diesen schönen Spaß. Liebe Grüße nach wohin auch immer. Ist schön, dass Sie sich melden und dass Sie sich auch freuen, dass wir jetzt hier auch nachts per Telefon zu erreichen sind.
2: Einen schönen guten Abend. Hier ist die Anja aus Sonthofen im Oberallgäu und ich finde es ganz super, dass Sie eine Telefonnummer bereitstellen, dass ich das nämlich nicht per E-Mail oder sonst dergleichen machen brauche. Ich hätte so manche Male auch einen netten Gedanken gehabt, den ich gerne losgeworden werde, weil ich nämlich jede Nacht ARD-Hitnachtradio höre. Und ich muss ganz ehrlich sagen, es bereichert sehr mein nächtliches Wachsein.
0: Das ist doch sehr schön. Ja, genau dafür ist es da. Wenn Sie einfach mal zwischendurch irgendwo einen Gedanken haben, was loswerden möchten, können Sie ab sofort auch immer durchrufen, uns eine kleine Nachricht hinterlassen. Das ist die Telefonnummer, die wollte ich unbedingt nochmal sagen. Ist ja heute das erste Mal schließlich. 0800 80 80 110.
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0: Ja, ist natürlich kostenfrei. Klar, logisch.

Dankeschön, sagt Shania Twain. Thank you, baby. Das ist die ARD-Hitnacht. Jetzt mit Musik aus dem Jahr 1986 von Crowded House. Die haben auch gesagt, nicht zu früh aufgeben, es ist noch nicht vorbei. Don't dream, it's over. Das ist die ARD-Hitnacht. Es ist 0:53 Uhr.

Guten Abend, hier ist Karina aus dem schönen Thüringen, genauer gesagt aus Schönborn. Ich wünsche allen Radiomachern viel Spaß und eine gute Nacht und freue mich auf den nächsten Titel.

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1: Um 1 Uhr mit Olaf Knapp. Hitze und Dürre haben in vielen europäischen Flüssen zu deutlich sinkenden Wasserständen geführt. Wegen des Niedrigwassers im Rhein hat der neue Bundesverkehrsminister Bilger Experten zu einer Fachkonferenz in Bonn eingeladen. Aus der Nachrichtenredaktion Marei Beermann.
2: Am Donnerstag will Bilger mit den Fachleuten über mögliche kurz- und langfristige Maßnahmen sprechen. Das Verkehrsministerium fördert beispielsweise die Umrüstung von Güterschiffen, damit sie besser bei Niedrigwasser nutzbar sind. Der Rhein ist besonders wichtig für den Transport von Getreide, Mineralien, Kohle und Ölprodukten. Das Niedrigwasser der Donau könnte in Rumänien zu einer Energiekrise führen. Um genug Kühlwasser für ein Atomkraftwerk zu haben, sprengte die Armee einen Felsen. Die Trümmer sollen Wasser verdrängen und so den Pegelstand der Donau wieder anheben.
1: In Griechenland kämpfen weiter hunderte Einsatzkräfte gegen den massiven Waldbrand in der Nähe von Athen. Auch am vierten Tag war das Feuer rund 50 Kilometer westlich der Hauptstadt noch nicht unter Kontrolle. Aus Athen Moritz Pompel.
3: Das Feuer war am Freitag nahe des Küstenortes Porto Germenon ausgebrochen, mutmaßlich durch einen Defekt im Stromnetz. Inzwischen sind nach Schätzungen der Behörden mehr als 100 Quadratkilometer betroffen und mehrere hundert Häuser und viel dichter Wald verbrannt. Der teils orkanartige Wind der letzten Tage hat nachgelassen, sodass jetzt tagsüber konstant auch aus der Luft gelöscht werden kann. Immer wieder müssen Dörfer evakuiert werden, inzwischen auch in der Nähe der Stadt Megara. Rund 500 Feuerwehrleute sind im Einsatz. Auch auf der Insel Kefalonia ist ein Brand, der schon gelöscht war, wieder aufgeflammt. Ein Großbrand auf Kreta konnte inzwischen aber gelöscht werden.
1: Vier Menschen sind am Abend in Köln durch Schüsse auf offener Straße zum Teil schwer verletzt worden. Laut Polizei waren davor mehrere Menschen in Streit geraten. Die Verletzten kamen ins Krankenhaus, zahlreiche Polizisten sind weiterhin im Einsatz. Die Hintergründe der Tat im Stadtteil Mülheim sind bislang unklar. Die Schweizer Großbank UBS muss in den USA 125 Millionen Dollar Strafe zahlen. Laut Finanzministerium geht es um Verstöße gegen das US-Geldwäschegesetz. Demnach hat es UBS versäumt, Auslandsüberweisungen im Wert von mehr als 10 Milliarden US-Dollar angemessen zu überwachen. Das Wetter in Deutschland. Nachts gebietsweise trocken, gelegentlich Schauer und Gewitter, Tiefstwerte 23 bis 14 Grad. Am Tage wechselnd wolkig, vermehrt kräftige Gewitter mit Starkregen und Hagel, zum Teil Unwettergefahr. Höchstwerte 24 Grad auf den Ostseeinseln bis 38 Grad in Niederbayern. Mittwoch zeitweise heiter, später Schauer und Gewitter 22 bis 35 Grad. Es ist 1:03 Uhr.
4: Und das ist der Verkehrsservice in der ARD-Hitnacht. Mit der A1 Bremen Richtung Hamburg. Die Ausfahrt Harburg ist wegen Bauarbeiten gesperrt. A9 Berlin Richtung Halle-Leipzig zwischen Klein-Marzehns und Köselitz wegen Reinigungsarbeiten gesperrt. Und die A42 Dortmund Richtung Kamp-Lintfort zwischen dem Kreuz Essen-Nord und Bottrop-Süd wegen Bauarbeiten bis um 5 gesperrt. Das war's soweit. Ich wünsche eine gute Fahrt.
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4: Mit Markus Poschlott, beste Grüße aus Magdeburg. Und passt soweit alles?
5: Super Musik, spielt, sagt mir voll. Schöne Grüße.
4: Dankeschön.

0: Das sind die Hollies, The Air That I Breathe. Und damit, hey, guten Morgen, 1.11 Uhr ist es gleich. Das ist die ARD-Hitnacht und Sie klinken sich wie immer ein in diese Sendung, gerne per Mail ard-hitnacht@mdr.de oder gerne auch per Telefon. Ab heute Nacht ist das möglich, Premierensendung sozusagen, dass Sie auch einfach einen kleinen Gruß uns auf den AB sprechen können, wenn Sie möchten, und dann mit ein bisschen Glück senden wir das hier auch im Radio. Heute kamen jetzt schon so viele Anrufer, also das werden wir heute nicht alles schaffen, aber ich freue mich trotzdem sehr, Ihre Nachrichten zu hören, und das mache ich auch. Und die nächsten landen hier schon. Hallihallo.
1: Hallo, lieber Markus. Hallo, liebe Hitnacht-Familie. Hier ist der Mario aus dem LKW. Bin heute Nacht wie immer unterwegs und höre die ARD-Hitnacht. Freue mich jede Nacht über dieses tolle Programm und möchte meinen Kollegen Thomas grüßen und natürlich die gesamte Hitnacht-Community. Ciao, ciao.
0: Jawohl, danke schön. Und liebe Grüße an alle, die auch noch arbeiten müssen. Wer auch einen Gruß hinterlassen möchte, heute Nacht machen wir einfach mal sehr, sehr viele von Ihnen hier bei uns im Radio auf dieser Telefonnummer 0800 80 80 110. So, freue mich auf Ihren Anruf, auf Ihre Nachricht und jetzt auf Sally Oldfield.
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tolle Nummer von Tracy Chapman. Baby, can I hold you? Das ist die ARD-Hitnacht. Jetzt mit Clüso, der auch wieder live auf Tour ist. Die Woche noch in Bremen und Borkum, dann in Heringsdorf, Braunschweig, Schwerin, Worms und Dresden. All die Termine noch im August. Hier ist er in der ARD-Hitnacht.

0: Danke an die Pet Shop Boys. Und damit ist es 1.31 Uhr, kurz nach 2, der Verkehrsservice in der ARD-Hitnacht. Mit der A1 Bremen Richtung Hamburg, die Ausfahrt Harburg wegen Bauarbeiten gesperrt. Und dann noch eine Meldung, die A42 Dortmund Richtung Kamp-Lindfort zwischen dem Kreuz Essen Nord und Bottrop Süd wegen Bauarbeiten eine Sperrung bis ca. 5 Uhr. Das war's schon. Okay, beschwer mich nicht. Hoffe, dass es so bleibt und wünsche eine gute Fahrt durch die Nacht.
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0: Moin, ich bin Markus. Wer sind Sie?
2: Ich heiße Günther aus Kiel und grüße alle, die noch wach sind.

0: und Attraction singen in der ARD-Hitnacht von Find My Love. Ganz ehrlich, ich habe meine Liebe gefunden heute Nacht hier in den vielen, vielen Nachrichten, die Sie uns haben zukommen lassen über unsere neue Telefonnummer, mit der Sie sich ja direkt in die Sendung einklinken können.
1: Hallo und guten Morgen. Ich wünsche euch einen guten Start in den neuen Tag. Grüßt eure Liebsten, nehmt sie in den Arm und genießt den neuen Tag und die neuen Stunden.
0: Ja, das nehmen wir gerne mit. Dankeschön dafür. Und für alle, die auch ein bisschen was hier loswerden wollen, einfach mal grüßen wollen, heute zur Premierensendung sozusagen, zum ersten Mal, dass wir diese Nummer hier nutzen, da bekommen Sie hier mal extra sehr viel Zeit. Wenn Sie mitmachen wollen, 0800 80 80 110, das ist die kostenfreie Nummer. So, und auch völlig kostenfrei, Simon & Garfunkel.

OMD. Sailing in the Seven Seas, das ist die ARD-Hitnacht. Guten Morgen auch und viele Grüße gehen raus an Thorsten unter anderem, der uns geschrieben hat, ard-hitnacht@mdr.de. Im Rhein-Main-Gebiet, da kocht die Luft 28 Grad nachts, auch nach um eins noch. Dazu starke Winde, leider kein Tropfen Regen, schlafen ist da nicht. Wenigstens kommt von euch gute Musik, vielen Dank. Ich liefere mal noch ein bisschen frische Luft dazu. Ich habe hier einen Ventilator, den kann ich anmachen, vielleicht bringt es ja was. Und dazu kommt Cyndi Lauper mit True Colors. Da, wo es geht, na halbwegs.

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1: Um 2 Uhr mit Olaf Knapp. Hitze und Dürre haben in vielen europäischen Flüssen zu deutlich sinkenden Wasserständen geführt. Wegen des Niedrigwassers im Rhein hat der neue Bundesverkehrsminister Bilger Experten zu einer Fachkonferenz in Bonn eingeladen. Aus der Nachrichtenredaktion Marei Beermann.
2: Am Donnerstag will Bilger mit den Fachleuten über mögliche kurz- und langfristige Maßnahmen sprechen. Das Verkehrsministerium fördert beispielsweise die Umrüstung von Güterschiffen, damit sie besser bei Niedrigwasser nutzbar sind. Der Rhein ist besonders wichtig für den Transport von Getreide, Mineralien, Kohle und Ölprodukten. Das Niedrigwasser der Donau könnte in Rumänien zu einer Energiekrise führen. Um genug Kühlwasser für